0: in Genf zunehmend eskaliert. Am Nachmittag und Abend schmissen Vermummte zahlreiche Scheiben ein. Die Polizei setzte mehrfach Tränengas ein. Das Treffen der G7-Staats- und Regierungschefs beginnt heute in Evian auf der französischen Uferseite des Genfer Sees. Genf liegt rund 50 Kilometer entfernt, aber Frankreich wollte keine Proteste dulden. Deshalb meldeten die Organisatoren die Demo in Genf an.
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1: Ich bin Thomas Brockt. Schützenfest zum WM-Auftakt für die deutsche Fußballnationalmannschaft. Die DFB-Auswahl hat in Houston ihr erstes Gruppenspiel gegen Außenseiter Curaçao mit 7:1 gewonnen.
2: Das deutsche Team erwischte einen Traumstart mit einem frühen Tor von Metscher. Dann verlor die DFB-Auswahl kurz den Faden. Komenencia überwand Torwartrückkehrer Neuer zum 1:1 für Curaçao. Danach aber Einbahnstraße für Deutschland. Schlotterbeck und Havertz per Elfmeter stellten noch vor der Pause auf 3:1. Im zweiten Durchgang schraubten Musiala, Brown, Undav und nochmal Havertz das Ergebnis in die Höhe, 7:1. Ein toller WM-Auftakt für die deutsche Mannschaft, das macht Lust auf mehr. Moritz Einzel, Sportredaktion.
1: In einer weiteren Partie trennten sich die Niederlande und Japan 2:2 unentschieden. Wochenlang wurde verhandelt, jetzt haben die USA und der Iran eine vorläufige Übereinkunft für einen Ausweg aus dem Irankrieg gefunden. Das bestätigten neben dem Vermittler Pakistan auch die Regierungen der USA und des Irans. Die für den weltweiten Öl- und Gashandel wichtige Straße von Hormuz soll laut US-Präsident Trump nach der Unterzeichnung des Abkommens am Freitag geöffnet werden. Trotzdem fielen die Ölpreise schon kurz nach Bekanntwerden der Einigung deutlich. Weitere Einzelheiten zu den Inhalten der Übereinkunft sind noch nicht bekannt. Ökostromtarife werden beim Wechsel des Stromanbieters immer beliebter. Im laufenden Jahr entfielen 81% aller abgeschlossenen Stromverträge auf Tarife mit 100% erneuerbaren Energien. Der höchste bislang gemessene Wert. Das geht aus einer Auswertung des Vergleichsportals Verivox hervor.
3: Vor 5 Jahren lag der Anteil der Wechselkunden, die sich für Ökostrom entschieden, noch bei rund 68%. Seitdem ist die Nachfrage kontinuierlich gestiegen. Laut Verivox spielen dabei nicht nur Umwelt- und Klimaschutzaspekte eine Rolle. Häufig seien Ökostromtarife inzwischen auch die günstigste Option für Verbraucher. Ein 3-Personen-Haushalt mit einem Jahresverbrauch von 4000 Kilowattstunden kann durch den Wechsel in einen günstigen Ökostromtarif laut Verivox rund 400 Euro pro Jahr sparen. David Riemer, Redaktion.
1: Nach einem Flugzeugabsturz im US-Bundesstaat Missouri wird befürchtet, dass alle 12 Insassen gestorben sind. Laut Polizei ereignete sich der tödliche Absturz in der Nähe eines Flugplatzes im Raum der Kleinstadt Butler, südlich von Kansas City. Die Luftfahrtbehörde teilte mit, dass es sich wohl um ein Flugzeug handelte, das Fallschirmspringer transportiert. Die Absturzursache ist noch unklar.
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1: Ich bin Thomas Brockt. Wochenlang wurde verhandelt, nun haben die USA und der Iran nach Angaben des Vermittlers Pakistan und der US-Regierung eine vorläufige Übereinkunft für einen Ausweg aus dem Iran-Krieg gefunden. Nach intensiven Gesprächen sei ein Abkommen erzielt, schrieb Pakistans Ministerpräsident Sharif auf der Plattform X. Kurz darauf bestätigte auch US-Präsident Trump den Abschluss eines Abkommens.
2: Der Deal ist erst perfekt, wenn er unterschrieben ist. Und das soll Ende der Woche in der Schweiz passieren, angeblich persönlich und offiziell. Geburtstagsgeschenk für Trump, die Straße von Hormuz wird frei befahrbar. Beide Länder heben ihre Seeblockaden auf. Ob der Iran Gebühren erheben wird, ist unklar. Weitere Verhandlungen über alle technischen Details sind nun geplant. Das iranische Atomprogramm, die Uranvorräte und der Stopp einer Unterstützung von Terrormilizen wie Hisbollah oder Hamas. Aus den USA, Tina Eck.
1: Die deutsche Fußballnationalmannschaft ist mit einem deutlichen Sieg in die WM gestartet. Das Team von Bundestrainer Nagelsmann gewann in Houston gegen den WM-Neuling Curaçao mit 7:1. Am Samstag geht es nun im nächsten Gruppenspiel gegen die Elfenbeinküste. Die Afrikaner besiegten Ecuador mit 1:0. In einer weiteren Partie trennten sich die Niederlande und Japan 2:2 unentschieden. Die Schweizer haben einen Vorstoß von Rechtskonservativen zur Begrenzung der Migration klar abgelehnt. Bei einer Volksabstimmung sprachen sich rund 55% dagegen aus, einen Bevölkerungsdeckel einzuführen.
3: Am Ende ist das Ergebnis doch recht deutlich. Die Schweizer wollen die Migration nicht mit einem künstlichen Bevölkerungsdeckel begrenzen. Was aber klar ist, das Thema bleibt. Viele Menschen sind, wie in Deutschland und anderen Ländern, besorgt über die Zahl der Ausländer im Land. Der Wirtschaftsverband sagt, man müsse das Inlandspotenzial besser ausschöpfen, heißt durch Aus- und Weiterbildung, damit weniger Fachkräfte aus dem Ausland rekrutiert werden müssen. Aus Genf, Christiane Ulrich.
1: Ein zunächst friedlicher Protest gegen den bevorstehenden G7-Gipfel in Frankreich ist in Genf zunehmend eskaliert. Am Nachmittag und Abend schmissen Vermummte zahlreiche Scheiben ein. Die Polizei setzte mehrfach Tränengas ein. Das Treffen der G7-Staats- und Regierungschefs beginnt heute in Evian auf der französischen Uferseite des Genfer Sees. Genf liegt rund 50 Kilometer entfernt, aber Frankreich wollte keine Proteste dulden. Deshalb meldeten die Organisatoren die Demo in Genf an.
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1: Ich bin Thomas Brockt. Wochenlang wurde verhandelt, nun haben die USA und der Iran nach Angaben des Vermittlers Pakistan und der US-Regierung eine vorläufige Übereinkunft für einen Ausweg aus dem Iran-Krieg gefunden. Nach intensiven Gesprächen sei ein Abkommen erzielt, schrieb Pakistans Ministerpräsident Sharif auf der Plattform X. Kurz darauf bestätigte auch US-Präsident Trump den Abschluss eines Abkommens.
2: Der Deal ist erst perfekt, wenn er unterschrieben ist. Und das soll Ende der Woche in der Schweiz passieren, angeblich persönlich und offiziell. Geburtstagsgeschenk für Trump, die Straße von Hormuz wird frei befahrbar. Beide Länder heben ihre Seeblockaden auf. Ob der Iran Gebühren erheben wird, ist unklar. Weitere Verhandlungen über alle technischen Details sind nun geplant. Das iranische Atomprogramm, die Uranvorräte und der Stopp einer Unterstützung von Terrormilizen wie Hisbollah oder Hamas. Aus den USA, Tina Eck.
1: Die deutsche Fußballnationalmannschaft ist mit einem deutlichen Sieg in die WM gestartet. Das Team von Bundestrainer Nagelsmann gewann in Houston gegen den WM-Neuling Curaçao mit 7:1. Am Samstag geht es nun im nächsten Gruppenspiel gegen die Elfenbeinküste. Die Afrikaner besiegten Ecuador mit 1:0. In einer weiteren Partie trennten sich die Niederlande und Japan 2:2 unentschieden. Die Schweizer haben einen Vorstoß von Rechtskonservativen zur Begrenzung der Migration klar abgelehnt. Bei einer Volksabstimmung sprachen sich rund 55% dagegen aus, einen Bevölkerungsdeckel einzuführen.
3: Am Ende ist das Ergebnis doch recht deutlich. Die Schweizer wollen die Migration nicht mit einem künstlichen Bevölkerungsdeckel begrenzen. Was aber klar ist, das Thema bleibt. Viele Menschen sind, wie in Deutschland und anderen Ländern, besorgt über die Zahl der Ausländer im Land. Der Wirtschaftsverband sagt, man müsse das Inlandspotenzial besser ausschöpfen, heißt durch Aus- und Weiterbildung, damit weniger Fachkräfte aus dem Ausland rekrutiert werden müssen. Aus Genf, Christiane Ulrich.
1: Ein zunächst friedlicher Protest gegen den bevorstehenden G7-Gipfel in Frankreich ist in Genf zunehmend eskaliert. Am Nachmittag und Abend schmissen Vermummte zahlreiche Scheiben ein. Die Polizei setzte mehrfach Tränengas ein. Das Treffen der G7-Staats- und Regierungschefs beginnt heute in Evian auf der französischen Uferseite des Genfer Sees. Genf liegt rund 50 Kilometer entfernt, aber Frankreich wollte keine Proteste dulden. Deshalb meldeten die Organisatoren die Demo in Genf an.
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0: Schönen guten Morgen am Montag. Hier ist Radio Hannover um 5:30.
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0: Ich habe heute Morgen schon so eine leichte frische Dusche ins Gesicht bekommen, denn es gibt Sprühregen bei uns in der Region Hannover heute Morgen. Und zwar bei 12 Grad in Miesburg, in Mühlenberg und in Pattensen. Später am Tag gibt es dann auch

0: Mal trockene Abschnitte und auch die Sonne kommt durch, generell aber viele Wolken bei uns und es bleibt windig bei Höchstwerten von 18 Grad. Morgen, der Dienstag, sieht dann schon etwas freundlicher aus. 8 Sonnenstunden sind gemeldet im Mix mit Wolken und die Regenwahrscheinlichkeit liegt nur noch bei 20%. Außerdem klettern wir mal wieder über die 20-Grad-Marke mit bis zu 22 Grad.
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0: Vorsicht auf der A2 Richtung Hannover. Zwischen Bad Nenndorf und Wunstorf-Kohlenfeld gibt es aktuell eine Unfallaufnahme. Dann die K131 zwischen Abke und dem Abzweig nach Sievershausen. Ein totes Tier auf der Fahrbahn. Und dann noch die L311 und zwar zwischen Sorgensen und Dachtnissen. Da steht ein defektes Auto auf der Straße. Da wo es geht, gute Fahrt und denkt dran, Hannover fährt fair. Ich bin Marie Müller, wünsche euch einen guten Einstieg in die neue Woche und habe jetzt Culture Club für euch mit Church of the Poison Mind.

0: liebe diese Nummer. Macht auch um 17:45 schon gute Laune. Samba mit Homewrecker hier auf der 100,0. Und für euch Frühaufsteher im Auto habe ich auch gleich eine Nachricht für die Straßen. Und zwar für die A352 Richtung Hannover West. Zwischen Hannover Flughafen und Engelbostel liegt ein totes Tier auf der Straße. Kommt gut und sicher an euer Ziel und habt heute einen schönen Feierabend.
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0: Schlafanzug und Süßholzgeraspel sind heute raus. Dafür gibt's heute scharfzüngigen Humor. Julius Fischer kommt in den Pavillon und seziert den Alltag mit feiner Klinge und ordentlich Selbstironie. Es wird also bissig, klug, tut da weh, wo es muss und rüttelt euch mit einem Lacher wach. Außerdem gehe ich mal davon aus, dass Julius Fischer den Titel seines Programms nicht auf euch, also auf das Publikum bezieht. Das heißt nämlich, ich hasse Menschen. Seht ihr ab 19 Uhr im Pavillon und zwar für 24 Euro. Er war nicht nur ein Star auf der Bühne, sondern ist aktuell auch immer noch der Musikstar im Kino. Wer es noch nicht geschafft hat, könnte sich heute Michael ansehen und den Weg des King of Pop auf der großen Leinwand miterleben.
2: Bereit, wenn du es bist, Michael.
3: Weißt du, was ich will?
2: Du willst der größte Star der Welt sein.
4: Wir müssen aus Michaels Erfolg Kapital schlagen. Weil die Jackson-Familie die Marke ist, das ist unsere Coca-Cola. Und wir müssen anfangen zu verkaufen. Ich plane eine internationale Tour. Das hier ist erst der Anfang.
3: Ich muss nachdenken.
4: Ich sag dir, was du denken sollst.
0: Große Bühne, große Songs, große Karriere. Michael seht ihr heute Abend in verschiedenen Kinos hier bei uns in der Region. Zum Beispiel ab 10 vor 8 im Astor oder ab 20 Uhr im anderen Kino in Lehrte. Und wer nach dem Tag im Büro keine Lust mehr hat, still zu sitzen, der könnte sich hier auch freitanzen beim Swing auf dem Platz. Lindy Hop und Charleston ziehen euch auf die Tanzfläche und dafür müsst ihr auch noch gar nichts können, denn zum Start gibt es immer eine kleine Einführung für Neulinge. Der Spaß steht also im Fokus bei Swing auf dem Platz, heute ab 19 Uhr beim Platzprojekt Hannover an der Fössestraße. Egal, ob ihr rausgeht oder nicht, ich wünsche euch einen schönen Abend.
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0: Ja, ihr habt recht. Es ist noch richtig früh. 5:05 erst, da brauchen wir noch Motivationsunterstützung. Und die gibt's gleich von Gloria Estefan. Get on your feet noch vor den Nachrichten hier auf der 100,0.
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0: Guten Morgen.
1: Zwischen Torjubel, unterbrochenen Übertragungen und Pyroeinsatz. Mehr als 14.000 Hannoveranerinnen und Hannoveraner haben am Abend das erste sehr torreiche WM-Spiel der deutschen Nationalmannschaft auf dem Waterloo-Platz verfolgt. Darüber berichten wir um halb in den Hannover News, denn natürlich ist die Weltmeisterschaft und das erste Deutschlandspiel heute Morgen Thema bei uns. Jetzt ist es 6 Uhr.
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3: Guten Morgen, ich bin Lea Matschulat. Die USA und der Iran haben nach wochenlangen Verhandlungen eine vorläufige Übereinkunft für ein Ende des Iran-Krieges gefunden. Das bestätigten neben dem Vermittler Pakistan auch die Regierungen der USA und des Irans.
4: Wichtige Punkte waren in letzter Minute gelöst worden, darunter die sofortige Aufhebung der US-Seeblockade und ein Ende aller Kriegshandlungen auch im Libanon. Unterzeichnet werden soll das Abkommen Ende der Woche in der Schweiz und dann erst wird die Straße von Hormuz geöffnet, dann erst ist der Deal offiziell besiegelt. In weiteren Gesprächen sollen weitere technische Details geklärt werden. Umsetzung und Kontrolle der Einhaltung werden dann kompliziert, denn die USA und der Iran verhandeln nach wie vor nicht direkt. Aus den USA, Tina Eck.
3: An deutschen Krankenhäusern gehen heute die Proteste gegen Kürzungen im Gesundheitswesen weiter. Die Gewerkschaft Verdi hat bundesweit Servicebeschäftigte an mehr als 120 Krankenhäusern und Pflegeeinrichtungen zu Aktionen aufgerufen. Es kann dabei nach Angaben eines Verdi-Sprechers auch zu kleineren Einschränkungen in den Häusern kommen. Gefordert werden gute Bedingungen und Bezahlung für Bereiche wie Reinigung, Küche, Wäscherei und Logistik. Anlass für den Protest sind die geplanten Spar- und Reformprogramme von Gesundheitsministerin Warken. Im Verfahren gegen Marius Borg-Höyby soll heute das Urteil verkündet werden. Dem Sohn der norwegischen Kronprinzessin Mette-Marit werden unter anderem 4 Vergewaltigungen vorgeworfen.
5: Es ist der wohl meist beachtete Kriminalfall der letzten Jahre in Norwegen. Dass Marius Borg-Höyby hinter Gitter kommt, halten Experten für wahrscheinlich. Fragt sich nur, wie lange? In 40 Punkten ist Mette-Marits Sohn angeklagt. Die schwersten Vorwürfe sind die Vergewaltigungen nach norwegischem Recht. Ihm werden aber auch Körperverletzung, häusliche Gewalt, Drohungen, Drogen- und Verkehrsdelikte zur Last gelegt. Die Staatsanwaltschaft fordert dafür mehr als 7 Jahre Haft. Aus Skandinavien, Julia Weschenbach.
3: Klarer Sieg für die DFB-Elf bei der Fußball-Weltmeisterschaft. Die deutsche Nationalmannschaft setzte sich mit 7:1 gegen WM-Neuling Curaçao durch. Am Samstag geht es nun im kommenden Gruppenspiel gegen die Elfenbeinküste. Die Afrikaner besiegten Ecuador mit 1:0. In einer weiteren Partie trennten sich die Niederlande und Japan 2:2.
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1: In den Tag starten wir teilweise erstmal mit Regen und 11 Grad in Anderten, in Stöcken und in Lehrte. Später am Tag gibt es auch mal trockene Abschnitte. Da kommt dann auch die Sonne durch. Es begleitet uns aber der Wind und viele Wolken bei Höchstwerten von 18 Grad. Morgen am Dienstag dann deutlich mehr Sonnenschein. 8 Sonnenstunden sind gemeldet und die Regenwahrscheinlichkeit liegt nur noch bei 20%. Außerdem gehen die Temperaturen mal wieder über 20 Grad. Bis zu 22 sind drin.
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1: Eine Meldung für die B6 Richtung Hannover. Zwischen der B443 Reden-Gewerbegebiet und Laatzen ist nur ein Fahrstreifen frei. Das gilt noch bis 16 Uhr. Da wo es geht, gute Fahrt und denkt dran, Hannover fährt fair.
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1: Mit Marie Müller, ich wünsche euch einen schönen guten Morgen und seht's mir ein bisschen nach, wenn ich heute Morgen vielleicht noch nicht ganz so da bin, denn ich konnte es mir gestern nicht entgehen lassen. Ich habe natürlich auch Fußball geschaut und mich dann vom Jubeltrubel nach diesem 7:1 für Deutschland so ein bisschen mitreißen lassen. Es war wirklich ein toller WM-Auftakt und ich bin wirklich sehr gespannt, ob unser WM-Experte Till Ulich gleich auch genauso begeistert ist. Der wird uns das Spiel nämlich nochmal zusammenfassen. Hört ihr also gleich nach einem Hammer aus den 90ern, denn den Start machen jetzt Luther Vandross und Janet Jackson.

Radio Hannover um 6:08 am Montagmorgen. Und ihr bekommt Harry Styles auf die Ohren mit American Girls.

0: Es ist 11:56.
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0: Das war doch mal ein Start der Marke richtig gelungen. Unsere deutsche Fußballnationalmannschaft ist mit einem Kantersieg in die Weltmeisterschaft 2026 in den USA, Mexiko und Kanada gestartet. Am Ende hieß es nämlich im Auftaktspiel gegen Curaçao 7:1. WM-Reporter Till Ulich, ich glaube, da kann man sagen, kann man so machen.
2: Ich muss sagen, es hat richtig Spaß gemacht, der deutschen Mannschaft gestern Abend beim Fußballspielen zuzugucken. Ich habe das im Verein bei mir in unserem Clubhaus gemacht und habe nach diesem 7:1 natürlich ein paar Leutchen mal gefragt, wie es ihnen gefallen hat und was sie der deutschen Mannschaft so zutrauen.
3: Also das war jetzt kein Maßstab, würde ich mal sagen. Warte mal ab, was gegen Ecuador passiert oder die Elfenbeinküste, wenn du da Punkte holst. Also ich schätze mal, Viertelfinale, Halbfinale wäre drin.
4: Haben alle gut gespielt, wir haben sehr gut gespielt. Ich glaube, die kommen sehr weit, weiter als man denkt.
5: Am Anfang war es Nervosität, dann war es ein Trainingsspiel. Gruppenerster werden sie und dann Viertelfinale, Halbfinale.
6: Ich hoffe, so weit wie möglich. Auf jeden Fall Halbfinale.
2: Zweimal Kai Havertz, Felix Metscher, Nico Schlotterbeck, Jamal Musiala, Nathaniel Brown, Dennis Undav. Der Strauß der Torschützen war bunt und man muss ehrlich sagen, vor allem die Spielfreude hat man der Mannschaft angemerkt. Klar, Curaçao ist jetzt keine Übermannschaft, aber trotzdem war Julian Nagelsmann sehr einverstanden mit seinem Team und das völlig zu Recht.
7: Der Gegner, finde ich, hat besser gespielt, als viele es, glaube ich, in Deutschland erwartet haben, hat bessere Einzelspieler gehabt, als viele es erwartet haben, hat viele Chancen rausgespielt, viele Tore gemacht, Tore aus Standards gemacht, aus Ballbesitz, aus Umschaltmomenten nach Ballgewinn. War ein bunter Mix auch von Torschützen und am Ende, ja, du musst auch erstmal 7 Tore schießen. Das gehört schon auch zur Wahrheit. Also bin schon zufrieden.
2: Dann auch der Rückkehrer, der Routinier Manuel Neuer. Ja, seine 5. WM, die er spielt, hatte viel Positives gesehen.
8: Die Spielfreude war da. Jeder, der eingewechselt wurde, hat Energie reingebracht. Ich glaube, man sieht die Geschlossenheit in der Mannschaft. Das war jetzt nicht Brasilien im Halbfinale, das war Curaçao im ersten Spiel. Aber man muss immer einen guten Start haben und den haben wir heute gehabt und deshalb sind wir erstmal froh.
2: Im zweiten Spiel unserer Gruppe übrigens hat der nächste Gegner, die Elfenbeinküste, Ecuador geschlagen und zwar mit 1:0. Fakt ist, das deutsche Team kann erstmal durchatmen und sich dann in Ruhe auf Match Nummer 2 vorbereiten. Die Form, die stimmt.
0: Die deutsche Fußball-Nationalelf startet also mit einem 7:1 in die Weltmeisterschaft und trifft dann am nächsten Samstag auf die Elfenbeinküste.
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0: nach 6, hier ist Radio Hannover und wir melden uns zurück nach einem sportreichen Wochenende. Da gab es aber nicht nur Fußball, sondern Till Ulich vom Radio Hannover Sport hatte auch Hockey in Hannover im Blick.
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2: Der Klassenerhalt ist eingetütet und das in überzeugender Manier. Wir sind in der zweiten Hockey-Bundesliga der Männer. Da gab es Jubel beim DTV Hannover, denn für den ging es am finalen Wochenende noch um den Erhalt der zweiten Liga. Und den hat man geschafft durch einen klaren 5:1 Erfolg gestern beim Tabellenletzten in Bonn. Und dadurch ist der DTV in der Tabelle sogar noch von Rang 8 auf Rang 7 geklettert. Wir sagen Glückwunsch zum Ligaverbleib. Den haben auch die Tennisfrauen vom DTV Hannover in der zweiten Bundesliga in ebenfalls toller Manier geschafft. Zum Abschluss der Saison gab es ein klares 7:2 gegen den TC an der Schirnau, den Tabellendritten. Und das war der dritte Sieg in Folge. Am Saisonende war es also relativ sorgenfrei. Tabellenplatz 5 ist die tolle Belohnung für die DTV-Frauen. Dann gucken wir noch zum Reitsport. Es war Springen und Dressur angesagt. Tolle Stimmung, viele Zuschauer und wahnsinnig viele Aktive. Die Regionsmeisterschaften in Fahrenheide standen auf dem Programm. Wie gesagt, mehr als 1000 Reiterinnen und Reiter machten 2 Tage Hannover zum Festplatz des Reitsports. Und noch die gute Nachricht für den TSV Havelse, am Wochenende schon öfter vermeldet. Der bleibt ja in der dritten Liga der Fußballer. Sie bleiben Profis, die Jungs vom TSV, weil 1860 München die Lizenz entzogen bekommen hat, darf der TSV auch in der kommenden Saison in Liga 3 spielen.
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0: Schönen guten Morgen, Radio Hannover hier um 6.27 Uhr. Vielleicht höchste Zeit für euch, euch fertig zu machen. Für uns höchste Zeit, mal wieder ins Jahr 75 zu schauen. Wir haben nämlich Besten Soul von Barry White für euch rausgesucht.
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1: 6:30.
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1: Mit Anna Weiland. Guten Morgen. Mehr als 14.000 Hannoveranerinnen und Hannoveraner haben am Abend das erste sehr torreiche Spiel der deutschen Nationalmannschaft bei der Weltmeisterschaft auf dem Waterloo-Platz verfolgt. Das Gelände ist für 15.000 Menschen zugelassen. Nach den ersten deutschen Toren gab es Ärger um Pyro-Einsatz. Die Veranstalter mussten die Übertragung zeitweise unterbrechen. Bei der Europameisterschaft vor 2 Jahren war das Gelände zu klein gewesen. Tausende kamen nicht rein und behinderten unter anderem sogar den Verkehr auf der Lavesallee. Daraufhin wurde das Gelände ausgeweitet. Die deutsche Nationalmannschaft hat das Spiel gestern gegen Curaçao mit 7:1 gewonnen. Anpfiff gegen die Elfenbeinküste ist am Samstag um 22 Uhr. Er hat sie über Messenger-Dienste kontaktiert. Am Landgericht Hannover startet heute der Prozess gegen einen Mann, der sich an einer Minderjährigen vergangen haben soll. Claudia Firnes berichtet.
3: Der Angeklagte soll mehrfach über die Messenger-Dienste Kontakt zu Kindern aufgenommen haben. Unter anderem hat er Telefonate aufgezeichnet, in denen es auch um sexuelle Handlungen ging. Darüber hinaus soll er ein 15-jähriges Mädchen, das er online kennengelernt hatte, mit in seine Wohnung genommen haben, um es dort betrunken und gefügig zu machen. Dort soll es dann gegen den ausdrücklichen Willen und trotz Gegenwehr des mutmaßlichen Opfers zum Geschlechtsverkehr gekommen sein.
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1: Gerade hatte er noch eine Pizza ausgeliefert, dann der Schock. Unbekannte haben das Auto

0: Eines Pizzalieferanten in Seelze gestohlen. Laut Medienberichten parkte er in der Mozartstraße, um Pizza auszuliefern, ließ dabei aber den Schlüssel stecken. Unbekannte haben das ausgenutzt und den Wagen gestohlen. Auf dem Uetzer Schützenfest hat es gestern eine Schlägerei in einer größeren Gruppe gegeben. Die Polizei spricht von 10 bis 15 Beteiligten, die auf zwei Jugendliche eingeschlagen und getreten haben sollen. Hintergrund soll ein Streit gewesen sein. Die Angreifergruppe ist dann geflüchtet. Die beiden Jugendlichen wurden vor Ort vom Rettungsdienst versorgt. Und in Oberricklingen beginnt heute der Bau eines Anbaus für die Kita Lewister Straße. So sollen langfristig Kindergartenplätze gesichert werden. Investiert werden rund 2,6 Millionen Euro. Die Fertigstellung ist für Oktober 2027 geplant.
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2: Also hier bei uns am Steintor wird heute Morgen schon ordentlich gewerkelt. Die Straßenreinigung ist unterwegs und auch ein paar Handwerker. Und vielleicht müsst ihr auch gleich raus auf die Baustelle. Da habt ihr heute Morgen noch eine hohe Regenwahrscheinlichkeit. Später wird es dann aber besser, dann geht die nach unten und es gibt auch viele trockene Abschnitte heute. 11 Grad gibt es dazu heute. Heute Morgen in Wemerode, in Badenstedt und in Linderte. Und 18 Grad sind die Höchstwerte. Am Abend kommt dann auch noch ein bisschen die Sonne durch. Und Sonne ist auch ein gutes Stichwort für morgen, für den Dienstag. Die kommt nämlich deutlich öfter durch. Und zwar sind 8 Sonnenstunden gemeldet. Außerdem liegt die Regenwahrscheinlichkeit nur bei 20%. Und wir gehen nach oben, was die Temperaturen angeht. Morgen gibt es Höchstwerte von bis zu 22 Grad.
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2: Eine Meldung für die B6 Richtung Hannover zwischen B443, Reden-Gewerbegebiet und Laatzen ist nur ein Fahrstreifen frei und das zieht sich auch noch ein bisschen bis heute Nachmittag um 16 Uhr. Ich bin Marie Müller, wünsche euch eine gute und sichere Fahrt durch die Region Hannover. Jetzt ist es 6:30 und es gibt Dua Lipa mit Houdini.

0: kommt's gut in die neue Woche. Hier ist Radio Hannover um 20 vor 7.
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0: 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Hier ist Radio Hannover um 6.43 Uhr mit guten Nachrichten für alle Frühstücksfans unter euch. Denn unser Lieblingsbrotaufstrich darf endlich wieder Marmelade heißen. Und zwar ganz offiziell nach neuen EU-Regeln. Bisher war das ja ehrlich gesagt komplizierter als so ein Sudoku am Morgen. Denn Marmelade durfte nur aus Zitrusfrüchten bestehen. Alles andere hieß streng genommen Konfitüre. Ab sofort ist aber Schluss mit dem Wortsalat. Erdbeere, Kirsche oder Himbeere, alles ist wieder Marmelade. Die Änderung kommt durch die sogenannte Frühstücksrichtlinie. Und ganz ehrlich, ich wusste nicht, dass Politik mal so lecker klingen kann. Und die bringt auch gleich noch mehr Frucht ins Glas. Mindestens 450 Gramm pro Kilo sind jetzt Pflicht. Heißt also weniger Zucker, mehr Geschmack und endlich weniger Erklärungsbedarf am Frühstückstisch.
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0: Alex Samson mit Misery, neu hier bei Radio Hannover um 6.47 Uhr. Hannover hat ja touristisch einiges zu bieten, das wissen wir. Ein erster Gedanke geht da vielleicht auch in Richtung Herrenhäuser Gärten, unter anderem. Die waren auch ziemlich lange an der Spitze der Liste der Touristen-Highlights hier bei uns in Hannover. Aber Radio Hannover-Kollegin Anna Weiland, jetzt sind die abgelöst worden.
1: Ja genau, und zwar von Maschsee und Maschseefest zeigt eine Befragung von der Hannover Marketing und Tourismus GmbH. 150 Touristikinteressensvertreter aus Hannover und dem Umland wurden laut der neuen Presse gefragt, also Gastronomen oder Hoteliers zum Beispiel. Ja, die touristische Bedeutung von Maschsee und Maschseefest sei hoch, eben zum einen wegen der überregionalen Strahlkraft des Maschseefestes, ja, und zum anderen eben wegen des Erholungsfaktors des Maschsees direkt hier in Hannover.
0: Die Herrenhäuser Gärten, die bleiben ja aber trotzdem ein Besuchermagnet.
1: Ja, mit etwa 600.000 Besucherinnen und Besuchern pro Jahr. Ja, und auch das neue Rathaus und der angrenzende Maschpark, die Altstadt und die Eilenriede, die ziehen den Tourismus an. Ja, und die ganzen Erkenntnisse der Befragung zu den Tourismus-Hotspots, die sollen eben in künftige Werbekampagnen einfließen. Mhm. Und Ziel davon ist eben, die Besucherzahl weiter zu steigern und dadurch zusätzliche Einnahmen eben für die Stadt zu generieren. Ja, weil Tourismus ist ja auch ein wichtiger Wirtschaftsfaktor für Hannover.
0: Das kann man, glaube ich, nur unterstreichen. Hannover hat ja schließlich auch einiges zu bieten. Laut einer aktuellen Befragung haben Maschsee und Maschseefest die Herrenhäuser Gärten an der Spitze der Touri-Hotspots abgelöst.

0: Radio Hannover am Montagmorgen mit neuen Infos zum Iran-Konflikt. Die USA und Iran haben sich nach Angaben von US-Präsident Donald Trump auf ein Rahmenabkommen für ein Ende des Krieges geeinigt. Die Blockade der Straße von Hormuz werde aufgehoben. Zuvor hatte auch Vermittler Pakistan eine Einigung vermeldet. Weitere Infos dazu bekommt ihr gleich bei uns in den Nachrichten nach Johnny Hates Jazz. Es ist 6.53 Uhr.
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0: Moin. Zwischen Torjubel, unterbrochenen Übertragungen und Pyro-Einsatz. Mehr als 14.000 Hannoveranerinnen und Hannoveraner haben am Abend das erste sehr torreiche WM-Spiel der deutschen Nationalmannschaft auf dem Waterloo-Platz verfolgt. Darüber berichten wir um halb in den nächsten Hannover News. Denn natürlich ist die Weltmeisterschaft und das erste Spiel des deutschen Teams auch heute Morgen Thema bei uns. Jetzt ist es 7 Uhr.
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2: Ich bin Lea Matschulat. Ein Ende des Iran-Krieges scheint absehbar. Die USA und der Iran haben sich auf ein vorläufiges Abkommen verständigt. Das bestätigt neben dem Vermittler Pakistan auch die Regierungen der USA und des Irans. Bundeskanzler Merz hat die Einigung begrüßt. Auch die Börsen- und Ölpreise reagierten.
3: Die Kurse an den Börsen in Asien haben heute Morgen deutlich zugelegt. Parallel ist der Preis für die weltweite Ölreferenzorte um knapp 4% gefallen. Hintergrund ist, dass das Rahmenabkommen zwischen den USA und dem Iran unter anderem eine vollständige Öffnung der Straße von Hormus vorsieht. Allerdings erst ab Freitag. Unterzeichnet ist der Deal nämlich noch nicht. Bundeskanzler Friedrich Merz ist trotzdem optimistisch, dass die Weltwirtschaft sich jetzt erholen könnte. Experten bremsen diesen Optimismus aber. Die Einigung sei nur ein erster wichtiger Zwischenschritt. Fiona Reinhardt, Nachrichtenredaktion.
2: Die EU beginnt heute am Rande eines Außenministertreffens in Luxemburg die Beitrittsverhandlungen mit der Ukraine und Moldau. Der Schritt gilt nach einer zweijährigen Hängepartie wegen einer Blockade Ungarns als wichtiges Zeichen an die beiden Länder, dass sich ihre Reformanstrengungen lohnen. Die Verhandlungen werden voraussichtlich einige Jahre dauern. Sowohl in der Ukraine als auch in Moldau sind außerdem noch zahlreiche weitere Reformen erforderlich. An deutschen Krankenhäusern gehen heute die Proteste gegen Kürzungen im Gesundheitswesen weiter. Die Gewerkschaft Verdi hat bundesweit Servicebeschäftigte an mehr als 120 Krankenhäusern und Pflegeeinrichtungen zu Aktionen aufgerufen. Es kann dabei, Verdi zufolge, auch zu kleineren Einschränkungen kommen. Schützenfest zum WM-Auftakt für die deutsche Fußballnationalmannschaft. Die DFB-Auswahl hat in Houston ihr erstes Gruppenspiel gegen WM-Neuling Curaçao mit 7:1 gewonnen.
4: 7:1, die deutschen Fans erinnern sich gerne an dieses Ergebnis und an das WM-Halbfinale 2014 gegen Brasilien. Danach wurde Deutschland Weltmeister. Der hohe Sieg gegen den WM-Neuling Curaçao ist natürlich kein wirklicher Maßstab, denn am Ende war der krasse Außenseiter völlig überfordert. Aber für das Selbstvertrauen kann das Ergebnis schon wichtig sein. Thomas Bremser, Houston.
2: Die weiteren Ergebnisse aus der Nacht. Die Elfenbeinküste trennte sich 1:0. Von Ecuador. Die Niederlande und Japan gingen unentschieden 2:2 auseinander und Schweden hat sich mit 5:1 gegen Tunesien durchgesetzt.
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0: Der Morgen startet erstmal nass mit 11 Grad in Mittelfeld, in Burg und in Bennemühlen. Später gibt's dann aber auch mal trockene und sonnige Abschnitte bei Höchstwerten von 18 Grad. Und Wind begleitet uns durch den Tag. Der wird aber in den kommenden Tagen dann weniger. Und die Temperaturen gehen nach oben. Morgen am Dienstag 22 Grad, am Mittwoch sind es dann schon 23. Und dazu kommt auch deutlich mehr Sonne durch, denn morgen am Dienstag sind es wenigstens schon mal 8 Sonnenstunden im Mix mit Wolken.
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0: B6 Richtung Hannover zwischen der B443 Redengewerbegebiet und Laatzen. Da ist nur ein Fahrstreifen frei und das geht noch bis heute Nachmittag um 16 Uhr.
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0: Da gibt's aktuell noch keine Meldung. Wenn ihr später aber irgendwo einen Blitzer entdecken solltet, gerne einfach Bescheid sagen über unsere Facebook-Seite Blitzer Hannover oder auch gerne direkt über WhatsApp hier ins Studio über die 0151 23 13 19 13. Ich bin Marie Müller, wünsche eine gute Fahrt.
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5: Und einen schönen Start in die neue Woche und seht's mir bitte heute Morgen ein bisschen nach. Ich bin noch ein bisschen müde und dementsprechend vielleicht auch etwas verwirrt. Ich habe nämlich gestern natürlich auch Fußball geguckt. Ich konnte mir den deutschen WM-Auftakt nicht entgehen lassen und habe mich dann auch ein bisschen dem Torjubel hingegeben nach dem 7:1 für Deutschland. War wirklich ein sehr, sehr schöner WM-Auftakt und ich bin sehr gespannt, ob unser WM-Experte Till Uhlig genauso begeistert ist. Den hört ihr gleich bei uns hier auf der 100,0. Und zwar nach Alle Farben und dem Alan Parsons Project.

0: 8 nach 7.
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0: Ich hoffe, ihr habt euch das Torjubelgefühl vom Wochenende noch ein bisschen mitgenommen. Hier ist Radio Hannover um 6:55.
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0: Ja, das war auf jeden Fall ein Start der Marke richtig gelungen. Unsere deutsche Fußballnationalmannschaft ist mit einem Kantersieg in die Weltmeisterschaft 2026 in den USA, Kanada und Mexiko gestartet. Denn am Ende hieß es im Auftaktspiel gegen Curaçao 7:1. WM-Reporter Till Ulich, ich würde sagen, das kann man so machen.
2: Ich muss sagen, es hat richtig Spaß gemacht, der deutschen Mannschaft gestern Abend beim Fußballspielen zuzugucken. Ich habe das im Verein bei mir in unserem Clubhaus gemacht und habe nach diesem 7:1 natürlich ein paar Leutchen mal gefragt, wie es ihnen gefallen hat und was sie der deutschen Mannschaft so zutrauen.
3: Also das war jetzt kein Maßstab, würde ich mal sagen. Warte mal ab, was gegen Ecuador passiert oder die Elfenbeinküste, wenn du da Punkte holst. Also ich schätze mal, Viertelfinale, Halbfinale wäre drin.
4: Haben alle gut gespielt, die haben sehr gut gespielt. Ich glaube, die kommen sehr weit. Weiter als man denkt.
5: Am Anfang war es Nervosität, dann war es ein Trainingsspiel. Gruppenerster werden sie und dann Viertelfinale, Halbfinale.
6: Ich hoffe, so weit wie möglich. Ne? Auf jeden Fall Halbfinale.
2: Zweimal Kai Havertz, Felix Metscher, Nico Schlotterbeck, Jamal Musiala, Nathaniel Brown, Dennis Undav. Der Strauß der Torschützen war bunt und man muss ehrlich sagen, vor allem die Spielfreude hat man der Mannschaft angemerkt. Klar, Curaçao ist jetzt keine Übermannschaft, aber trotzdem war Julian Nagelsmann sehr einverstanden mit seinem Team und das völlig zu Recht.
7: Der Gegner, finde ich, hat besser gespielt, als viele es, glaube ich, in Deutschland erwartet haben, hat bessere Einzelspieler gehabt, als viele es erwartet haben, hat viele Chancen rausgespielt, viele Tore gemacht, Tore aus Standards gemacht, aus Ballbesitz, aus Umschaltmomenten nach Ballgewinn. War ein bunter Mix auch von Torschützen und am Ende, ja, du musst auch erstmal 7 Tore schießen. Das gehört schon auch zur Wahrheit. Also bin schon zufrieden.
2: Dann auch der Rückkehrer, der Routinier Manuel Neuer. Ja, seine 5. WM, die er spielt, hatte viel Positives gesehen.
8: Die Spielfreude war da. Jeder, der eingewechselt wurde, hat Energie reingebracht. Ich glaube, man sieht die Geschlossenheit in der Mannschaft. Das war jetzt nicht Brasilien im Halbfinale, das war Curaçao im ersten Spiel. Aber man muss immer einen guten Start haben. Und den haben wir heute gehabt. Und deshalb sind wir erstmal froh.
2: Im zweiten Spiel unserer Gruppe übrigens hat der nächste Gegner, die Elfenbeinküste, Ecuador geschlagen. Und zwar mit 1:0. Fakt ist, das deutsche Team kann erstmal durchatmen und sich dann in Ruhe auf Match Nummer 2 vorbereiten. Die Form, die stimmt.
0: Die deutsche Fußballnationalelf startet also mit einem 7:1 in die Weltmeisterschaft und trifft dann am nächsten Samstag auf die Elfenbeinküste.
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0: 17 nach 7, hier ist eure Stimme der Stadt, Radio Hannover. Ja, und Fans von One Republic sind sich einig, die Band ist endlich wieder zurück in alter Form und macht Songs so, wie sie geliebt werden. Ein Beispiel dafür ist die neue Single von One Republic, Need Your Love, gibt's gleich hier bei uns auf der 100,0. Und vorher noch Theo Wurth mit Highlights für euren Abend.
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2: Die Lebenswelten der Hannoveranerinnen und Hannoveraner sind Thema der Kunst. Und heute ist Premiere im Kulturzentrum Pavillon. Es geht um das Jugendprojekt des Hard Times Theater This Is My Voice. Menschen aus Hannover, aus Politik, Sport, Bildung, Kultur und mehr, wurden befragt zu ihren Weltsichten. Und das Material ist Teil einer musikalisch-choreografischen Performance. Heute, wie gesagt, Premiere ab 19.30 Uhr im Pavillon. Dann haben wir einen Talkabend. Erleben und erlesen. Hans-Werner Mayer, bekannt aus der ZDF-Krimiserie Letzte Spur Berlin. Der gastiert heute am Flughafen Langenhagen und erzählt von seiner Arbeit als Schauspieler und von der Serie. 150 Folgen lang spielte er Kriminaloberkommissar Oliver Radek. Beginn ist um 19 Uhr im Skylight zwischen Terminal A und B. Und im neuen Science-Fiction-Blockbuster von Steven Spielberg geht es um die ganz großen Fragen. Was ist, wenn wir nicht allein sind im All und auch nicht auf unserem Planeten? Was, wenn UFO-Bergungsprogramme jahrzehntelang vor der Menschheit verheimlicht wurden?
3: Was hast du gestohlen?
4: Geheimnisse. Die Daten, für deren Schutz ich bezahlt wurde.
3: Sind das Menschen?
4: Nein.
2: Das ist Disclosure Day. Seit letzter Woche in den Kinos, läuft unter anderem ab 19.45 Uhr im Cinemax und im Cinemotion oder ab 20.30 Uhr im Astor.
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0: Oh ja, das ist ein wirklich fieser Fall. Gerade hatte er noch eine Pizza ausgeliefert, dann der Schock, denn Unbekannte haben das Auto eines Pizzalieferanten in Seelze gestohlen. Das ist eines unserer Themen gleich in den Hannover News. Vorher gibt's noch Diana Ross. Es ist 7.24 Uhr.
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0: Schönen guten Morgen, es ist 7:30.
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0: Mit Anna Weiland, guten Morgen. Mehr als 14.000 Hannoveranerinnen und Hannoveraner haben am Abend das erste sehr torreiche Spiel der deutschen Nationalmannschaft bei der Weltmeisterschaft auf dem Waterloo-Platz verfolgt. Das Gelände ist für 15.000 Menschen zugelassen. Nach den ersten deutschen Toren gab es Ärger um Pyro-Einsatz. Die Veranstalter mussten die Übertragung zeitweise unterbrechen. Bei der Europameisterschaft vor 2 Jahren war das Gelände zu klein gewesen. Tausende kamen nicht rein und behinderten unter anderem sogar den Verkehr auf der Lavesallee. Daraufhin wurde das Gelände ausgeweitet. Die deutsche Nationalmannschaft hat das Spiel gestern gegen Curaçao mit 7:1 gewonnen. Anpfiff gegen die Elfenbeinküste ist am Samstag um 22 Uhr. Er hat sie über Messenger-Dienste kontaktiert. Am Landgericht Hannover startet heute der Prozess gegen einen Mann, der sich an einer Minderjährigen vergangen haben soll. Claudia Firnes berichtet.
2: Der Angeklagte soll mehrfach über die Messenger-Dienste Kontakt zu Kindern aufgenommen haben. Unter anderem hat er Telefonate aufgezeichnet, in denen es auch um sexuelle Handlungen ging. Darüber hinaus soll er ein 15-jähriges Mädchen, das er online kennengelernt hatte, mit in seine Wohnung genommen haben, um es dort betrunken und gefügig zu machen. Dort soll es dann gegen den ausdrücklichen Willen und trotz Gegenwehr des mutmaßlichen Opfers zum Geschlechtsverkehr gekommen sein.
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0: Gerade hatte er noch eine Pizza ausgeliefert, dann der Schock. Unbekannte haben das Auto eines Pizzalieferanten in Seelze gestohlen. Laut Medienberichten parkte er in der Mozartstraße, um Pizza auszuliefern, ließ dabei aber den Schlüssel stecken. Unbekannte haben das ausgenutzt und den Wagen gestohlen. Auf dem Uetzer Schützenfest hat es gestern eine Schlägerei in einer größeren Gruppe gegeben. Die Polizei spricht von 10 bis 15 Beteiligten, die auf 2 Jugendliche eingeschlagen und getreten haben sollen. Hintergrund soll ein Streit gewesen sein. Die Angreifergruppe ist dann geflüchtet. Die beiden Jugendlichen wurden vor Ort vom Rettungsdienst versorgt. Und in Oberricklingen beginnt heute der Bau eines Anbaus für die Kita Lewester Straße. So sollen langfristig Kindergartenplätze gesichert werden. Investiert werden rund 2,6 Millionen Euro. Die Fertigstellung ist für Oktober 2027 geplant.
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3: Eher kühl und windig starten wir heute in die neue Woche, aktuell mit 12 Grad in Finnhorst, in Seenhorst und in Wunsdorf. Später am Tag erreichen wir noch bis zu 18 Grad und die Regenwahrscheinlichkeit geht auch nach unten. Aktuell liegt die noch bei 60%, später dann nur noch bei 20% im Laufe des Tages. Also, es kommt auch noch mal ein bisschen die Sonne durch. Ja, und die nächsten Tage wird es dann auch immer freundlicher. Die Temperaturen, die gehen dann auch nach oben. 22 Grad gibt es morgen am Dienstag, dazu 8 Sonnenstunden im Mix mit Wolken.
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3: Eine Meldung für die B6 Richtung Hannover. Zwischen der B443 Redengewerbegebiet und Laatzen ist nur ein Fahrstreifen frei. Das zieht sich auch noch bis heute Nachmittag um 16 Uhr. Ich bin Marie Müller, wünsche euch eine gute und sichere Fahrt, wenn ihr gerade unterwegs seid. Und bevor die neue Woche anfängt stressig zu werden, lehnen wir uns jetzt nochmal zurück mit Michael Lanz Rock aus den

Sofa um 7:30 mit einem Mega-Hit zum Start in den Tag. Für all diejenigen, die gerne unter der Dusche mitsingen, Venus mit Bananarama. Nee, Bananarama mit Venus, genau andersrum. Kommt gut in die neue Woche.

0: Aber wir reden auch über den Sport hier bei uns in der Region Hannover. Und zwar macht das Till Ulich. Es ist 7.41 Uhr.
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2: Der Klassenerhalt ist eingetütet und das in überzeugender Manier. Wir sind in der zweiten Hockey-Bundesliga der Männer. Da gab es Jubel beim TV Hannover, denn für den ging es am finalen Wochenende noch um den Erhalt der zweiten Liga. Und den hat man geschafft durch einen klaren 5:1 Erfolg gestern beim Tabellenletzten in Bonn. Und dadurch ist der DTV in der Tabelle sogar noch von Rang 8 auf Rang 7 geklettert. Wir sagen Glückwunsch zum Ligaverbleib. Den haben auch die Tennisfrauen vom DTV Hannover in der zweiten Bundesliga in ebenfalls toller Manier geschafft. Zum Abschluss der Saison gab es ein klares 7:2 gegen den TC an der Schirnau, den Tabellendritten. Und das war der dritte Sieg in Folge. Am Saisonende war es also relativ sorgenfrei. Tabellenplatz 5 ist die tolle Belohnung für die DTV-Frauen. Dann gucken wir noch zum Reitsport. Es war Springen und Dressur angesagt. Tolle Stimmung, viele Zuschauer und wahnsinnig viele Aktive. Die Regionsmeisterschaften in Fahrenheide standen auf dem Programm. Wie gesagt, mehr als 1.000 Reiterinnen und Reiter machten 2 Tage Hannover zum Festplatz des Reitsports. Und noch die gute Nachricht für den TSV Havelse, am Wochenende schon öfter vermeldet. Der bleibt ja in der dritten Liga der Fußballer. Sie bleiben Profis, die Jungs vom TSV. Weil 1860 München die Lizenz entzogen bekommen hat, darf der TSV auch in der kommenden Saison in Liga 3 spielen.
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Radio Hannover hier um 10 vor 8. Einen schönen guten Morgen. Ja, und es gibt Neuigkeiten im Iran-Konflikt, denn die USA und Iran haben sich nach Angaben von US-Präsident Trump auf ein Rahmenabkommen für ein Ende des Krieges geeinigt. Die Blockade von der Straße von Hormuz werde aufgehoben. Und zuvor hatten auch Vermittler Vermittler Pakistan eine Einigung vermeldet. Weitere Infos dazu bekommt ihr natürlich in circa 10 Minuten bei uns in den Nachrichten. Jetzt aber erstmal Right Beside You zum Start in den Montag.

0: Radio Hannover mit einfach gute Musik um 7.54 Uhr. Musik kann aber nicht nur einfach gut sein, sie kann auch eine Sprache sein, vor allem in der Familie Cyrus. Das hat Miley Cyrus jetzt in einem Interview gesagt. Sie hat nämlich erzählt, ja, eigentlich zwischen ihrem Vater und ihren Geschwistern ist es ganz oft so, dass sie eben nicht nur miteinander reden, sondern auch über Musik miteinander kommunizieren, egal ob sie sich einen Song schicken oder auch ein Gedicht, um auszudrücken, was sie gerade fühlen. Ja, und gleich teilt Miley Cyrus auch ihre Gefühle mit uns, mit End of the World.
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0: Bahnreisende zwischen Hamburg und Hannover müssen sich auf weitere Einschränkungen einstellen. Im Zuge der sogenannten Qualitätsoffensive der Deutschen Bahn ist nun die gesamte Strecke zwischen den beiden Städten für den Zugverkehr gesperrt. Das ist eines unserer Themen um halb in den Hannover News. Jetzt ist es 8 Uhr.
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2: Ich bin Lea Matschulat. Um den Iran-Krieg zu beenden, haben sich die USA und der Iran auf eine vorläufige Übereinkunft verständigt.
3: Der Deal ist erst perfekt, wenn er unterschrieben ist. Und das soll Ende der Woche in der Schweiz passieren, angeblich persönlich und offiziell. Geburtstagsgeschenk für Trump. Die Straße von Hormuz wird frei befahrbar. Beide Länder heben ihre Seeblockaden auf. Ob der Iran Gebühren erheben wird, ist unklar. Weitere Verhandlungen über alle technischen Details sind nun geplant. Das iranische Atomprogramm, die Uranvorräte und der Stopp einer Unterstützung von Terrormilizen wie Hisbollah oder Hamas. Aus den USA, Tina Eck.
2: Während einer neuen Welle russischer Luftangriffe auf die Ukraine ist auch die Hauptkirche des Höhlenklosters in Kiew in Brand geraten. Das Höhlenkloster zählt zum Weltkulturerbe. Landesweit wurden ukrainischen Behörden zufolge mindestens 9 Menschen getötet und Dutzende verletzt. Ob die Klosteranlage durch russischen Beschuss oder durch herabfallende Trümmerteile in Brand geraten ist, ist noch unklar. Im Verfahren gegen Marius Borg-Höiby soll heute das Urteil verkündet werden. Dem Sohn der norwegischen Kronprinzessin Mette Marit werden unter anderem 4 Vergewaltigungen vorgeworfen.
4: Es ist der wohl meist beachtete Kriminalfall der letzten Jahre in Norwegen. Dass Marius Borg-Höiby hinter Gitter kommt, halten Experten für wahrscheinlich. Fragt sich nur, wie lange? In 40 Punkten ist Mette Marits Sohn angeklagt. Die schwersten Vorwürfe sind die Vergewaltigungen nach norwegischem Recht. Ihm werden aber auch Körperverletzung, häusliche Gewalt, Drohungen, Drogen- und Verkehrsdelikte zur Last gelegt. Die Staatsanwaltschaft fordert dafür mehr als 7 Jahre Haft. Aus Skandinavien, Julia Weschenbach.
2: Deutschland ist mit einem klaren Sieg in die Fußball-Weltmeisterschaft gestartet. 7:1 gegen Curaçao lautete das Ergebnis nach dem Abpfiff in Houston in Texas. Die Elfenbeinküste trennte sich 1:0 von Ecuador. Beide Teams spielen mit Deutschland in Gruppe E. Die Niederlande und Japan gingen unentschieden 2:2 auseinander und Schweden hat sich mit 5:1 gegen Tunesien durchgesetzt. Die DFB-Elf trifft als nächstes am Samstag auf die Elfenbeinküste.
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0: Am Flughafen Hannover messen wir aktuell 12 Grad und die gibt's auch in Waldheim und in Ledeburg. Später sind noch bis zu 18 Grad drin und dann wird's auch ein bisschen freundlicher, denn heute Morgen ist es noch regnerisch und windig bei uns in der Region. Später geht's zwar auch windig weiter, aber die Sonne kommt im Laufe des Tages immer besser durch. Und generell soll es auch freundlicher werden in den kommenden Tagen. Morgen bis zu 22 Grad und 8 Sonnenstunden im Mix mit Wolken.
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0: Stockender Verkehr auf der A2 Richtung Hannover zwischen Bad Nenndorf und Wunstorf-Kohlenfeld sind es aktuell 3 Kilometer in der Baustelle. Und dann noch B6 Richtung Hannover zwischen der B443, Rethen-Gewerbegebiet und Laatzen ist nur ein Fahrstreifen frei. Das gilt noch bis 16 Uhr. Da wo es geht, gute Fahrt und denkt dran, Hannover fährt fair.
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0: Ja, egal, ob ihr gestern zu den 14.000 dazugezählt habt, die am Waterloo-Platz gefeiert haben oder ganz zu Hause gemütlich mit eurer Familie oder mit Freunden Fußball geguckt habt. Ich hoffe, ihr hattet gestern einen tollen Fußballabend. Also ich meine, das Ergebnis, das hat sich ja sehen lassen mit dem 7:1 für Deutschland gegen Curaçao. Wir wollen gerne darüber mit euch sprechen und das machen wir gleich hier auf der 100,0. Vorher gibt's noch Elton John und zwar Made in England hier auf der 100,0.

0: von Elton John und Made in Germany war gestern dieser wunderbare 7:1 Sieg gegen Curaçao. Hier ist Radio Hannover um 10 nach 8 und ich habe mal in unser Radio Hannover Tippspiel geschaut, was ihr so gesagt habt, wie Deutschland spielen wird. Und ihr habt wirklich dem DFB-Team einiges zugetraut. 4:0, 5:1, 6:0 habe ich gesehen. Aber ein 7:1, das hat dem deutschen Team dann doch, glaube ich, keiner zugetraut. Zumindest habe ich es nicht gesehen. Jetzt wollen wir natürlich wissen, wie es bei ihm stand. Bei Michael Ziep, der ist jetzt nämlich heute Morgen bei mir am Telefon, spielt auch mit bei unserem Tippspiel und kommt aus Svenningsen. Einen schönen guten Morgen, Michael.
1: Ja, Marie.
0: Michael, was hast du denn getippt bei dem Spiel gestern?
1: Ich habe 3:1 getippt.
0: Da war ich auch dabei. Das heißt, wir waren nach der ersten Halbzeit gut dabei. Dann hätte es danach leider nicht mit Toren weitergehen dürfen. Wir freuen uns trotzdem.
1: Nee, auf jeden Fall freuen wir uns. Aber es war ja nach dem 1:1, war es ja schon wieder so ein bisschen komisch. Also, naja, was weiß.
0: Kann ich dir nur zustimmen. Ne? Nach dem ersten Tor, da war die Euphorie da. Beim 1:1 war es dann so ein bisschen, okay,
1: ja, genau.
0: Gedrückte Stimmung. Und ich war dann sehr, sehr, sehr froh, dass uns Schlotterbeck erlöst hat. Also von daher.
1: Also wenn das gegen die Elfmeinkiste oder Ecuador und da wäre irgendwie ein Konter oder sonst was gekommen, dann hätte auch ruckzuck das 2:1 da sein können.
0: Ja, das glaube ich auch. Das sehe ich auch so. Wie siehst du es denn jetzt so nach dem Spiel? Du bist ja schon voll drin in der Analyse. Also ich meine gestern 7:1 wirklich super, aber es war eben Curaçao, die richtigen Gegner, die kommen noch. Was traust du dem deutschen Team zu?
1: Wie weit sie generell kommen, meinst du?
0: Ja, genau.
1: Boah, das ist schwierig. Man muss sehen, gegen wen sie dann spielen, ob sie wirklich gegen Frankreich im Achtelfinale spielen. Mhm. Dann wäre das natürlich schon wirklich heftig. Da kommt es dann auf die Tagesform an. Ich möchte, dass sie Weltmeister werden. Aber wenn ich Realist bin, dann vielleicht Viertelfinale. Aber ein blöder Spruch, dass man muss wirklich von Spiel zu Spiel denken. Man muss sehen, gegen wen sie im 16. Finale, Achtelfinale, das kommt drauf an. Weil die Ergebnisse sind ja teilweise komisch, auch heute Nacht.
0: Das ist so. Kann ich nur zustimmen. Die Ergebnisse sind zum Teil wirklich eigenartig. Ich meine, deswegen geht es bei unserem Tippspiel auch immer hin und her.
1: Wollte ich sagen, ja.
0: Deswegen, also ich weiß nicht, wie es bei dir aktuell aussieht, aber ich glaube, es hat ziemlich viele zurückgeworfen heute Nacht.
1: Ja, hat sie auch. Weil mir ging es auch immer mal ein Tor, ob denn nun unentschieden oder gewinnen oder wie auch immer. Ich hätte jetzt auch auf Ecuador getippt, weil ich gehört habe, die sind ein Geheimtipp bei einigen Leuten, aber siehe da, die Elfenbeinküste. Man muss abwarten. Das ist ein blöder Spruch, aber man muss wirklich abwarten. Spiel zu Spiel denken.
0: Das denke ich auch. Aber ich denke, wo wir nicht abwarten müssen, ist, was die Stimmung angeht. Wie sieht es bei dir aus nach gestern? Du hast das Spiel auf dem heimischen Sofa verfolgt. Ist die Stimmung schon so gut, dass du sagst, ey, nächstes Mal Public Viewing?
1: Vielleicht bei uns im Ort, in der einen Kneipe mit einem Kumpel. Aber ansonsten noch so ein bisschen verhalten. Ich finde das generell so hier in der Region. Man sieht kaum Autos mit Fahnen oder geschmückte Autos. Das ist dieses Mal komisch. Ne? Oder man kann es so sagen, komisch. Ich kenne das eigentlich anders.
0: Aber das kann ja noch werden. Glaub mir, wenn das so weitergeht mit der Leistung, dann kommt das noch. Michael?
1: Ja, gehe ich auch.
0: Ja, ich wünsche dir auf jeden Fall viel Spaß weiter beim Tippen. Und wie gesagt, dann lassen wir die Stimmung noch aufkommen. Schöne Woche dir.
1: Jawohl. Ja, gleichfalls, Marie. Mach's gut.
0: Und ihr könnt natürlich auch gerne mitmachen bei unserem Tippspiel, ja sowieso, und euch auch gerne melden, wenn ihr uns mit uns ein bisschen über Fußball quatschen wollt. Schreibt uns eine Mail an studio@radio-hannover.de mit dem Betreff

0: Morgen für die schönste Stadt der Welt. Hier ist Radio Hannover um 18 Minuten nach 8. Ja, und wir wissen es, Hannover hat auch touristisch einiges zu bieten. Ein erster Gedanke geht da vielleicht in Richtung Herrenhäuser Gärten. Zum Beispiel, die waren ja auch lange Zeit an der Spitze der Liste der Touristen-Highlights hier bei uns in Hannover. Aber Radio Hannover-Kollegin Anna Weiland, die Herrenhäuser Gärten wurden jetzt abgelöst.
1: Ja, und zwar vom Maschsee und dem Maschseefest. Das zeigt eine Befragung der Hannover Marketing und Tourismus GmbH. 150 Touristik-Interessenvertreter aus Hannover und dem Umland wurden laut der neuen Presse gefragt, also ja zum Beispiel Gastronomen oder Hoteliers. Die touristische Bedeutung von Maschsee und Maschseefest sei hoch. Ja, zum einen eben wegen der überregionalen Strahlkraft des Maschseefestes, zum anderen eben aber auch wegen des hohen Erholungsfaktors des Maschsees hier direkt in Hannover.
0: Die Herrenhäuser Gärten bleiben aber trotzdem auch immer noch ein ganz großer Besuchermagnet.
1: Ja, so mit etwa 600.000 Besucherinnen und Besuchern pro Jahr. Ja, auch das neue Rathaus und der angrenzende Maschpark, die Altstadt und die Eilenriede, die ziehen den Tourismus an. Mhm. Ja, und die Erkenntnisse dieser Befragung zu den Tourismus-Hotspots, die sollen in künftige Werbekampagnen einfließen, eben mit dem Ziel, die Besucherzahlen weiter zu steigern und zusätzliche Einnahmen für die Stadt zu generieren. Ja, denn Tourismus ist eben auch ein wichtiger Wirtschaftsfaktor für Hannover.
0: Und wir wissen es ja sowieso. Hannover hat einiges zu bieten, auch für die Touristen. Laut einer aktuellen Befragung haben Maschsee und Maschseefest die Herrenhäuser Gärten an der Spitze der Touri-Ziele abgelöst.

0: Einfach gute Musik bei Radio Nova kommt auch gleich aus dem Jahr 75, denn Hot Chocolate liefern uns den Radio Nova Classic Hit. Es ist 8.22 Uhr.
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0: Singen geht auf jeden Fall mit Selbstbewusstsein in den Tag. Hier ist Radio Nova um 8:30. Guten Morgen.
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2: Mit Anna Weiland, guten Morgen. Der Maschsee und das Maschseefest haben die Herrenhäuser Gärten als wichtigste touristische Attraktion Hannovers abgelöst. Das zeigt eine aktuelle Befragung der Hannover Marketing und Tourismus GmbH. 150 Touristikinteressenvertreter wie Gastronomen und Hoteliers aus Hannover und dem Umland wurden laut der neuen Presse befragt. Die touristische Bedeutung von Maschsee und Maschseefest sei hoch, wegen der zum einen überregionalen Strahlkraft des Festes und des zum anderen hohen Erholungsfaktors des Maschsees direkt in Hannover. Die Erkenntnisse der Befragung zu den Tourismus-Hotspots sollen in künftige Werbekampagnen einfließen. Ziel ist, die Besucherzahl weiter zu steigern und zusätzliche Einnahmen für die Stadt zu generieren. Jetzt ist die gesamte Strecke gesperrt. Bahnreisende zwischen Hamburg und Hannover müssen sich auf weitere

0: erledigen, bevor die Strecke saniert werden soll.
1: Und jetzt noch mehr Kurzmeldungen für die ganze Region Hannover.
0: In Lehrte ist ein 44-Jähriger der Polizei gleich doppelt aufgefallen. Der Mann war zunächst gestürzt. Als die Polizei ihm helfen wollte, fing er an, die Beamten zu beleidigen. Dann wurde erneut eine gestürzte, hilflose Person gemeldet. Wieder der 44-Jährige, der erneut die Beamten beleidigte. Er war weder steh- noch gehfähig und kam dann in Gewahrsam. Ein Atemalkoholtest ergab 2,8 Promille. Bei einem illegalen Rennen auf der Fahrenwalder Straße ist eine Frau verletzt worden. Die 28-Jährige soll einen der beiden beteiligten Wagen gefahren haben. Laut Polizei waren sie und ein 30-Jähriger in einem anderen Auto deutlich zu schnell unterwegs, sind kurz vor der Kreuzung Dragonerstraße seitlich zusammengestoßen. Die 28-Jährige verlor die Kontrolle und prallte gegen einen Hochbahnsteig. Sie wurde leicht verletzt. Den Schaden schätzt die Polizei auf 25.000 Euro. Und am Wochenende hat in Mellendorf das Waves Open Air Festival stattgefunden mit rund 8000 Besucherinnen und Besuchern. Bis auf ein paar kleinere Verstöße wie den Diebstahl von Bezahlchips war es laut Polizei friedlich.
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2: Also gegrillt werden wir heute nicht, denn es ist dicht bewölkt bei uns in der Region. Ab und an mit ein paar Sonnenpausen und bis zu 18 Grad. Außerdem gerade frisch mit 12 Grad in Kirchrode, in Marienwerder und in Burgwedel. Zum Abend hin kommt dann immer besser die Sonne durch. Und morgen am Dienstag sind wenigstens auch mal 8 Sonnenstunden mit dabei im Mix mit Wolken. Generell wird es in den kommenden Tagen auch freundlicher und wärmer, denn morgen gibt es 22 Grad, am Mittwoch sind es 23 und Donnerstag sind dann sogar 29 Grad gemeldet.
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2: Es geht langsam voran auf der A2 Richtung Hannover. Zwischen Bad Nenndorf und Wunstorf-Lute gibt es 3 Kilometer stockenden Verkehr in der Baustelle. Dann die 6 Richtung Hannover zwischen B443, Rethen-Gewerbegebiet und Laatzen. Da ist nur ein Fahrstreifen frei und das noch bis 16 Uhr.
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2: Da gibt's noch keine Meldung. Auf unserer Facebook-Seite Blitzer Hannover. Vielleicht entdeckt ihr heute aber noch einen Blitzer. Dann freuen wir uns über eure Nachricht. Könnt ihr auch direkt hier ins Studio schicken als Sprachnachricht über die 0151 23 13 19 13. Ich bin Marie Müller, wünsche euch eine gute Fahrt und hoffe, ihr startet ganz entspannt in die neue Woche. Seid vorbereitet für alles, was kommt. Ja, und Sarah Larsen gibt's jetzt für euch mit Lasch.

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0: Na, das war doch mal ein Start der Marke. Richtig gelungen. Unsere deutsche Fußballnationalmannschaft ist mit einem Kantersieg in die Weltmeisterschaft 2026 in den USA, Kanada und Mexiko gestartet. Denn am Ende hieß es ja im Auftaktspiel gegen Curaçao 7:1. WM-Reporter Till Ulich, das kann man so machen.
2: Ich muss sagen, es hat richtig Spaß gemacht, der deutschen Mannschaft gestern Abend beim Fußballspielen zuzugucken. Ich habe das im Verein bei mir in unserem Clubhouse gemacht und habe nach diesem 7:1 natürlich ein paar Leutchen mal gefragt, wie es ihnen gefallen hat und was sie der deutschen Mannschaft so zutrauen.
3: Also das war jetzt kein Maßstab, würde ich mal sagen. Warte mal ab, was gegen Ecuador passiert oder die Elfenbeinküste, wenn du da Punkte holst. Also ich schätze mal, Viertelfinale, Halbfinale wäre drin.
4: Haben alle gut gespielt, wir haben sehr gut gespielt. Ich glaube, die kommen sehr weit, weiter als man denkt.
5: Am Anfang war es Nervosität, dann war es ein Trainingsspiel. Gruppenerster werden sie und dann Viertelfinale, Halbfinale.
6: Ich hoffe, so weit wie möglich. Ne? Auf jeden Fall Halbfinale.
2: Zweimal Kai Havertz, Felix Metscher, Nico Schlotterbeck, Jamal Musiala, Nathaniel Brown, Dennis Undav. Der Strauß der Torschützen war bunt und man muss ehrlich sagen, vor allem die Spielfreude hat man der Mannschaft angemerkt. Klar, Curaçao ist jetzt keine Übermannschaft, aber trotzdem war Julian Nagelsmann sehr einverstanden mit seinem Team und das völlig zu Recht.
7: Der Gegner, finde ich, hat besser gespielt, als viele es, glaube ich, in Deutschland erwartet haben, hat bessere Einzelspieler gehabt, als viele es erwartet haben, hat viele Chancen rausgespielt, viele Tore gemacht, Tore aus Standards gemacht, aus Ballbesitz, aus Umschaltmomenten nach Ballgewinn. War ein bunter Mix auch von Torschützen und am Ende, ja, du musst auch erstmal 7 Tore schießen. Das gehört schon auch zur Wahrheit. Also bin schon zufrieden.
2: Ja, und auch der Rückkehrer, der Routinier Manuel Neuer, ja seine 5. WM, die er spielt, hatte viel Positives gesehen.
8: Die Spielfreude war da. Jeder, der eingewechselt wurde, hat Energie reingebracht. Ich glaube, man sieht die Geschlossenheit in der Mannschaft. Das war jetzt nicht Brasilien im Halbfinale, das war Curaçao im ersten Spiel. Aber man muss immer einen guten Start haben und den haben wir heute gehabt und deshalb sind wir erstmal froh.
2: Im zweiten Spiel unserer Gruppe übrigens hat der nächste Gegner, die Elfenbeinküste, Ecuador geschlagen und zwar mit 1:0. Fakt ist, das deutsche Team kann erstmal durchatmen und sich dann in Ruhe auf Match Nummer 2 vorbereiten. Die Form, die stimmt.
0: Die deutsche Fußballnationalelf startet also mit einem 7:1 in die WM und trifft dann am nächsten Samstag auf die Elfenbeinküste.
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0: Gibt's bald weitere Entspannung an den deutschen Tankstellen? Es bleibt abzuwarten. Auf jeden Fall sind die Ölpreise infolge der Einigung zwischen den USA und Iran deutlich gefallen. Weitere Infos zu den aktuellen Entwicklungen im Iran-Konflikt hört ihr gleich bei uns in den Nachrichten. Vorher geht's mit Ronan Keating noch an die 2000er. Life is a Rollercoaster habe ich für euch.
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0: ganz gut in den Montag. Zwischen Torjubel, unterbrochenen Übertragungen und Pyro-Einsatz. Mehr als 14.000 Hannoveranerinnen und Hannoveraner haben am Abend das erste sehr torreiche WM-Spiel der deutschen Nationalmannschaft auf dem Waterloo-Platz verfolgt. Und das ist Thema bei uns um halb in den nächsten Hannover News. Jetzt ist es 9 Uhr.
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2: Ich bin Lea Matschulat. Die USA und der Iran haben eine vorläufige Übereinkunft für einen Ausweg aus dem Iran-Krieg gefunden.
3: Wichtige Punkte waren in letzter Minute gelöst worden, darunter die sofortige Aufhebung der US-Seeblockade und ein Ende aller Kriegshandlungen auch im Libanon. Unterzeichnet werden soll das Abkommen Ende der Woche in der Schweiz und dann erst wird die Straße von Hormuz geöffnet, dann erst ist der Deal offiziell besiegelt. In weiteren Gesprächen sollen weitere technische Details geklärt werden. Umsetzung und Kontrolle der Einhaltung werden dann kompliziert, denn die USA und der Iran verhandeln nach wie vor nicht direkt. Aus den USA, Tina Eck.
2: An deutschen Krankenhäusern gehen heute die Proteste gegen Kürzungen im Gesundheitswesen weiter. Die Gewerkschaft Verdi hat bundesweit Servicebeschäftigte an mehr als 120 Krankenhäusern und Pflegeeinrichtungen zu Aktionen aufgerufen. Es kann zu kleineren Einschränkungen kommen. Gefordert werden gute Bedingungen und Bezahlung für Bereiche wie Reinigung, Küche und Logistik. Anlass für den Protest sind die geplanten Reformprogramme von Gesundheitsministerin Warken. In Norwegen soll heute das Urteil gegen Marius Borg Høiby fallen. Der Sohn der norwegischen Kronprinzessin ist in 40 Punkten angeklagt, unter anderem wegen mehrerer Vergewaltigungen und Drogen- und Verkehrsdelikten. Die Staatsanwaltschaft hat 7 Jahre und 7 Monate Haft gefordert. Høiby wird die Urteilsverkündung aus dem Gefängnis verfolgen. Er muss aus gesundheitlichen Gründen nicht vor Gericht erscheinen. Schützenfest zum WM-Auftakt für die deutsche Fußballnationalmannschaft. Die DFB-Auswahl hat in Houston ihr erstes Gruppenspiel gegen WM-Neuling Curaçao mit 7:1 gewonnen.
4: 7:1, die deutschen Fans erinnern sich gerne an dieses Ergebnis und an das WM-Halbfinale 2014 gegen Brasilien. Danach wurde Deutschland Weltmeister. Der hohe Sieg gegen den WM-Neuling Curaçao ist natürlich kein wirklicher Maßstab, denn am Ende war der krasse Außenseiter völlig überfordert. Aber für das Selbstvertrauen kann das Ergebnis schon wichtig sein. Thomas Bremser, Houston.
2: Die Ergebnisse der anderen Spiele aus der Nacht. Die Elfenbeinküste gewinnt 1:0 gegen Ecuador. Die Niederlande und Japan trennen sich unentschieden 2:2. Und Schweden hat sich mit 5:1 gegen Tunesien durchgesetzt. Die DFB-Elf trifft im nächsten Spiel am Samstag auf die Elfenbeinküste.
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0: Wir sind nass in den Tag gestartet. Im Laufe des Tages wird es aber deutlich besser mit der Regenwahrscheinlichkeit. Die geht nach unten. Dafür klettern die Temperaturen noch auf maximal 18 Grad. Und aktuell haben wir 13 in Dören, in Brinkhafen und in Nöpke. Wind ist auch mit dabei und der begleitet uns dann auch morgen durch den Dienstag. Generell wird das aber freundlicher. 8 Sonnenstunden sind gemeldet und Höchstwerte von bis zu 22 Grad sind drin.
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0: A2 Richtung Hannover zwischen Bad Nenndorf und Wunstorf-Lute. Aktuell 3 Kilometer stockender Verkehr in der Baustelle. Und B6 Richtung Hannover zwischen der B443 Reden-Gewerbegebiet und Laatzen. Nur ein Fahrstreifen frei. Das geht auch noch ziemlich lange heute, bis heute Nachmittag um 16 Uhr. Da wo es geht, gute Fahrt. Und denkt dran, Hannover fährt fair.
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0: Mit Marie Müller. Ich hoffe, ihr seid gut zur Arbeit gekommen und generell gut in den Tag gestartet. Jetzt bringen wir euch weiter durch mit einfach guter Musik. Zum Beispiel gibt's Loose Saint mit Love Bites Back und die unglaubliche Madonna mit Into the Groove.
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5: 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Auch Gardinen bieten Schutz vor Licht, aber nur wenig vor Wärme. 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
1: Es ist 9:30.
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1: Mit Anna Weiland. Guten Morgen. Mehr als 14.000 Hannoveranerinnen und Hannoveraner haben am Abend das erste sehr torreiche Spiel der deutschen Nationalmannschaft bei der Weltmeisterschaft auf dem Waterloo-Platz verfolgt. Das Gelände ist für 15.000 Menschen zugelassen. Nach den ersten deutschen Toren gab es Ärger um Pyro-Einsatz. Die Veranstalter mussten die Übertragung zeitweise unterbrechen. Bei der Europameisterschaft vor 2 Jahren war das Gelände zu klein gewesen. Tausende kamen nicht rein und behinderten unter anderem sogar den Verkehr auf der Lavesallee. Daraufhin wurde das Gelände ausgeweitet. Die deutsche Nationalmannschaft hat das Spiel gestern gegen Curaçao mit 7:1 gewonnen. Anpfiff gegen die Elfenbeinküste ist am Samstag um 22 Uhr. Er hat sie über Messenger-Dienste kontaktiert. Am

0: in seine Wohnung genommen haben, um es dort betrunken und gefügig zu machen. Dort soll es dann gegen den ausdrücklichen Willen und trotz Gegenwehr des mutmaßlichen Opfers zum Geschlechtsverkehr gekommen sein.
1: Und jetzt noch mehr Kurzmeldungen für die ganze Region Hannover.
2: Bei einer Ü30-Party am Blauen See in Garbsen mussten mehrere Frauen durch den Rettungsdienst behandelt werden. Die Polizei vermutet den Einsatz von K.O.-Tropfen. Drei Männer werden verdächtigt. Eine Fahndung war erfolglos. Die Opfer wurden zur weiteren Behandlung in Krankenhäuser gebracht. Die Polizei hat die Ermittlungen aufgenommen. In der Region Hannover sind am Wochenende zwei Transporter gestohlen worden. Ein Mercedes Sprinter, der in Mellendorf an der Straße Kreuzheister geparkt war, und ein Daimler-Benz in Burgdorf, der auf einem Parkplatz am Fahrradweg Ostlandring geparkt war. Der Schaden liegt bei insgesamt rund 23.000 Euro. Und in Oberricklingen beginnt heute der Bau eines Anbaus für die Kita Lewester Straße. So sollen langfristig Kindergartenplätze gesichert werden. Investiert werden rund 2,6 Millionen Euro. Die Fertigstellung ist für Oktober 2027 geplant.
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3: Noch ist es ganz schön grau bei uns in der Region Hannover. Aktuell bei 13 Grad in der Oststadt, in Isernhagen Süd und in Gerden. Im Laufe des Tages wird es aber immer freundlicher und gegen Nachmittag kommt dann auch nochmal die Sonne durch. Bei Höchstwerten von 18 Grad. Generell bleibt es heute windig. Auch morgen am Dienstag noch etwas Wind, aber deutlich mehr Sonnenstunden. 8 Sonnenstunden sind gemeldet im Mix mit Wolken und die Temperaturen gehen in den nächsten Tagen nach oben. Morgen 22 Grad, am Mittwoch 23 und am Donnerstag sind sogar 29 drin.
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3: Vorsicht auf der A2 Richtung Dortmund zwischen Langenhagen und Herrenhausen. Da liegen Reifenteile auf der Straße. Dann braucht ihr länger auf der A2 Richtung Hannover zwischen Bad Nenndorf und Wunstorf-Kohlenfeld. Denn es gibt aktuell 3 Kilometer stockenden Verkehr in der Baustelle. Und B6 Richtung Hannover, zwischen B443, Rethen-Gewerbegebiet und Laatzen. Da ist nur ein Fahrstreifen frei und das gilt noch bis heute um 16 Uhr. Geblitzt wird auch, ein neuer Blitzer ist reingekommen von Heinz und der hat einen entdeckt auf der Landstraße zwischen Gerden und Lemmier. Wenn ihr in Richtung Lemmier unterwegs seid, 70 km/h sind an dieser Stelle erlaubt. Vielen Dank Heinz fürs Melden. Ich bin Marie Müller, wünsche euch eine gute Fahrt und sie hier wünscht euch einen schönen Montag.
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1: Schlafanzug und Süßholzgeraspel sind heute raus. Dafür gibt's heute scharfzüngigen Humor. Julius Fischer kommt in den Pavillon und seziert den Alltag mit feiner Klinge und ordentlich Selbstironie. Es wird also bissig, klug, tut da weh, wo es muss und rüttelt euch mit einem Lacher wach. Außerdem gehe ich mal davon aus, dass Julius Fischer den Titel seines Programms nicht auf euch, also auf das Publikum bezieht. Das heißt nämlich, ich hasse Menschen. Seht ihr ab 19 Uhr im Pavillon und zwar für 24 Euro. Er war nicht nur ein Star auf der Bühne, sondern ist aktuell auch immer noch der Musikstar im Kino. Wer es noch nicht geschafft hat, könnte sich heute Michael ansehen und den Weg des King of Pop auf der großen Leinwand miterleben.
2: Bereit, wenn du es bist, Michael.
3: Weißt du, was ich will?
2: Du willst der größte Star der Welt sein.
4: Wir müssen aus Michaels Erfolg Kapital schlagen. Weil die Jackson-Familie die Marke ist. Das ist unsere Coca-Cola. Und wir müssen anfangen zu verkaufen. Ich plane eine internationale Tour. Das hier ist erst der Anfang.
3: Ich muss nachdenken.
4: Ich sag dir, was du denken sollst.
1: Große Bühne, große Songs, große Karriere. Michael seht ihr heute Abend in verschiedenen Kinos hier bei uns in der Region. Zum Beispiel ab 10 vor 8 im Astor oder ab 20 Uhr im anderen Kino in Lehrte. Und wer nach dem Tag im Büro keine Lust mehr hat, still zu sitzen, der könnte sich hier auch freitanzen beim Swing auf dem Platz. Lindy Hop und Charleston ziehen euch auf die Tanzfläche und dafür müsst ihr auch noch gar nichts können, denn zum Start gibt es immer eine kleine Einführung für Neulinge. Der Spaß steht also im Fokus bei Swing auf dem Platz, heute ab 19 Uhr beim Platzprojekt Hannover an der Fössestraße. Egal, ob ihr rausgeht oder nicht, ich wünsche euch einen schönen Abend.
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0: I do what I like. Ich mache, was ich will. Ist doch auch ein schönes Motto für den Montag. Ich hoffe, ihr kommt unbeschwert durch den Tag. Auf jeden Fall kommt ihr durch den Tag mit einfach guter Musik. Talk Talk gibt's gleich.
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0: Hallöchen. Der Maschsee und das Maschseefest haben die Herrenhäuser Gärten als wichtigste touristische Attraktion Hannovers abgelöst. Das zeigt eine aktuelle Befragung. Und was die sonst noch so sagt über die touristischen Ziele hier bei uns in Hannover, das hört ihr um 9:30 in den Hannover News. Jetzt ist es 10 Uhr.
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2: Ich bin Lea Matschulat. Marius Borg-Høiby, der Sohn von Norwegens Kronprinzessin Mette-Marit, ist norwegischen Medienberichten zufolge für eine Reihe von Straftaten zu 4 Jahren Haft verurteilt worden.
3: Ausufernde Partys, Drogen, Gewalt und andere schockierende Vorwürfe. Der Fall Høiby hatte Norwegen monatelang in Atem gehalten. Mit dem Urteil ist nun ein vorläufiger Schlusspunkt gesetzt. Doch der Schaden für die Königsfamilie bleibt. Aus Skandinavien Julia Weschenbach.
2: Die USA und der Iran haben nach wochenlangen Verhandlungen eine vorläufige Übereinkunft für ein Ende des Iran-Krieges gefunden. Die für den weltweiten Öl- und Gashandel wichtige Straße von Hormuz soll US-Präsident Trump zufolge nach der Unterzeichnung des Abkommens am Freitag geöffnet werden. Trotzdem fielen die Ölpreise schon kurz nach Bekanntwerden der Einigung.
4: Die Kurse an den Börsen in Asien haben heute Morgen deutlich zugelegt. Parallel ist der Preis für die weltweite Ölreferenzsorte um knapp 4% gefallen. Hintergrund ist, dass das Rahmenabkommen zwischen den USA und dem Iran unter anderem eine vollständige Öffnung der Straße von Hormuz vorsieht. Allerdings erst ab Freitag. Unterzeichnet ist der Deal nämlich noch nicht. Bundeskanzler Friedrich Merz ist trotzdem optimistisch, dass die Weltwirtschaft sich jetzt erholen könnte. Experten bremsen diesen Optimismus aber. Die Einigung sei nur ein erster wichtiger Zwischenschritt. Fiona Reinhardt, Nachrichtenredaktion.
2: Während einer neuen Welle von russischen Luftangriffen auf die Ukraine ist auch die Hauptkirche des Höhlenklosters in Kiew in Brand geraten. Das Höhlenkloster zählt zum Weltkulturerbe. Landesweit wurden ukrainischen Behörden zufolge mindestens 9 Menschen getötet und Dutzende verletzt. Ob die Klosteranlage durch russischen Beschuss oder durch herabfallende Trümmerteile in Brand geraten ist, ist noch unklar. Deutschland ist mit einem klaren Sieg in die Fußball-Weltmeisterschaft gestartet. 7:1 gegen Curaçao lautete das Ergebnis nach dem Abpfiff. Die Elfenbeinküste trennte sich 1:0 von Ecuador. Die Niederlande und Japan gingen unentschieden 2:2 auseinander und Schweden hat sich mit 5:1 gegen Tunesien durchgesetzt.
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0: Frisch fühlt es sich jetzt am Vormittag an bei 14 Grad in Bornum, in Bodfeld und in Bennigsen. Denn es weht auch ein frischer Wind bei uns in der Region und wolkig ist es auch. Das wird aber besser im Laufe des Tages, da lockert es auf. Die Sonne kommt nochmal durch und die Höchstwerte liegen bei 18 Grad. Die nächsten Tage werden dann auch immer sommerlicher. Morgen 22 Grad am Dienstag und 8 Sonnenstunden. Da gibt's allerdings noch einige Wolken. Und am Mittwoch ist dann auch noch ein bisschen Regen drin, bevor die Sonne dann so richtig losträgt. Also, wir können uns auf Donnerstag freuen.
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0: B6 Richtung Hannover zwischen der B443 Rethen-Gewerbegebiet und Laatzen. Da ist nur ein Fahrstreifen frei und das gilt noch bis heute um 16 Uhr. Außerdem wird geblitzt und zwar auf der Landstraße zwischen Gärten und Lemmie. Wenn ihr Richtung Lemmie unterwegs seid, da steht ein Blitzer in der 70er-Zone. Hat Heinz gemeldet. Vielen Dank dafür. Macht es genauso wie Heinz. Sagt uns einfach Bescheid. Das geht über Facebook oder auch über WhatsApp über die 0151 23 13 19. 13. Gute Fahrt.
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0: So, ich habe eben gerade gelesen, dass Bundestrainer Julian Nagelsmann dem DFB-Team freigegeben hat die nächsten 2 Tage nach dem überragenden Sieg mit 7:1 gegen Curaçao. Und ich finde, ihr könnt es genauso machen. Ihr habt bestimmt auch schon eine tolle Leistung heute erbracht und dürft jetzt erstmal ein bisschen die Füße hochlegen. Macht ihr hier bei uns mit einfach guter Musik von Tiffany Ares zum Beispiel. Und Private Eyes machen jetzt den Anfang.

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Endlich mal eine Woche der Veränderung in Sachen Wetter. Hier ist Radio Hannover um 21:45 und ich weiß nicht, wie es euch geht, aber mir geht das Wetter da draußen langsam ganz schön auf die Nerven. Ich kann dieses Grau Anfang Juni nicht mehr ertragen und dementsprechend ist es schön, dass es doch jetzt wirklich auch mal wieder in eine andere Richtung geht. Morgen am Dienstag schon mal 8 Sonnenstunden und 22 Grad und das wird sich noch steigern. Pünktlich in Richtung Sommeranfang am 21. kommt dann eben auch der Sommer zu uns in die Region zurück. Und zwar schon am Donnerstag, da erreichen wir bis zu 29 Grad. Ich persönlich freue mich drauf, auch wenn es wieder bedeutet, dass ich wieder öfter gießen muss im Garten und definitiv auch wieder mehr Sonnencreme auftragen muss. Aber das wird schön. Und schön wird auch einfach gute Musik. Gibt's jetzt von Freya Sky hier auf der 100,0. 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

0: Ich finde, mit den Bee Gees kann man immer alles ein bisschen gelassener nehmen, auch an so einem stressigen Montag. Hier ist Radio Nova um 10:30.
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2: Mit Anna Weiland, guten Tag. Der Maschsee und das Maschseefest haben die Herrenhäuser Gärten als wichtigste touristische Attraktion Hannovers abgelöst. Das zeigt eine aktuelle Befragung der Hannover Marketing und Tourismus GmbH. 150 Touristikinteressenvertreter wie Gastronomen und Hoteliers aus Hannover und dem Umland wurden laut der neuen Presse befragt. Die touristische Bedeutung von Maschsee und Maschseefest sei hoch, wegen der zum einen überregionalen Strahlkraft des Festes und des zum anderen hohen Erholungsfaktors des Maschsees direkt in Hannover. Die Erkenntnisse der Befragung zu den Tourismus-Hotspots sollen in künftige Werbekampagnen einfließen. Ziel ist, die Besucherzahl weiter zu steigern und zusätzliche Einnahmen für die Stadt zu generieren. Jetzt ist die gesamte Strecke gesperrt. Bahnreisende zwischen Hamburg und Hannover müssen sich auf weitere Einschränkungen einstellen. Im Zuge der sogenannten Qualitätsoffensive der Deutschen Bahn ist nun die gesamte Strecke zwischen beiden Städten für den Zugverkehr gesperrt. Fern- und Güterzüge werden umgeleitet. Im Regionalverkehr gilt ein Ersatzkonzept mit Bussen und einzelnen Zugangeboten auf Teilstrecken. Die Bauarbeiten laufen seit Anfang Mai und sollen bis zum 10. Juli dauern. Die Verbindung zwischen Hamburg und Hannover zählt zu den am stärksten belasteten Bahnstrecken Deutschlands. Mit der Qualitätsoffensive will die Bahn dringende Arbeiten erledigen, bevor

0: Wagen gefahren haben. Laut Polizei waren sie und ein 30-Jähriger in einem anderen Auto deutlich zu schnell unterwegs, sind kurz vor der Kreuzung Dragonerstraße seitlich zusammengestoßen. Die 28-Jährige verlor die Kontrolle und prallte gegen einen Hochbahnsteig. Sie wurde leicht verletzt. Den Schaden schätzt die Polizei auf 25.000 Euro. Und am Wochenende hat in Mellendorf das Waves Open Air Festival stattgefunden mit rund 8.000 Besucherinnen und Besuchern. Bis auf ein paar kleinere Verstöße wie den Diebstahl von Bezahlchips war es laut Polizei friedlich.
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2: Durch den Vormittag kommen wir noch mit Wolken und Wind. Danach wird es aber freundlicher. Und am späten Nachmittag kommt dann auch mal die Sonne so richtig durch. Dazu bleibt es aber auch windig bei Höchstwerten von 18 Grad. Aktuell messen wir 14. Und zwar unter anderem in Wülfel, in Stöcken und in Neustadt am Rübenberge. Die nächsten Tage dann immer freundlicher. Morgen am Dienstag schon 22 Grad bei einem Sonne-Wolken-Mix. Außerdem soll es mal trocken bleiben. Am Mittwoch kommt noch ein bisschen Regen runter, aber es gibt bis zu 23 Grad.
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2: Eine Meldung aktuell für die B6 Richtung Hannover. Zwischen der B443 Rethen-Gewerbegebiet und Laatzen ist nur ein Fahrstreifen frei. Das gilt auch noch bis heute Nachmittag um 16 Uhr. Außerdem wird geblitzt und zwar auf der Landstraße zwischen Gerden und Lemmier. Wenn ihr Richtung Lemmier unterwegs seid, in der 70er-Zone, hat uns Heinz gemeldet. Vielen Dank dafür. Und ich bin Marie Müller. Wünsche euch eine gute

0: Bryan Adams und Heaven hier auf der 100,0. Radio Hannover um 10:45, jetzt mit einer Nummer, die wir zum baldigen Start des Sommers dann auch definitiv brauchen. Die ist nämlich leicht, macht gute Laune und hat auch so ein bisschen Hippie-Vibes. Kommt aus Hamburg von Luisa.
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0: Der Maschpark soll erweitert werden. Dafür sollen auch die Autos aus der angrenzenden Kohlemannstraße verbannt werden. Eine Ratsmehrheit dafür wackelt jetzt aber, denn die SPD will die Ergebnisse eines Verkehrsgutachtens noch mal ehrlich überprüfen. Weitere Infos dazu bekommt ihr um 9:30 in den Hannover News. Jetzt ist es 11 Uhr.
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2: Ich bin Lea Matschulat. In Großbritannien will die Regierung ein Social-Media-Verbot für unter 16-Jährige durchsetzen. Soziale Medien machten Kinder unglücklich, sagte Premierminister Starmer. Und auch wenn die Nutzung Jugendlichen auch Vorteile bringe, sei ein vollständiges Verbot angesichts der Risiken und der negativen Konsequenzen richtig. Die USA und der Iran haben sich auf ein Abkommen zur Beilegung des Krieges verständigt. Die Einigung dürfte auch beherrschendes Thema beim G7-Gipfel sein, der heute im französischen Evian beginnt. Erwartet wird auch US-Präsident Trump. Das Abkommen zwischen den USA und dem Iran soll dann am Freitag in Genf in der Schweiz unterzeichnet werden.
3: Eigentlich sollte es beim Gipfel um Lieferketten, künstliche Intelligenz und Migration gehen. Doch das Rahmenabkommen zwischen den USA und dem Iran wird alles überstrahlen. Viel ist noch nicht bekannt, was genau in der Verabredung steht. Auf jeden Fall wird Trump den Moment am Genfer See nutzen, um andere G7-Länder in die nächsten Schritte einzubinden. Es geht um die Öffnung der Straße von Hormuz und vor allem danach. Die Sicherheit, dass Öltanker wieder problemlos die Meerenge passieren können. Aus Genf, Anna Ringle.
2: Marius Borghøby, der Sohn von Norwegens Kronprinzessin Mette Marit, ist norwegischen Medienberichten zufolge für eine Reihe von Straftaten zu 4 Jahren Haft verurteilt worden.
4: Ausufernde Partys, Drogen, Gewalt und andere schockierende Vorwürfe. Der Fall Høyby hatte Norwegen monatelang in Atem gehalten. Mit dem Urteil ist nun ein vorläufiger Schlusspunkt gesetzt. Doch der Schaden für die Königsfamilie bleibt. Und die Belastungen für die Royals werden in Zukunft wohl nicht weniger. Neben dem Skandal um Marius Borghøyby steht vor allem dessen schwerkranke Mutter im Fokus. Mette Marits Gesundheitszustand hatte sich zuletzt deutlich verschlechtert. Aus Skandinavien Julia Weschenbach.
2: Influencer und soziale Medien haben inzwischen einen erheblichen Einfluss auf das Online-Shopping-Verhalten von Kindern und Jugendlichen. So werden 47% der 10- bis 17-Jährigen durch Werbung auf Social-Media-Plattformen auf Produkte aufmerksam, 40% durch Empfehlungen von Influencerinnen und Influencern. Das zeigt die Mediensucht-Sonderanalyse unter anderem der Krankenkasse DAK Gesundheit.
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0: Ach, ich würde ja zu gerne mal wieder meine Sandalen anziehen, aber das wird erst was im Laufe der Woche. Heute ist es noch frisch. Aktuell bei windigen 14 Grad in Herrenhausen, in Bodfeld und in Pattensen. Später dann bei bis zu 18 Grad. Es bleibt am Vormittag auch erst mal wolkig. Am Nachmittag lockert es dann etwas auf. Morgen der Dienstag, der sieht gar nicht schlecht aus. Da gibt es Sonne und Wolken im Mix bei bis zu 22 Grad und die Regenwahrscheinlichkeit ist gering, liegt nur bei 20%.
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0: A2 Richtung Hannover, Kreuz Hannover Ost an der Überleitung zur A7 Richtung Hannover. Da liegen aktuell Spanngurte auf der Fahrbahn. Und B6 Richtung Hannover zwischen der B443 Redengewerbegebiet und Laatzen. Nur ein Fahrstreifen frei. Das dauert auch noch etwas länger. Und zwar bis um 16 Uhr. Geblitzt wird auch, und zwar, wenn ihr unterwegs seid, auf der Landstraße zwischen Gärden und Lemmier. Wenn ihr in Fahrtrichtung Lemmier unterwegs seid, da steht nämlich ein Blitzer in der 70er-Zone. Da wo es geht, gute Fahrt und denkt dran, Hannover fährt fair.
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1: Die Börsendaten zum Wochenauftakt mit einem DAX, der leicht im Plus liegt, und zwar bei rund 25.060 Punkten. Ein Plus von über 1,5% im Vergleich zum Börsenschluss am Freitag. Der Euro klettert auch auf die Marke von einem US-Dollar 16. Der Goldpreis zieht auch an und klettert auf 4.313 US-Dollar für die Feinunze. Die Entspannungssignale aus Nahost lassen den Ölpreis weiter purzeln. Er liegt knapp über der Marke von 80 US-Dollar pro Barrel. In der Kursliste vorne MTU, Heidelberg Materials und die Deutsche Bank. Am Ende E.ON, Rheinmetall und RWE.
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2: Mit Anna Weiland, guten Tag. Der Maschpark soll erweitert werden. Dafür sollen auch die Autos aus der angrenzenden Kuhlemannstraße verbannt werden. Eine Ratsmehrheit dafür wackelt. FDP und CDU hatten zuletzt schon Kritik geübt. Hintergrund ist das Ergebnis eines Gutachtens, das die Sperrung der Kuhlemannstraße zu Staus auf dem Cityring und in Stoßzeiten zu einer Vervierfachung der Ampelwartezeit in der Willy-Brandt-Allee führen wird. Die SPD-Fraktion will noch einmal eine ehrliche Bewertung der Gutachtendaten vornehmen, sagte Vorsitzende Kerstin Klebe-Polize im Radio Hannover Interview.
3: Klar ist nur, dass wir bei einer Sperrung die Staus in das Vierfache, glaube ich, ansteigen. Und nur weil 25% der Befragten sich für eine Sperrung ausgesprochen haben, ist das aus unserer Sicht nicht die Mehrheit. Durch den Umbau des Südschnellweges gibt es natürlich zusätzliche Belastung des Innenstadtverkehrs. Und auch deshalb muss man derzeit die Kuhlemannstraße offen halten und zu einem späteren Zeitpunkt das natürlich neu bewerten.
2: Unterschiedliche Interessensgruppen dürfen nicht gegeneinander ausgespielt werden. Die gewonnene Grünqualität bei der Ausdehnung des Maschparks müsse in einem vernünftigen Verhältnis zu den Auswirkungen auf den Verkehr stehen. Zwar soll Hannovers Westschnellweg beim Neubau nicht so stark verbreitert werden wie der Südschnellweg, trotzdem kritisiert die Initiative Westprotest laut einem Bericht der HAZ, dass 10 Jahre Bauzeit und der Verlust fast aller Bäume und Grünflächen bevorstehen. Laut einer Vorfestlegung der Landesstraßenbaubehörde wird jetzt die Regelbreite für alle Planungsvarianten mit 21 Metern gerechnet, statt mit 25 wie am Südschnellweg. Das geht, weil auf den Sicherheitsseitenstreifen verzichtet wird. Westprotest argumentiert mit einer verkürzten Bauzeit und geringeren Kosten, wenn nur die Brücken erneuert würden. Beim Westschnellweg beginnen jetzt die konkreten Planungen. In 1,5 Jahren sollen die Pläne zum Bund gehen, der das Projekt finanziert. In 8 Jahren könnte dann gebaut werden.
1: Und jetzt noch mehr Kurzmeldungen für die ganze Region Hannover.
2: In Wettbergen ist ein 63-jähriger Pedelec-Fahrer bei einem Unfall schwer verletzt worden. Er prallte in der Neuen Straße gegen einen geparkten Transporter und stürzte auf die Fahrbahn. Die Polizei ermittelt. Es gibt Hinweise, dass der Mann alkoholisiert war. In der Region Hannover sind am Wochenende 2 Transporter gestohlen worden. Ein Mercedes Sprinter, der in Mellendorf an der Straße Kreuzheister geparkt war. Und ein Daimler-Benz in Burgdorf, der auf einem Parkplatz am Fahrradweg Ostlandring geparkt war. Der Schaden liegt bei insgesamt rund 23.

0: kommt die Sonne dann besser durch. Es bleibt aber windig bei bis zu 18 Grad. Morgen am Dienstag 22 Grad. Da klettern wir also mal wieder über die 20 Grad Marke. Außerdem wird es sonniger mit bis zu 8 Sonnenstunden. Und generell soll es dann auch in dieser Woche wieder sommerlicher werden.
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0: Vorsicht auf der A2 Richtung Hannover, da liegen nämlich Spanngurte auf der Straße und zwar zwischen dem Kreuz Hannover Ost an der Überleitung zur A7 Richtung Hannover. Und B6 Richtung Hannover zwischen B443 Rethengewerbegebiet und Laatzen ist aktuell nur ein Fahrstreifen frei. Das wird auch noch dauern bis heute Nachmittag um 16 Uhr. Gute und sichere Fahrt durch die Region Hannover mit fettes Brot.

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0: Der Maschpark soll erweitert werden. Dafür sollen auch die Autos aus der angrenzenden Kuhlemannstraße verbannt werden. Eine Ratsmehrheit dafür wackelt jetzt aber. Die SPD will die Ergebnisse eines Verkehrsgutachtens nochmal überprüfen. Weitere Infos dazu bekommt ihr um 9:30 in den Hannover News. Jetzt ist es 12 Uhr.
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2: Ich bin Lea Matschulat. Das Abkommen zwischen den USA und dem Iran könnte einen Aufschwung für die Wirtschaft bringen. Außerdem könnten neben den Ölpreisen auch die Spritpreise sinken. Das dürfte aber noch eine Weile dauern, selbst wenn die Straße von Hormuz wieder für den Schiffsverkehr freigegeben ist.
3: Eine schnelle Entspannung bei der Inflation und auf den Ölmärkten ist nicht in Sicht, sagt Bundesbankpräsident Joachim Nagel. Zustimmung bekommt er aus der Mineralölbranche. Bis sich die Spritpreise wieder normalisieren, könne es Monate dauern. Zwar soll die Straße von Hormuz laut der Einigung zwischen USA und Iran bald wieder freigegeben werden, dann müsse sie aber erstmal auf Minen untersucht werden. Außerdem sei die Infrastruktur in der Region stark beschädigt worden. Und besonders entscheidend, das Abkommen muss ja erstmal noch unterzeichnet werden. Das soll am Freitag passieren. Fiona Reinhardt, Nachrichtenredaktion.
2: In Großbritannien will die Regierung ein Social-Media-Verbot für unter 16-Jährige durchsetzen. Soziale Medien machten Kinder unglücklich, sagte Premierminister Starmer. Und auch wenn die Nutzung Jugendlichen auch Vorteile bringe, sei ein vollständiges Verbot angesichts der Risiken und der negativen Konsequenzen richtig. Starmer kündigte auch konsequente Maßnahmen beim Gaming und Livestreaming an. Marius Borg-Høiby, der Sohn von Norwegens Kronprinzessin Mette-Marit, ist norwegischen Medienberichten zufolge für eine Reihe von Straftaten zu 4 Jahren Haft verurteilt worden.
4: Ausufernde Partys, Drogen, Gewalt und andere schockierende Vorwürfe. Der Fall Høiby hatte Norwegen monatelang in Atem gehalten. Mit dem Urteil ist nun ein vorläufiger Schlusspunkt gesetzt. Doch der Schaden für die Königsfamilie bleibt. Und die Belastungen für die Royals werden in Zukunft wohl nicht weniger. Neben dem Skandal um Marius Borg-Høiby steht vor allem dessen schwerkranke Mutter im Fokus. Mette-Marits Gesundheitszustand hatte sich zuletzt deutlich verschlechtert. Aus Skandinavien Julia Weschenbach.
2: Der ukrainische Präsident Selenskyj hat die Gruppe der 7 großen Industrienationen zu einer entschlossenen Antwort auf die russischen Angriffe in Kiew und anderen Städten aufgerufen. Es brauche mehr Druck auf den Aggressor, mehr Unterstützung für die Luftverteidigung der Ukraine und vor allem zum Schutz vor Angriffen mit ballistischen Raketen. Das teilte Selenskyj bei Telegram mit. Er wird am Abend beim G7-Gipfel im französischen Evian erwartet.
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0: 15 Grad messen wir aktuell bei euch in Marienwerder, in Bemerode und in Sehnde. 18 Grad sind noch drin. Dazu gibt es weiterhin ein wolkiges und windiges Wetter. Zum Nachmittag hin kommt dann aber auch mal die Sonne durch. Und Sonne ist dann auch das Stichwort morgen für den Dienstag. Bis zu 8 Sonnenstunden sind drin. Die mixen sich dann mit ein paar Wolken. Und die Temperaturen werden wärmer. Es gibt bis zu 22 Grad.
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0: Vorsicht auf der A2 Richtung Hannover. Da hat es einen Unfall gegeben zwischen Wunstorf-Kohlenfeld und Wunstorf-Lute. Die Unfallstelle ist noch ungesichert. Und B6 Richtung Hannover zwischen der B443, Räthen-Gewerbegebiet und Laatzen ist nur ein Fahrstreifen frei. Das bleibt noch bis heute Nachmittag um 16 Uhr so. Da, wo es geht, gute Fahrt und denkt dran, Hannover fährt fair.
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5: In der kommenden Stunde geht es um besondere Themen in unserer Gesellschaft, um Verantwortung und ums Klima. Mein Name ist Sabine Ehlers und ich freue mich jetzt auf euch.

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1: Die gemeinnützige Klimaschutzagentur Region Hannover bündelt seit 25 Jahren Aktivitäten in Sachen Klimaschutz. Ziel ist es, klimaschädliche Emissionen zu senken. Und ich habe jetzt die große Freude, Frau Dr. Annika Manner im Gespräch zu haben. Sie ist die Geschäftsführerin der Klimaschutzagentur Region Hannover. Und mit ihr spreche ich jetzt über Werte, Ziele, Angebote, Veranstaltungen und vieles mehr. Hallo, liebe Annika.
2: Hallo, liebe Sabine.
1: Für all diejenigen, die noch nicht so genau wissen, was macht die Klimaschutzagentur? Wer seid ihr? Erzähl uns ein bisschen.
2: Also ich glaube, wenn man uns in einem Motto zusammenfasst, dann heißt es, gut beraten rechnet sich. Dafür stehen wir, das ist unser Motto, denn letztendlich bieten wir gute, valide Informationen, fundierte Fakten, damit Bürgerinnen und Bürger der Region Hannover am Ende auch gute Entscheidungen treffen können. Für sich, für ihr Haus, für ihre nachfolgenden Generationen, aber auch für die Zukunft, für unsere Gesellschaft an sich. Und aus dem Grund haben wir verschiedene Zielgruppen, die wir ansprechen. Das sind Hausbesitzende, das sind Wohnungseigentümergemeinschaften, das sind aber auch Unternehmen, Verbände, Vereine, die wir einmal beraten, kostenfrei, gemeinnützig. Wir sind eine gemeinnützige Klimaschutzagentur und wir bieten neutrale und unabhängige Informationen an. Das ist mir ganz, ganz wichtig zu sagen, weil wir auch einen starken Gesellschafterkreis haben, der uns trägt, mit dem wir zusammen auch Projekte voranbringen. Letztendlich ist es doch die lokale Wertschöpfung, die einfach auch wichtig ist. Das heißt, wir wollen hier in der Region wachsen, wir wollen uns entwickeln. Ich als Neu-Hannoveranerin darf vielleicht noch sagen, dass ich in dieser Region Hannover ein Wahnsinnspotenzial sehe. Wir haben eine mega gute geografische Lage. Wir haben hier einen Menschenschlag, wenn ich das so sagen darf, der einfach unglaublich offen und engagiert ist. Es macht wahnsinnig Spaß, in dieser Stadt zu agieren und unsere Projekte und unsere Themen auch voranzubringen, durch Kampagnenarbeit, durch Beratungsangebote, durch verschiedene Veranstaltungsformate, online, in Präsenz.
1: Ihr habt ein ganz tolles Team.
2: Absolut. Also meine Kolleginnen und Kollegen sind hier wirklich Gold wert. Das ist so ein Schatz an Kompetenz und Engagement. Und ich glaube, sonst könnte man den Job auch nicht machen, ne? Also es geht ja nicht nur um Klimaschutzthemen. Wenn wir auf den Plan treten, sage ich mal, dann geht es um die Zukunft. Nicht mehr, nicht weniger. Das Klima, das braucht nicht gerettet zu werden, aber unsere Lebensgrundlage muss gerettet werden und zwar unter den Bedingungen, die uns zukünftig einholen werden. Und ich spreche hier von Extremwetterereignissen, von Faktoren, die auch wirtschaftlicher Natur uns beeinträchtigen werden. Und da müssen wir uns gut aufstellen. Wir müssen vorbereitet sein. Und deswegen ist auch eines unserer wichtigen Themen, die wir in diesem Jahr spielen, das Thema Resilienz. Gut vorbereitet sein, sich stark und sicher aufstellen. Und warum in diesem Jahr? Ja, 25 Jahre agieren wir schon in dem Bereich. Und jetzt geht es darum, aber auch die Klimaschutzagentur in ein neues Zeitalter zu führen, neue Initiativen, neue Formen der Ansprachen zu finden und Menschen zu erreichen und dann letztendlich auch zu begeistern und ins Handeln zu bringen.
1: Und genau über diese tollen Aktivitäten sprechen wir natürlich gleich weiter. Über neue Angebote bleibt ihr also gerne noch dran.
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1: Ich bin immer noch bei der Klimaschutzagentur Region Hannover und mit Dr. Annika Manner im Gespräch. Annika, die Klimaschutzagentur feiert Jubiläum. Es gibt euch 25 Jahre. Was bedeutet für euch, für uns alle, dieses Jubiläum?
2: Ja, wir haben in den letzten 25 Jahren großartige Sachen gemacht. Also ich werde nicht müde zu betonen, wie fantastisch es ist, dass die Klimaschutzagentur gegründet wurde. Wir sind eine der ersten in Deutschland. Das weiß ich, weil ich im Vorstand des Bundesverbands der Klimaschutz- und Energieagenturen Deutschlands bin mit 40 Mitgliederagenturen und wir haben eine tolle Stellung, ne? Stichpunkt Region Hannover, auch als Modellregion, das ist echt super. Wir haben tolle Sachen gemacht, wir haben Fördermittelkompass zum Beispiel initiiert. Das ist die Instanz hier in der Region, wenn Bürgerinnen und Bürger wissen möchten, welche Maßnahmen sich für sie lohnen. Was rechnet sich an Klimaschutzmaßnahmen? Und jetzt komme ich auf deine Frage zu sprechen. Letztendlich ist es doch so, wenn ich jetzt schon investiere, wenn ich jetzt Dinge verändere, die für die Zukunft auch richtungsweisend sind, damit wir uns nachhaltig aufstellen, damit die Welt auch lebenswert bleibt. Es geht nicht darum, das Klima zu retten. Der Planet kommt klar. Aber wir werden vielleicht unter den Bedingungen, die zukünftig herrschen, nicht mehr so gut klarkommen. Und uns jetzt aufzustellen mit guten energetischen Sanierungsmaßnahmen, Gebäude Modernisierungsmaßnahmen, aber auch mit einem Bewusstsein, dass wir unseren zukünftigen Generationen weitergeben, wie wir gemeinschaftlich gut miteinander leben können. Ich glaube, dann haben wir eine gute Zukunftssicherung auf dem Radar. Und darum geht es uns. Und ich habe gerade schon gesagt, 25 Jahre bewährte Angebote. Jetzt sind wir in einer Phase der Neuausrichtung, wo wir auch neue Ansätze fahren möchten. Wir haben gerade im Bildungsbereich ein ganz tolles Mentoring-Programm entwickelt, das wir ab Herbst hier in der Region aufgleisen werden, zusammen mit jungen Menschen zwischen 15 und 25 Jahren und Unternehmerpersönlichkeiten aus der Energiebranche. Das Projekt heißt Work on Future und ich glaube, da kann man wirklich die Zukunft anschalten, wenn man hier mitmacht. Das aber nicht alleine. Wir haben eine neue Energiekampagne initialisiert. Auch das wirklich für uns komplett neu, weil wir mal nicht ein Format entwickeln, zu dem die Leute hinkommen müssen, wo sie quasi Informationen, Beratung sich suchen müssen, sondern wir gehen mit der Kampagne Region auf Feste, auf Veranstaltungen, Kultur, Sportveranstaltungen, Mobilitätswochen, Gewerbeschauen, verkaufsoffene Sonntage. Also eine Liste von tollen Events, in denen wir mit Region, mit einem tollen Stand stehen und Menschen in den Dialog einladen. Wir laden sie ins Gespräch ein, uns mitzuteilen, was sie beschäftigt, welche Hoffnungen, Sorgen, aber auch vielleicht Zukunftsperspektiven sie in ihrer Kommune wahrnehmen. Das spielen wir in der kompletten Region, also in allen Kommunen, an zwei verschiedenen Orten. Und wir haben tolle Energieexperten vor Ort, die Rede und Antwort stehen. Die Menschen haben die Möglichkeit, auch ihren Standpunkt zu setzen, ganz physisch an einem Exponat, aber auch an einem digitalen Spiegel. Es gibt so ein Screenie, wo man dann auch eine Umfrage ausfüllen kann. Und genau darum geht es.
1: Und wir sprechen natürlich auch gleich weiter. Bleibt ihr also gerne noch dran.
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1: Mit Anna Weiland, guten Tag. Der Maschpark soll erweitert werden. Dafür sollen auch die Autos aus der angrenzenden Kuhlemannstraße verbannt werden. Eine Ratsmehrheit dafür wackelt. FDP und CDU hatten zuletzt schon Kritik geübt. Hintergrund ist das Ergebnis eines Gutachtens, das die Sperrung der Kuhlemannstraße zu Staus auf dem Cityring und in Stoßzeiten zu einer Vervierfachung der Ampelwartezeit in der Willy-Brandt-Allee führen wird. Die SPD-Fraktion will noch einmal eine ehrliche Bewertung der Gutachtendaten vornehmen, sagte Vorsitzende Kerstin Klebe-Polize im Radio Hannover Interview.
2: Klar ist nur, dass wir bei einer Sperrung die Staus in das Vierfache, glaube ich, ansteigen. Und nur weil 25% der Befragten sich für eine Sperrung ausgesprochen haben, ist das aus unserer Sicht nicht die Mehrheit. Durch den Umbau des Südschnellweges gibt es natürlich zusätzliche Belastung des Innenstadtverkehrs. Und auch deshalb muss man derzeit die Kuhlemannstraße offen halten und zu einem späteren Zeitpunkt das natürlich neu bewerten.
1: Unterschiedliche Interessensgruppen dürfen nicht gegeneinander ausgespielt werden. Die gewonnene Grünqualität bei der Ausdehnung des Maschparks müsse in einem vernünftigen Verhältnis zu den Auswirkungen auf den Verkehr stehen. Zwar soll Hannovers Westschnellweg bei

0: In 8 Jahren könnte dann gebaut werden.
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0: In Wettbergen ist ein 63-jähriger Pedelec-Fahrer bei einem Unfall schwer verletzt worden. Er prallte in der Neuen Straße gegen einen geparkten Transporter und stürzte auf die Fahrbahn. Die Polizei ermittelt. Es gibt Hinweise, dass der Mann alkoholisiert war. In der Region Hannover sind am Wochenende 2 Transporter gestohlen worden. Ein Mercedes Sprinter, der in Mellendorf an der Straße Kreuzheister geparkt war. Und ein Daimler-Benz in Burgdorf, der auf einem Parkplatz am Fahrradweg Ostlandring geparkt war. Der Schaden liegt bei insgesamt rund 23.000 Euro. Und in Springe startet morgen eine Befragung zur möglichen Benennung des bisher namenlosen Platzes neben dem alten Rathaus nach der Drag Queen und Entertainerin Olivia Jones. Jones soll dadurch gewürdigt werden. Sie ist in Springe aufgewachsen.
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0: Der Sommer kommt zurück und zwar geht's knallhart hoch diese Woche mit den Temperaturen. Wir starten heute noch bei maximal 17 Grad. 14 messen wir aktuell in Hemmingen, in Isernhagen und in Hainholz. Morgen dann maximal 21 Grad. Ja, mit dem Blick auf Ende der Woche ist das aber noch ziemlich wenig, denn Freitag gibt's dann zum Beispiel schon 34 Grad. Also die Temperaturen verdoppeln sich.
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0: Die A2 Dortmund Richtung Hannover zwischen Bad Nenndorf und Wunstorf-Lute. Da gibt es 3 Kilometer Stau nach einem Unfall. Und die B6 Hildesheim Richtung Hannover zwischen der B443 Rethen-Gewerbegebiet und Laatzen. Die Fahrbahn ist da auf einen Fahrstreifen verengt, noch bis 16 Uhr heute. Egal, wohin ihr gerade unterwegs seid, kommt gut und sicher durch.

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1: Wir sprechen immer noch über die Klimaschutzagentur Region Hannover. Sie feiert Jubiläum. Seit 25 Jahren gibt es sie. Und liebe Annika, es gibt einen tollen Talk, eine ganz tolle Veranstaltung im November. Erzähl uns ein bisschen davon.
2: Ja, liebe Sabine, 10. November, den Tag musst du dir bitte schon mal in den Kalender notieren, denn wir haben einen ganz besonderen Gast, der zu uns nach Hannover kommt und nicht nur über das Thema Resilienz mit uns spricht, sondern auch lokale Wertschöpfung und vor allem Energiewende. Es ist Claudia Kempfert. Ich freue mich riesig, Claudia bei uns zu Gast zu haben. Das wird total wichtig, glaube ich, auch für die Region, um nochmal die Potenziale aufgezeigt zu bekommen, die wir ja auch mit unseren ganzen Veranstaltungsformaten bedienen.
1: Es gibt zum Beispiel auch Energiestammtische. Was hat es damit auf sich?
2: Genau, es gibt Energiestammtische, wo Bürgerinnen und Bürger der Region in unterschiedlichen Kommunen hinkommen können und sich mit Energieberatenden austauschen können. Auch hier, wie ich vorhin schon sagte, eine Frage entsteht, lohnt sich für mich eine Wärmepumpe? Brauche ich vielleicht PV auf dem Dach? Rechnet sich das für mich? Dann sind die Energiestammtische genau das Format, wo man hinkommt und Beratung, Unterstützung, Informationen bekommt, wo einem empfohlen wird, vielleicht welche Unternehmen in die Umsetzung gehen können, wie viel Kosten auf einen zukommen und so weiter. Aber nicht nur bei den Energiestammtischen. Wir haben ja auch ein Format entwickelt, das sich Mein Klimacoach nennt. Wir sind auch regionsweit unterwegs. Das sind abendliche Beratungsveranstaltungen zu spezifischen Themen wie Dämmen, Heizen, Solar. Ein Fachexperte referiert kurz auf eine sehr kurzweilige, unterhaltsame Art und Weise und man hat danach die Möglichkeit, auf einem Markt der Möglichkeiten die regionalen Unternehmen für die Umsetzung direkt anzusprechen. Und das ist genau das, wofür wir auch stehen. Wissen vermitteln, aber auch in die Umsetzung bringen, in die Handlung bringen. Und darum geht es doch letztendlich. Und das tun wir, wie gesagt, mit Präsenzveranstaltungen, mit Online-Veranstaltungen, mit Gruppenveranstaltungen. Also einfach mal auf die Homepage gehen, schau dir an, wo Bedarf ist, was du vielleicht im Kopf hast, was du mal machen möchtest, in welche Richtung es geht, wie viel Budget du in die Hand nehmen möchtest. Und dann haben wir mit Sicherheit das richtige Format. Und Informationen dazu findet man natürlich über die sozialen Medien, Facebook, Instagram, LinkedIn. Da sind wir zu finden. Aber wir haben auch einen tollen Newsletter, über den wir immer wieder Best Practices und tolle Geschichten, tolle Erfolgsbeispiele vermitteln. Es lohnt sich auf jeden Fall, den zu abonnieren und damit immer auf dem Laufenden zu bleiben. Und natürlich freuen wir uns auch immer über Feedback. Also wenn es Menschen in der Region gibt, die sagen, ach Mensch, aber zu dem Thema habe ich irgendwie nichts gefunden. Und ich finde auch keinen, der mir dazu helfen kann. Kommen Sie auf uns zu, melden Sie sich und dann können wir drüber sprechen.
1: Ich finde es auf jeden Fall ganz wunderbar, dass auch nach 25 Jahren man sagen kann, die Vision ist aufgegangen und geht weiter. Schaut ihr gerne schon mal unter www.klimaschutzagentur.de. Da seht ihr natürlich alles von der Historie über die Angebote und vieles mehr. Und wir sprechen auch dementsprechend weiter gleich über die Klimaschutzagentur Region Hannover. Bleibt ihr also gerne noch dran.
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1: Wir sprechen immer noch über die Klimaschutzagentur Region Hannover. Und liebe Annika, es gibt unglaublich viele Veranstaltungen, die ihr macht.
2: In den letzten 5 Jahren haben wir über 1000 Beratungsveranstaltungen durchgeführt. Das muss man jetzt noch ein bisschen aufteilen. 700 Veranstaltungen waren Informationsveranstaltungen für Bürgerinnen und Bürger der Region. Und über 300 Veranstaltungen, sogenannte Impulsberatungen für Unternehmen. Und ich persönlich sehe ja in der Wirtschaft wirklich einen extrem starken Hebel für Klimaschutz, für Nachhaltigkeit. Insofern haben wir auch ein Klimabündnis gegründet mit Unternehmen, die sich einer Treibhausgasbilanzierung unterzogen haben, die es also wirklich ernst meinen. Alleine dadurch haben wir nach unseren Berechnungen 20.000 CO2 eingespart. Das ist eine Zahl, die sich sehen lassen kann. Ja, und wenn Unternehmen Interesse haben, dann kommen wir, wie gesagt, erstmal vorbei. Wir nehmen eine Bestandsaufnahme in Augenschein, schauen Solarenergie, E-Mobilität, Energieeffizienz vor Ort. Das ist kostenfrei. Das Angebot kann von jedem in der Region genutzt werden. Dann der nächste Schritt wäre natürlich ein Klimabündnis, Eintritt, aber natürlich auch unseren Förderverein, den möchte ich gerne auch nochmal an der Stelle erwähnen, mit über 60 Unternehmen der Region. Wir machen tolle, exklusive Veranstaltungsformate zum Thema Zukunftsforschung. Jetzt das nächste wird eine Resilienz-Harz-Wanderung sein im Harz und da sind alle Unternehmen eingeladen mitzumachen. Die müssen nicht im Förderverein sein, aber natürlich vielleicht dann ja bald. Und den erwähnten Fördermittelkompass mit über 100 Unterstützungsangeboten auch und speziell für Unternehmen. So, das ist die eine Seite. Jetzt habe ich gerade gesagt, 700 Online- und Präsenz-Infoveranstaltungen. Da zählen Schulungen dazu, Vorträge, Gruppenberatungen zum Thema Gebäudemodernisierung, aber auch Wohnungseigentümergemeinschaften, auch eine extrem spannende Zielgruppe für Mieterinnen, für Vermieterinnen, Hauseigentümerinnen. Also wirklich für jeden ist was dabei. Online, in Präsenz, vor Ort, zu Hause oder als Online-Gruppenberatung. Ich glaube, wir bieten wirklich die komplette Palette an und, wie eben schon gesagt, unabhängig und neutral, kostenfrei und als gemeinnützige Klimaschutzagentur der Region Hannover natürlich immer auch auf das Wohl der Region bedacht. Insofern, das ist unser Beitrag, die Energieeffizienz zu steigern, weniger CO2 einzuleiten und damit dann auch letztendlich gute Entscheidungen bzw. eine Entscheidungssicherheit für die Zukunft zur Verfügung zu stellen.
1: Ich möchte gerne schließen mit einem Zitat von euch bzw. von dir, liebe Annika, das da heißt, die Fakten zum Klima kennen wir alle, doch wirklicher Wandel entsteht, wenn wir auch mit dem Herzen verstehen. Finde ich einen ganz tollen Ausspruch. Ihr könnt euch informieren unter www.klimaschutzagentur.de. Da findet ihr natürlich alle Informationen, Beratungsangebote und. Tut das gerne, informiert euch. Ihr habt gerade gemerkt, was es alles an Angeboten gibt. Dir danke ich für das tolle Interview.
2: Danke.
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1: Ich bin Lea Matschulat. In Großbritannien will die Regierung ein Social-Media-Verbot für unter 16-Jährige durchsetzen. Soziale Medien machten Kinder unglücklich, sagte Premierminister Starmer. Und auch wenn die Nutzung Jugendlichen auch Vorteile bringe, sei ein vollständiges Verbot angesichts der Risiken und der negativen Konsequenzen richtig. Die USA und der Iran haben sich auf ein Abkommen zur Beilegung des Krieges verständigt. Die Einigung dürfte auch beherrschendes Thema beim G7-Gipfel sein, der heute im französischen Evian beginnt. Erwartet wird auch US-Präsident Trump. Das Abkommen zwischen den USA und dem Iran soll dann am Freitag in Genf in der Schweiz unterzeichnet werden.
2: Eigentlich sollte es beim Gipfel um Lieferketten, künstliche Intelligenz und Migration gehen. Doch das Rahmenabkommen zwischen den USA und dem Iran wird alles überstrahlen. Viel ist noch nicht bekannt, was genau in der Verabredung steht. Auf jeden Fall wird Trump den Moment am Genfer See nutzen, um andere G7-Länder in die nächsten Schritte einzubinden. Es geht um die Öffnung der Straße von Hormuz und vor allem danach. Die Sicherheit, dass Öltanker wieder problemlos die Meerenge passieren können. Aus Genf, Anna Ringle.
1: Marius Borg-Höibi, der Sohn von Norwegens Kronprinzessin Mette-Marit, ist norwegischen Medienberichten zufolge für eine Reihe von Straftaten zu 4 Jahren Haft verurteilt worden.
3: Ausufernde Partys, Drogen, Gewalt und andere schockierende Vorwürfe. Der Fall Høibi hatte Norwegen monatelang in Atem gehalten. Mit dem Urteil ist nun ein vorläufiger Schlusspunkt gesetzt. Doch der Schaden für die Königsfamilie bleibt. Und die Belastungen für die Royals werden in Zukunft wohl nicht weniger. Neben dem Skandal um Marius Borg-Høibi steht vor allem dessen schwerkranke Mutter im Fokus. Mette-Marits Gesundheitszustand hatte sich zuletzt deutlich verschlechtert. Aus Skandinavien Julia Weschenbach.
1: Influencer und soziale Medien haben inzwischen einen erheblichen Einfluss auf das Online-Shopping-Verhalten von Kindern und Jugendlichen. So werden 47% der 10- bis 17-Jährigen durch Werbung auf Social-Media-Plattformen auf Produkte aufmerksam, 40% durch Empfehlungen von Influencerinnen und Influencern. Das zeigt die Mediensucht-Sonderanalyse unter anderem der Krankenkasse DAK Gesundheit.
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4: Wechselhaftes Wetter heute. Viele graue Wolken, zwischendurch etwas Sonne dazu, außerdem windig bei aktuell 17 Grad in Ahlem, in Recklingen und Arbke. Morgen ein Mix aus Sonne und Wolken bei 22 Grad. Dann wird es immer wärmer zum Ende der Woche. Am Donnerstag sollen es fast 30 Grad werden, am Freitag sogar noch heißer.
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4: B6 Hildesheim Richtung Hannover, zwischen B443 Rethen Gewerbegebiet und Laatzen ist die Fahrbahn auf einen Fahrstreifen verengt. Ansonsten alles frei. Gute Fahrt!
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2: Mit Anna Weiland, guten Tag. Der Maschpark soll erweitert werden. Dafür sollen auch die Autos aus der angrenzenden Kuhlemannstraße verbannt werden. Eine Ratsmehrheit dafür wackelt. FDP und CDU hatten zuletzt schon Kritik geübt. Hintergrund ist das Ergebnis eines Gutachtens, das die Sperrung der Kuhlemannstraße zu Staus auf dem Cityring und in Stoßzeiten zu einer Vervierfachung der Ampelwartezeit in der Willy-Brandt-Allee führen wird. Die SPD-Fraktion will noch einmal eine ehrliche Bewertung der Gutachtendaten vornehmen, sagte Vorsitzende Kerstin Klebe-Polize im Radio Hannover Interview.
3: Klar ist nur, dass wir bei einer Sperrung die Staus in das Vierfache, glaube ich, ansteigen. Und nur weil 25% der Befragten sich für eine Sperrung ausgesprochen haben, ist das aus unserer Sicht nicht die Mehrheit. Durch den Umbau des Südschnellweges gibt es natürlich zusätzliche Belastung des Innenstadtverkehrs. Und auch deshalb muss man derzeit die Kuhlemannstraße offen halten und zu einem späteren Zeitpunkt das natürlich neu bewerten.
2: Unterschiedliche Interessensgruppen dürfen nicht gegeneinander ausgespielt werden. Die gewonnene Grünqualität bei der Ausdehnung des Maschparks müsse in einem vernünftigen Verhältnis zu den Auswirkungen auf den Verkehr stehen. Zwar soll Hannovers Westschnellweg beim Neubau nicht so stark verbreitert werden wie der Südschnellweg. Trotzdem kritisiert die Initiative Westprotest laut einem Bericht der HAZ, dass 10 Jahre Bauzeit und der Verlust fast aller Bäume und Grünflächen bevorstehen. Laut einer Vorfestlegung der Landesstraßenbaubehörde wird jetzt die Regelbreite für alle Planungsvarianten mit 21 Metern gerechnet, statt mit 25 wie am Südschnellweg. Das geht, weil auf den Sicherheitsseitenstreifen verzichtet wird. Westprotest argumentiert mit einer verkürzten Bauzeit und geringeren Kosten, wenn nur die Brücken erneuert würden. Beim Westschnellweg beginnen jetzt die konkreten Planungen. In 1,5 Jahren sollen die Pläne zum Bund gehen, der das Projekt finanziert. In 8 Jahren könnte dann gebaut werden.
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2: In Wettbergen ist ein 63-jähriger Pedelec-Fahrer bei einem Unfall schwer verletzt worden. Er prallte in der Neuen Straße gegen einen geparkten Transporter und stürzte auf die Fahrbahn. Die Polizei ermittelt. Es gibt Hinweise, dass der Mann alkoholisiert war. In der Region Hannover sind am Wochenende 2 Transporter gestohlen worden. Ein Mercedes-Sprinter, der in Mellendorf an der Straße Kreuzheister geparkt war. Und ein Daimler-Benz in Burgdorf, der auf einem Parkplatz am Fahrradweg Ostlandring geparkt war. Der Schaden liegt bei insgesamt rund 23.000 Euro. Und in Springe startet morgen eine Befragung zur möglichen Benennung des bisher namenlosen Platzes neben dem alten Rathaus nach der Drag Queen und Entertainerin Olivia Jones. Jones soll dadurch gewürdigt werden. Sie ist in Springe aufgewachsen.
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2: Wir arbeiten auch wettertechnisch auf den Feierabend.

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1: Mit nur einer Meldung von der B6 Hildesheim Richtung Hannover zwischen B443 Rethen-Gewerbegebiet und Laatzen. Da ist die Fahrbahn auf eine Spur verengt, voraussichtlich bis 16 Uhr.
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1: Da sieht es momentan gut aus, keine Blitzer gemeldet. Solltet ihr was entdecken, gebt's gerne durch. Entweder über unsere Facebook-Seite Blitzer Hannover oder ihr schickt mir eine WhatsApp-Sprachnachricht. Das geht natürlich auch. Gute und sichere Fahrt euch mit Radio Hannover und einfach guter Musik.

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0: hat Radio Hannover am Montagnachmittag. Drogendealer haben versucht, rund 100 Kilo Cannabis per Flugzeug aus Kanada nach Deutschland zu schmuggeln. Die Spur führte schließlich weiter nach Hannover. Hier soll der Schmuggel dann organisiert worden sein. Es gab dazu eine Razzia und die Einzelheiten dazu hört ihr auch in den Hannover News um 14:30. Jetzt ist es 14 Uhr.
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2: Ich bin Tine Klimach. Bundesaußenminister Johann Wadephul sieht in dem Rahmenabkommen zwischen den USA und dem Iran eine gute Chance für die gesamte Region, warnt aber vor voreiliger Euphorie. Die vorläufige Verständigung sei eine gute Nachricht. Gewissheit über die Substanz der Einigung werde man aber erst am Freitag haben. Das sagte Wadephul am Rande eines Treffens der EU-Außenminister in Luxemburg. Die USA und der Iran wollen die Einigung am Freitag in Genf unterzeichnen. Die britische Regierung plant ein Verbot von mehreren Social-Media-Plattformen für Kinder und Jugendliche unter 16 Jahren. Das kündigte Premierminister Starmer bei einer Pressekonferenz in London an. Damit folgt Großbritannien dem Vorbild Australiens.
3: Soziale Medien machen Kinder unglücklich, sagte Starmer. Aber weil sie auch Vorteile brächten, sei die Entscheidung nicht leicht gefallen. Doch die Risiken und negativen Konsequenzen überwiegen nach Ansicht der Regierung. Ein vollständiges Verbot sei daher die richtige Entscheidung. Geplant sind auch strengere Regeln für Gaming- und Streaming-Plattformen, damit Erwachsene dort keine Kinder direkt kontaktieren können. Kritiker befürchten, dass das Verbot von Teenagern leicht umgangen werden kann, zum Beispiel durch falsche Altersangaben oder VPN-Dienste, die den Standort virtuell verändern. Aus London, Philipp Detlefs.
2: Der älteste Sohn der norwegischen Kronprinzessin Mette-Marit, Marius Borg-Høiby, ist von einem Gericht in Oslo für 34 Straftaten zu 4 Jahren Haft verurteilt worden. 4 Frauen muss der Norweger eine Entschädigung zahlen, darunter 2 Ex-Freundinnen.
4: Das Urteil fiel milder aus, als die Staatsanwaltschaft gefordert hatte. 4 Jahre dürften trotzdem ein schwerer Schlag sein. Nicht nur für Høiby, sondern für die ganze Königsfamilie. Schuldig in 34 Anklagepunkten, darunter in 2 Fällen von Vergewaltigung nach norwegischem Recht. Das Gericht sah es als erwiesen an, dass Høiby mit dem Finger in die Frauen eingedrungen war, während sie schliefen. Einen Freispruch gab es dagegen von 2 weiteren Vergewaltigungsvorwürfen. Aus Skandinavien, Julia Weschenbach.
2: Bei einem Flugzeugabsturz im US-Bundesstaat Missouri sind Behördenangaben zufolge alle 12 Insassen ums Leben gekommen. Die Maschine eines örtlichen Unternehmens habe nach dem Start nicht an Höhe gewinnen können, schreibt die Washington Post. Das Flugzeug schlug schließlich in einem steilen Winkel auf dem Boden auf. Die Passagiere waren an Bord, um Fallschirm zu sprengen.
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0: Ich habe gestern beim Public Viewing tatsächlich Menschen mit Wintermänteln, also so Wollmänteln gesehen. Aber das endet jetzt wieder, der kann wieder zurück in den Schrank. Ab morgen wird es wieder wärmer. Jetzt ist es noch ziemlich ungemütlich heute, ziemlich grau, vor allem am Nachmittag. Und auch windig, das lässt zum Abend hin dann nach und da wird es dann auch noch mal richtig schön sonnig. Das Ganze heute bei maximal 18 Grad, also so richtig sommerlich ist das heute noch nicht. Momentan sind 16 Grad am Neuen Rathaus, 15 in Hemmingen und in Großburg-Wedel. Aber ab morgen sind wir dann wieder über 20 und zum Wochenende hin kommt dann die Hitze mit über 30 Grad.
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0: Mit nur einer Meldung von der B6, Hildesheim Richtung Hannover, zwischen der B443 Rethen Gewerbegebiet und Laatzen. Da ist die Fahrbahn auf eine Spur verengt, voraussichtlich bis 16 Uhr. Ansonsten soweit alles frei. Gute und sichere Fahrt euch.
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0: Also ich weiß nicht, wie es euch geht, aber ich kriege langsam so ein bisschen Stress, weil nachdem das so herbstlich war am Wochenende, habe ich jetzt mehrere Serien parallel angefangen zu schauen und jetzt muss ich die alle noch ganz schnell fertig bekommen, bis der Sommer wieder zurück ist. Weil ich kann bei gutem Wetter nicht vor Netflix sitzen, das kann ich mit mir nicht vereinbaren und so angebrochene Serien rumliegen lassen, das ist auch überhaupt nicht schön, halte ich auch nur schlecht aus. Naja, das ist mein Problem. Wir verbringen jetzt diesen grauen Herbstmontag auf jeden Fall irgendwie gut gelaunt zusammen rum. Ab morgen wird dann auch alles besser mit dem Wetter, versprochen. Ich bin Svenja Stemmig und ich habe jetzt passend zu diesem grauen Montag Musik von Alle Farben. Baby, goodbye.

0: Es ist schon eine unglaubliche Zahl. Ich kann mir das ehrlich gesagt gar nicht richtig vorstellen. 1,8 Billionen US-Dollar, also 1.800 Milliarden. Ihr hört Radio Hannover und das war die Bewertung der SpaceX-Aktie, bevor sie am Freitag an die Börse ging. Ein historischer Höchstwert. Elon Musk ist damit zumindest auf dem Papier der wohl erste Billionär. Sympathiepunkte hat er damit bei mir nicht unbedingt gewonnen. Aber genau das ist auch der Grund, warum Experten von der Aktie abraten. Der Mann ist ziemlich unberechenbar und der Aktienwert, der hängt stark von seiner Person ab. Es gibt auch noch einen Mann, der ist auch ziemlich unberechenbar und hat auch heute Einfluss auf die Börse.
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2: Börse am Mittag mit folgenden Werten. Der DAX leicht im Plus bei rund 25.000 Punkten, ein Plus von 1,14%. Da macht sich der ausgehandelte Friedenskompromiss im Nahen Osten bemerkbar. Der Euro steckt auch mitten im Aufwind bei einem US-Dollar 16, die europäische Gemeinschaftswährung. Auch für den Goldpreis geht es aufwärts, plus 3% auf über 4.300 US-Dollar für die Feinunze. Und der Ölpreis fällt auf diese Reaktion hin, auf diese politische Entwicklung im Nahen Osten, minus 5% auf jetzt rund 80 US-Dollar pro Barrel. MTU, Airbus und Heidelberg Materials sind vorne in der Kursliste. Am Ende finden wir die Deutsche Telekom, RWE und die Commerzbank.
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0: Wir sind auch so ein bisschen verzweifelt über das Wetter mittlerweile. Windig, bewölkt, 16 Grad und das im Juni. Und ja, insofern ist der nächste Radio Hannover Classic Hit vielleicht auch so ein bisschen eine Verzweiflungstat von uns. Nicht, weil der Song jetzt so schlimm wäre, aber weil es unwahrscheinlich ist, dass uns das den Sommer zurückbringt, wenn wir jetzt Musik von Donna Summer spielen. Ist aber trotzdem immer eine gute Idee. Einfach, weil sie die unbestrittene Disco-Queen ist. On the Radio von Donna Summer gibt's gleich um kurz vor halb.
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1: Es ist 2:30.
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3: Mit Maike Meitsch. Guten Tag. Drogenfahnder haben versucht, rund 100 Kilo Cannabis per Flugzeug aus Kanada nach Deutschland zu schmuggeln. Die illegale Fracht wurde bereits am Frankfurter Flughafen vom Zoll entdeckt. Der Straßenverkaufswert wird auf rund 1 Million Euro geschätzt. Die Drogenfahnder haben schließlich eine Spur nach Hannover verfolgt. Hier sollen 4 Männer den Schmuggel organisiert haben. Bei einer Großrazzia haben Zoll und Polizei 9 Objekte im Stadtgebiet von Hannover durchsucht und 3 Tatverdächtige festgenommen. Bei den Durchsuchungen stellten die Ermittler 45.000 Euro Bargeld, 2 Luxusuhren sowie kleinere Mengen Cannabis und Kokain sicher. Mehr als 100 Einsatzkräfte waren an dem Einsatz beteiligt. Die Ermittlungen dauern weiter an. Bahnreisende zwischen Hamburg und Hannover müssen sich auf weitere Einschränkungen einstellen. Im Zuge der sogenannten Qualitätsoffensive der Deutschen Bahn ist nun die gesamte Strecke gesperrt. Fern- und Güterzüge werden umgeleitet. Im Regionalverkehr werden mehrere Zugverbindungen durch Busse ersetzt. Zwischen Celle und Hannover setzt die Bahn zusätzlich eine weitere S-Bahn-Linie ein. Die Bauarbeiten laufen bereits seit Anfang Mai und sollen noch bis zum 10. Juli andauern. Die Verbindung zwischen Hamburg und Hannover zählt zu den am stärksten belasteten Bahnstrecken Deutschlands. Mit der Qualitätsoffensive will die Bahn dringende Arbeiten erledigen, bevor die Strecke saniert werden soll.
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3: Eine Radfahrerin ist bei einem Unfall in Hannovers Südstadt schwer verletzt worden. Die 56-Jährige ist an der Kreuzung Altenbekener Damm und Stresemann-Allee mit einem Auto zusammengestoßen. Sie wurde auf die Motorhaube geschleudert und kam anschließend ins Krankenhaus. Wie genau es zu dem Unfall kam, ist noch unklar. Die Polizei sucht Zeugen, insbesondere zur Ampelschaltung zum Unfallzeitpunkt. Bei einem illegalen Autorennen auf der Fahrenwalder Straße ist eine Frau verletzt worden. Die 28-Jährige soll einen der beiden beteiligten Wagen gefahren haben. Laut Polizei waren sie und ein 30-Jähriger in einem anderen Auto deutlich zu schnell unterwegs, sind kurz vor der Kreuzung Dragonerstraße seitlich zusammengestoßen. Die 28-Jährige verlor die Kontrolle und prallte gegen einen Hochbahnsteig. Die Polizei sucht nach einem gestohlenen Radlader. Bisher unbekannte Diebe haben die Baumaschine an der Baustelle am Jagdstall in Fahrenheide gestohlen. Wie die Täter den Radlader abtransportiert haben, ist bislang unklar und Gegenstand der Ermittlungen. Die Polizei bittet auch in diesem Fall um Zeugenhinweise.
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1: Je näher wir uns dem Feierabend nähern, später am Nachmittag, desto schöner wird's. Das ist doch eine Logik, die macht irgendwie Sinn. 16 Grad sind's aktuell. Die messen wir am neuen Rathaus. 15 Grad in Hemmingen, 16 sind's in Großburg-Wedel. Insgesamt 18 Grad sind heute drin. Die erreichen wir dann auch erst zum Feierabend, so zwischen 18 und 19 Uhr. Passt auch ganz gut. Die Sonne kommt raus, der Wind, der lässt dann auch so ein bisschen nach zum späteren Abend und ab morgen wird es dann wieder Sommer.

Altwambüchen und dem Abzweig nach Kircher Bauernschaft ist das. Da besteht Gefahr durch Gegenstände auf der Fahrbahn. Und noch eine Meldung von der B6. Hildesheim in Richtung Hannover zwischen der B443 Rethen-Gewerbegebiet und Laatzen. Da ist die Fahrbahn noch voraussichtlich bis 16 Uhr auf eine Spur verengt. Ansonsten ist soweit alles frei. Gute und sichere Fahrt euch. Yeah.

0: Ihr hört Radio Hannover am Montag. Und alle, die im WM-Fieber sind, heute läuft vielleicht ein ganz spannendes Spiel. Einer der Top-Favoriten des Turniers absolviert heute sein erstes Gruppenspiel. Spanien ist ja aktueller Europameister, spielt heute Abend gegen Kap Verde. Und wer beim Radio Hannover Tippspiel noch nicht getippt hat, ich sag's nochmal, macht das noch schnell. Könnte ja gut ausgehen. Und für alle, die mit Fußball so gar nichts am Hut haben, Theo Wurth hat jetzt noch ein paar sehr schöne Alternativvorschläge.
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2: Die Lebenswelten der Hannoveranerinnen und Hannoveraner sind Thema der Kunst. Und heute ist Premiere im Kulturzentrum Pavillon. Es geht um das Jugendprojekt des Hard Times Theater This Is My Voice. Menschen aus Hannover, aus Politik, Sport, Bildung, Kultur und mehr, wurden befragt zu ihren Weltsichten. Und das Material ist Teil einer musikalisch-choreografischen Performance. Heute, wie gesagt, Premiere ab 19.30 Uhr im Pavillon. Dann haben wir einen Talkabend. Erleben und erlesen. Hans-Werner Mayer, bekannt aus der ZDF-Krimiserie Letzte Spur Berlin. Der gastiert heute am Flughafen Langenhagen und erzählt von seiner Arbeit als Schauspieler und von der Serie. 150 Folgen lang spielte er Kriminaloberkommissar Oliver Radek. Beginn ist um 19 Uhr im Skylight zwischen Terminal A und B. Und im neuen Science-Fiction-Blockbuster von Steven Spielberg geht es um die ganz großen Fragen. Was ist, wenn wir nicht allein sind im All und auch nicht auf unserem Planeten? Was, wenn UFO-Bergungsprogramme jahrzehntelang vor der Menschheit verheimlicht wurden?
3: Was hast du gestohlen?
4: Geheimnisse. Die Daten, für deren Schutz ich bezahlt wurde.
3: Sind das Menschen?
4: Nein.
2: Das ist Disclosure Day. Seit letzter Woche in den Kinos, läuft unter anderem ab 19.45 Uhr im Cinemax und im Cinemotion oder ab 20.30 Uhr im Astor.
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0: 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Um kurz vor drei, gleich mit neuer Musik aus Berlin. Die Brüder Lukas und Felix Hein erobern seit ein paar Jahren schon regelmäßig die Charts mit ihrer Musik, haben schon mit Alle Farben zusammengearbeitet, Nico Santos, David Guetta. Die Liste ist lang und besser bekannt sind sie unter dem Namen Fast Boy. Daher kennt ihr sie wahrscheinlich. Beautiful Life haben wir neu in der Playlist, spiele ich gleich.
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0: Passboy waren das, die uns da gerade zum Tanzen gebracht haben. Am Montagnachmittag. Drogendealer haben versucht, rund 100 Kilo Cannabis per Flugzeug aus Kanada nach Deutschland zu schmuggeln. Die Spur führte schließlich weiter nach Hannover. Hier solle der Schmuggel dann organisiert worden sein. Es gab dazu eine Razzia und die Einzelheiten dazu hört ihr in den Hannover News um 3:30. Jetzt ist es 3:15.
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2: Ich bin Tine Klimach. Die Lage im Nahen Osten hat sich zuletzt etwas entspannt. Die Ölpreise sind gesunken. An den Zapfsäulen kommt davon bisher aber noch zu wenig an, sagt der ADAC. Der Verkehrsclub fordert deshalb, dass die Spritpreise jetzt schnell nachziehen.
3: Konkrete Zahlen nennt der ADAC zwar nicht, aber in angemessenem Umfang müssten die gesunkenen Ölpreise jetzt auch an die Autofahrer weitergegeben werden. Und das zügig, so die klare Forderung des Autoclubs. Der Preis für Superbenzin hat sich in den vergangenen Tagen im Schnitt kaum geändert. Diesel ist immerhin ein bisschen günstiger geworden. Aber im Moment werden die Spritpreise noch durch den Tankrabatt gedrückt. Der läuft aber am Monatsende aus. Und dann, so erwarten jedenfalls die Experten, dürfte der Sprit so oder so wieder teurer werden. Thomas Tonfeld, Nachrichtenredaktion.
2: Die Bundesregierung reagiert mit deutlicher Kritik auf eine Welle russischer Luftangriffe auf die Ukraine. Dabei ist auch die Hauptkirche des zum Weltkulturerbe zählenden Höhlenklosters in Kiew in Brand geraten. Die Angriffe auf das Kloster verurteilen wir auf das Schärfste, sagte ein Regierungssprecher. Es zeige, wie wenig ausgeprägt die Bereitschaft auf russischer Seite sei, irgendetwas in Richtung einer Beruhigung und einer Befriedung dieses Konfliktes zu tun. Bei den russischen Luftangriffen gab es landesweit ukrainischen Behördenangaben zufolge mindestens 10 Tote und Dutzende Verletzte. Wie steht es um die Bildung in Deutschland? Alle 2 Jahre präsentiert ein Bericht eine umfassende Bestandsaufnahme. In der heute in Berlin vorgestellten aktuellen Fassung wird nun eine Trendwende sichtbar. Der Geburtenknick macht sich bemerkbar.
4: Durch den Geburtenknick sinkt die Zahl der zu betreuenden Kinder. Noch bedeutet das aber keine spürbare Entlastung des Systems. Denn in den Kitas gibt es noch viele Personallücken und in Grundschulen erfordert der neue Rechtsanspruch auf eine ganztägige Betreuung viele Ressourcen. Inhaltlich bestätigt der aktuelle Bildungsbericht erneut 2 Trends. Die Kompetenzen in Lesen, in Mathe und Naturwissenschaften werden insgesamt schwächer. Und für den Bildungserfolg eines Kindes ist in Deutschland oft entscheidend, in was für einem Elternhaus es aufwächst. Aus Berlin, Ronny Torau.
2: Als Kate Tanner wurde sie in der Fernsehserie Alf berühmt. Nun ist die US-Schauspielerin Anne Shedeen im Alter von 77 Jahren gestorben. Ihr langjähriger Agent bestätigte den Tod auf Anfrage der deutschen Presseagentur. Eine Todesursache wurde nicht genannt.
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0: Kühle 15 Grad sind es aktuell am Neuen Rathaus, auch in Hemmingen und in Großburg-Wedel 15 Grad. Maximal 18 sind heute drin und die erreichen wir dann erst so gegen Richtung Feierabend, wenn dann auch die Sonne rauskommt und der Wind endlich mal so ein bisschen nachlässt. Und ab morgen wird dann alles besser, da sind wir schon über 20 Grad. Insgesamt wird es auch wieder freundlicher, mehr Sonne, weniger Wind und auch kein Regen mehr. Und zum Wochenende hin erreicht uns dann die Hitzewelle mit über 30 Grad.
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0: Bitte Vorsicht auf der A2 Hannover Richtung Dortmund, die Ausfahrt Hannover-Bodfeld, da besteht Gefahr durch einen defekten LKW. Und dann habe ich noch eine Meldung von der B6, Hildesheim Richtung Hannover, zwischen der B443 Rethen-Gewerbegebiet und Laatzen. Da ist die Fahrbahn voraussichtlich bis 16 Uhr noch auf eine Spur verengt.
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0: Hier sieht's gut aus, kein Blitzer gemeldet, aber wie immer gilt, solltet ihr einen entdecken, gebt ihn mir doch gerne durch, entweder über unsere Facebook-Seite Blitzer Hannover oder ihr schickt mir einfach eine WhatsApp-Sprachnachricht. Die Nummer dafür findet ihr online. Gute und sichere Fahrt euch.
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0: Ich saß gestern mit Jacke und mitgebrachter Decke im Waterloo-Biergarten für das Deutschlandspiel gegen Curaçao. Sommermärchen sieht in meiner Welt ehrlich gesagt anders aus. Aber gut, wenn ich ganz ehrlich bin, sitze ich da auch, ja, irgendwie auch ein bisschen nur, weil da halt alle sitzen. Mir wäre Ein unterhaltsamer Film von 90 Minuten, bisschen lieber als 22 Männer, die einem Ball hinterherrennen. Ist auch schön, aber ein Film wäre schöner. So, und jetzt kommt die gute Nachricht für mich und für alle, die das genauso sehen. Sobald die WRM durch ist, sind wir dran. Beim Seefest auf der Gildeparkbühne könnt ihr wieder tolle Filme unter freiem Himmel sehen. Und ich kenne das Programm schon und verrat's euch gleich. Ich bin Svenja Stemmig. Hi.

0: Ihr hört Radio Hannover am Montag. Die WM hat ja gerade erst angefangen. Aber wenn die dann zu Ende ist, dann gibt's hier in Hannover gleich die nächste Gelegenheit, draußen vor der Leinwand zu sitzen. Das Seefest hat dieses Jahr wieder ein ganz gutes Blockbuster-Programm. Es läuft zum Beispiel das Kino-Comeback Der Teufel trägt Prada 2.
1: Womit möchtest du anfangen?
2: Ich bin die neue Feature-Redakteurin bei Runway.
1: Nein, bist du nicht.
3: Ja, wir sind alle ganz entzückt.
2: Du hast dich irgendwie verändert. Wirklich, du bist viel selbstbewusster. Aber die Augenbrauen sind noch die gleichen.
0: Ja, weitere Highlights sind The Housemaid, das Kanu, das Manitou oder Michael, das Biopic über Michael Jackson. Und natürlich auch Der Astronaut mit Ryan Gosling.
4: Wenn wir nichts tun, wird alles auf diesem Planeten ausgelöscht.
5: Sie finden sicher eine Lösung.
4: Sie sind meine Lösung.
6: Ich sag's laut, ich bin kein Astronaut. Ich hab noch nie sowas gemacht, ich war noch nie im All. Ich kann nicht mal den Moonwalk.
0: Da kriegt man doch richtig Lust auf einen Kinosommer. Fast einen Monat lang werden auf der Gildeparkbühne Filme gezeigt, Open Air unter freiem Sternenhimmel, und dazu Seefest-Initiator René Schweimler.
7: Die Gildeparkbühne hat ja eine ganz besondere Atmosphäre. Sie liegt im Grünen, es sind Bäume, es ist auch wieder Rasen da. Also es ist wirklich eine sehr, sehr schöne Atmosphäre. Die Zuschauer breiten ihre Decken aus, machen ein tolles Picknick. Wir haben natürlich auch wieder unsere Klappstühle, wir haben die Tribüne, wir haben unsere Kuschelmuscheln, die ganz beliebt sind, Bierzeltgarnituren. Es findet also jeder seinen Platz auf der Gildeparkbühne, und das macht die besondere Atmosphäre aus.
0: Ja, letztes Jahr war das Seefest komplett ausverkauft. Tickets gibt es auch dieses Jahr wieder für 9 €, und erwartet werden ganze 30.000 Gäste. Neben den normalen Kinovorstellungen bietet das Seefest dann auch noch wieder besondere Aktionen, wie zum Beispiel die Überraschungsabende oder das glamouröse Seefestfest.
7: Ich persönlich freue mich besonders auf die Überraschungsfilmabende, denn da stellen wir 4 Filme vor und die Zuschauer können vor Ort dann entscheiden, welcher dieser 4 Filme gezeigt wird. Das Seefestfest ist eine ganz beliebte Veranstaltungsform beim Seefest, denn dort schmeißen sich unsere Zuschauer ganz besonders in Schale. Da kommen viele im Abendkleid oder im Smoking oder im Anzug und machen so ein richtig schönes Picknick dann dort auch. Das beste Picknick wird auch tatsächlich ausgezeichnet mit einem Preis. Das ist schon ein sehr besonderer Abend, und auch darauf freuen wir uns sehr.
0: Ja, das war es aber noch nicht. Gibt noch weitere Highlights, zum Beispiel die Vorführung der Doku Und es war Sommer am 8. August über die Konzerttour von Dieter Thomas Kuhn. Das Besondere, der Schlagerstar Kuhn wird persönlich auftreten. Das Seefest vom 21. bis zum Juli bis zum 15. August, und der Ticketvorverkauf, der startet am Donnerstag. Und das sind The Cure. Mit Lullaby.

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0: Ihr hört Radio Hannover am Montagnachmittag und vor den Nachrichten. Um 3:30 habe ich gleich noch einen Radio Hannover Classic Hit und der kommt in dieser Stunde von Eurythmics. Love is a Stranger gibt's gleich.
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0: Das waren Eurythmics mit Love is a Stranger und damit ist es jetzt 3:30.
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2: Mit Maike Meitsch. Guten Tag. Drogenfahnder haben versucht, rund 100 Kilo Cannabis per Flugzeug aus Kanada nach Deutschland zu schmuggeln. Die illegale Fracht wurde bereits am Frankfurter Flughafen vom Zoll entdeckt. Der Straßenverkaufswert wird auf rund 1 Million Euro geschätzt. Die Drogenfahnder haben schließlich eine Spur nach Hannover verfolgt. Hier sollen 4 Männer den Schmuggel organisiert haben. Bei einer Großrazzia haben Zoll und Polizei 9 Objekte im Stadtgebiet von Hannover durchsucht und 3 Tatverdächtige festgenommen. Bei den Durchsuchungen stellten die Ermittler 45.000 Euro Bargeld, 2 Luxusuhren sowie kleinere Mengen Cannabis und Kokain sicher. Mehr als 100 Einsatzkräfte waren an dem Einsatz beteiligt. Die Ermittlungen dauern weiter an. Bahnreisende zwischen Hamburg und Hannover müssen sich auf weitere Einschränkungen einstellen. Im Zuge der sogenannten Qualitätsoffensive der Deutschen Bahn ist nun die gesamte Strecke gesperrt. Fern- und Güterzüge werden umgeleitet. Im Regionalverkehr werden mehrere Zugverbindungen durch Busse ersetzt. Zwischen Celle und Hannover setzt die Bahn zusätzlich eine weitere S-Bahn-Linie ein. Die Bauarbeiten laufen bereits seit Anfang Mai und sollen noch bis zum 10. Juli andauern. Die Verbindung zwischen Hamburg und Hannover zählt zu den am stärksten belasteten Bahnstrecken Deutschlands. Mit der Qualitätsoffensive will die Bahn dringende Arbeiten erledigen, bevor die Strecke saniert werden soll.
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2: Eine Radfahrerin ist bei einem Unfall in Hannovers Südstadt schwer verletzt worden. Die 56-Jährige ist an der Kreuzung Altenbekener Damm und Stresemann-Allee mit einem Auto zusammengestoßen. Sie wurde auf die Motorhaube geschleudert und kam anschließend ins Krankenhaus. Wie genau es zu dem Unfall kam, ist noch unklar. Die Polizei sucht Zeugen, insbesondere zur Ampelschaltung zum Unfallzeitpunkt. Bei einem illegalen Autorennen auf der Fahrenwalder Straße ist eine Frau verletzt worden. Die 28-Jährige soll einen der beiden beteiligten Wagen gefahren haben. Laut Polizei waren sie und ein 30-Jähriger in einem anderen Auto deutlich zu schnell unterwegs, sind kurz vor der Kreuzung Dragonerstraße seitlich zusammengestoßen. Die 28-Jährige verlor die Kontrolle und prallte gegen einen Hochbahnsteig. Die Polizei sucht nach einem gestohlenen Radlader. Bisher unbekannte Diebe haben die Baumaschine an der Baustelle am Jagdstall in Fahrenheide gestohlen. Wie die Täter den Radlader abtransportiert haben, ist bislang unklar und Gegenstand der Ermittlungen. Die Polizei bittet auch in diesem Fall um Zeugenhinweise.
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3: Ich habe da nur gute Nachrichten für heute. Regen kommt auf jeden Fall keiner mehr. Die Wolken verziehen sich gegen Abend dann auch immer mehr. Der Wind, der lässt zum späten Abend auch nach. Zum Feierabend kommt dann auch die Sonne raus. Es wird sogar auch noch mal wärmer. 18 Grad sind heute noch drin, na immerhin. Momentan sind es noch 15 Grad, die messen wir in Hemmingen, am Neuen Rathaus und in Großburg-Wedel immerhin schon 16 Grad.
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3: Es ist einiges los auf den Straßen. Wir starten mit der A2 Hannover Richtung Dortmund zwischen Hannover-Lahe und Hannover-Bodfeld. Da besteht Gefahr durch Gegenstände auf der rechten Spur. Bitte Vorsicht. Außerdem die A2 Dortmund Richtung Hannover zwischen Bohnsdorf-Kohlenfeld und Bohnsdorf-Lute. Da gab es einen Unfall. Die Unfallstelle ist noch ungesichert. Bitte Vorsicht. Ebenfalls die A2 Hannover Richtung Braunschweig zwischen Kreuz Hannover-Ost und Lehrte. Da besteht Gefahr durch Gegenstände auf der Fahrbahn. Unten nochmal die A2 Hannover Richtung Dortmund. Die Ausfahrt Hannover-Bodfeld. Da ist ein LKW liegen geblieben. Auch hier bitte Vorsicht. Und wir schauen auf die Bundesstraßen B3, Messeschnellweg, Celle Richtung Hannover, Kreuz Seelhorst an der Überleitung zur B3, B65 in Richtung Celle. Auch hier gab es einen Unfall, auch hier die Unfallstelle noch ungesichert. Und zu guter Letzt die B6, Hildesheim Richtung Hannover, zwischen der B443 Rethen Gewerbegebiet und Laatzen. Da ist die Fahrbahn noch bis 16 Uhr, also knappe halbe Stunde auf eine Spur verengt. Ansonsten soweit alles frei, auch keine Blitzer gemeldet.

0: Radio Hannover am Montag. Und ich muss sagen, ich liebe das ja, dass die Disco-Kugel gerade so ein kleines Comeback feiert. Ich finde, jeder sollte zumindest zu Hause so eine kleine Disco-Kugel im Fenster hängen haben, die dann da so ein schönes Lichtspiel macht. Gibt ja gerade auch so ganz abgefahrene Modelle. Ich habe neulich einen orangefarbenen Kürbis als Disco-Kugel gesehen. Ich denke da jetzt mal noch drüber nach. Bis Halloween habe ich ja noch ein bisschen Zeit, ob ich das brauche. Noch cooler, habe ich jetzt eben gesehen, finde ich das Modell von Kygo, Khalid und Griffin im Video zu ihrem neuen Song. Sieht man da die ganze Zeit über eine grüne Palme, die mit kleinen Spiegeln beklebt ist, sieht aus wie eine Disco-Kugel, dreht sich vor einem korallenfarbenen Hintergrund und bringt den zum Glitzern. Sieht wirklich wahnsinnig cool aus. Kann ich euch leider nicht zeigen, aber ihr könnt jetzt den Song hören.
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0: Ihr hört Radio Hannover am Montagnachmittag. Die Stadt Hannover plant in der Herschelstraße eine neue soziale Versorgungsstelle für suchtkranke und wohnungslose Menschen. Das Gebäude in Bahnhofsnähe soll künftig mehrere Angebote unter einem Dach vereinen. Die Einzelheiten dazu hört ihr in den Hannover News um 16:30. Jetzt ist es 16 Uhr.
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2: Ich bin Tine Klimach. Nach Wochen der Verhandlungen gibt es Bewegungen im Konflikt zwischen den USA und dem Iran. Beide Seiten haben sich auf ein Rahmenabkommen verständigt. Das soll kommenden Freitag in Genf unterzeichnet werden. Die Einigung dürfte auch den heute beginnenden G7-Gipfel im französischen Evian prägen, zu dem unter anderem US-Präsident Trump erwartet wird.
3: Der G7-Gipfel startet mit einem Signal der Hoffnung und Trump wird das Rahmenabkommen mit dem Iran als Triumph verkaufen. Aber schon jetzt gibt es Streit über die Bedingungen. So deutet der Iran an, nach den 60 weiteren Verhandlungstagen doch eine Gebühr in der Straße von Hormuz zu erheben. Es gibt auch Differenzen über freizugebende Vermögenswerte des Irans. Die Umsetzung der Vereinbarung wird ein Drahtseilakt. Aber zunächst erhoffen sich die Gipfelpartner einen positiven Effekt auf andere schwierige Themen, wie NATO- und Ukraine-Diplomatie. Aus den USA, Tina Eck.
2: Nach jahrelangen Verhandlungen um Fluggastrechte in der EU ist klar, es bleibt bei den bisherigen Entschädigungszahlungen bei Verspätungen. Reisende haben damit ab 3 Stunden Verspätung unter bestimmten Voraussetzungen Anspruch auf Geld. Vertreter von Europaparlament und EU-Staaten haben sich aber auf einige Änderungen verständigt.
4: Die EU-Abgeordneten wollten ursprünglich, dass Passagiere immer ein Recht auf Mitnahme eines kleinen Koffers haben. Damit konnten sie sich nicht durchsetzen. Aber Preise sollen im Netz immer einschließlich Handgepäck angezeigt werden, der Transparenz wegen. Kinder müssen nicht für einen reservierten Sitzplatz neben den Eltern zahlen. Bei Verspätungen bleibt es beim bisherigen. Ab 3 Stunden gibt es Geld, gestaffelt nach Entfernungen, wenn die Fluggesellschaft Schuld hat. Aus Brüssel, Dieter Ebeling.
2: In Großbritannien will die Regierung ein Social-Media-Verbot für unter 16-Jährige durchsetzen. Auch wenn die Nutzung Jugendlichen Vorteile bringe, sei ein vollständiges Verbot angesichts der Risiken richtig, sagte Premierminister Keir Starmer. Er kündigte auch konsequente Maßnahmen bei Gaming- und Livestream-Plattformen an. Fremde Erwachsene sollen nicht mehr mit Kindern chatten können. Der Sohn von Norwegens Kronprinzessin Mette-Marit, Marius Borg-Høiby, will laut norwegischen Medien Berufung gegen das ihnen ergangene Urteil einlegen. Ein Gericht in Oslo hatte ihn für insgesamt 34 Straftaten zu 4 Jahren Haft verurteilt.
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0: Also wenn man ganz wohlwollend ist, kann man sagen, man spürt schon so ein bisschen, dass es besser wird. Aktuell sind es 16 Grad am Neuen Rathaus. 16 auch in Hemmingen und in Großburg-Wedel. 18 erreichen wir heute noch zum Feierabend hin. Und da wird es dann auch sonniger. Die Wolken verziehen sich fast sonnig ohne Wolken haben wir am Abend. Und das dann auch ohne Wind. Der lässt jetzt auch zum späteren Nachmittag nach. Am Abend ist er dann ganz verzogen. Und dann wird es insgesamt erstmal sehr viel freundlicher und dann sehr, sehr viel heißer. Zum Wochenende hin über 30 Grad. Aber morgen und übermorgen starten wir da so ganz moderat rein mit 21 bis 23 Grad in der Spitze.
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0: Einiges los auf den Straßen. Wir starten mit der A7 Hannover Richtung Hamburg. Zwischen Großburg-Wedel und Mellendorf, da ist ein Auto liegen geblieben auf dem Standstreifen. Die A2 Hannover Richtung Dortmund. Zwischen Hannover-Bodfeld und Hannover-Langenhagen, da besteht Gefahr durch Gegenstände auf der mittleren Spur. Bitte Vorsicht. Außerdem die A2 Hannover Richtung Dortmund. Zwischen Hannover-Lahe und Hannover-Bodfeld. Hier ebenfalls Gegenstände auf dem rechten Fahrstreifen in dem Fall. Die A2, Dortmund Richtung Hannover zwischen Wunstorf-Kohlenfeld und Wunstorf-Lute. Hier gab es einen Unfall, die Unfallstelle ist noch ungesichert, bitte Vorsicht. Und nochmal die A2 Hannover Richtung Braunschweig zwischen Kreuz Hannover-Ost und Lehrte. Auch hier Gegenstände auf der Fahrbahn. Noch ein letztes Mal die A2 Hannover Richtung Dortmund an der Ausfahrt Hannover-Bodfeld. Da ist ein LKW liegen geblieben. Vorsicht bitte. Wir schauen noch auf die Bundesstraßen. Die B6 Messe-Schnellweg Hildesheim in Richtung Hannover. Zwischen Messe Süd in Altlarzen und Messe Nord in Hannover. Da besteht Gefahr durch Reifenteile auf der Fahrbahn. Da ist ein LKW liegen geblieben auf dem rechten Fahrstreifen und auf dem Standstreifen. Bitte Vorsicht. Die B3 Messeschnellweg Celle in Richtung Hannover, Kreuz Seelhorst an der Überleitung zur B3 B65 in Richtung Celle. Auch hier gab es einen Unfall, die Unfallstelle ist noch ungesichert. Und noch eine Sperrung, die B6 Hildesheim in Richtung Hannover. Zwischen B443 Rethen-Gewerbegebiet und Laatzen, da ist die Fahrbahn noch auf eine Spur verengt. Voraussicht, oder eigentlich bis 16 Uhr, noch ist es nicht frei, aber sollte das freigegeben werden, gebe ich euch hier selbstverständlich Bescheid. Blitzer sind keine gemeldet. Solltet ihr da was entdecken, gilt wie immer, ihr gebt es mir durch. Entweder über unsere Facebook-Seite Blitzer Hannover oder ihr schickt eine WhatsApp-Sprachnachricht. Gute und sichere Fahrt euch.
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0: Also es ist wirklich ein cooles Event. Ich bin irgendwie immer ganz euphorisch, dass wir das hier als eine der wenigen deutschen Städte importiert haben. Am Sonntag ist wieder Fête de la Musique mit richtig vielen Bühnen in der ganzen Innenstadt. Ja, und uns überkommt da aber nicht nur eine Welle der Musik, sondern auch eine Hitzewelle. Was uns da am Wochenende in Hannover konkret erwartet, das haben wir in weiser Voraussicht mal unseren Wetterexperten gefragt. Und die Antworten hört ihr gleich. Ich bin Svenja Stemmig. Hi.

0: hört Radio Hannover am Montag und gestern am Sonntagabend saß ich mit Jacke, Schal und Kuscheldecke beim Public Viewing. Beim nächsten Deutschlandspiel am kommenden Samstag wird das sein. Da werde ich dann vermutlich nicht mehr wissen, was ich alles ausziehen soll. Das hat mir so oder so ähnlich auch unser Wetterexperte Niklas Weise bestätigt.
1: Ja, in der Tat. Also der Temperaturtrend für Hannover geht auf jeden Fall steil nach oben. Ab der zweiten Wochenhälfte Temperaturen über 30 Grad, eventuell auch die erste Hitzewelle, sprich 3 Tage in Folge mehr als 30 Grad. Aber die ersten Gewitter und vielleicht auch Unwetter sind schon wieder in Sicht, denn zum Wochenende beginnt es zu brodeln. Das Ganze ist also nicht sonderlich stabil. Eins ist aber ziemlich sicher, die Luft wird schwül heiß. Das heißt, zum Wochenende ist Schwitzen angesagt.
0: Ja, das ist natürlich ungünstig, nicht nur für das Deutschlandspiel am Samstagabend, sondern eben auch für die Fête de la Musique, die ja den ganzen Sonntag über die Innenstadt wieder in eine einzige Musikbühne verwandelt. Ja, wie doll wird's denn mit den Gewittern?
1: Ja, was genaueres zur Gewittergefahr kann ich leider jetzt noch nicht sagen. Dazu ist es noch ein bisschen lange hin. Aber man sollte das schon mal im Hinterkopf behalten, auch wenn es super tolles Badewetter gibt am Wochenende, dass da auch Gewitter möglich sind und unter Umständen können die auch kräftig ausfallen. Ob davon Hannover auch betroffen sein wird, das muss man aber noch ein paar Tage abwarten.
0: Also eins ist sicher, die Hitzewelle kommt, es wird heiß, es kommt das Freibadwetter. Und wir müssen Daumen drücken, dass die hitzige Witter, die Fette La Musique, der keinen Strich durch die Rechnung machen.

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0: Roxy Music mit Dance Away. Jetzt aber hier geblieben, denn es ist 16:30.
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2: Mit Maike Meitsch. Guten Tag. Die Stadt Hannover plant in der Herschelstraße eine neue soziale Versorgungsstelle für Suchtkranke und Wohnungslose in der Innenstadt. Das sechsstöckige Gebäude in Bahnhofsnähe soll künftig mehrere Angebote unter einem Dach vereinen. Dort wird es medizinische Behandlung, soziale Betreuung und Übernachtungsmöglichkeiten für Betroffene geben. Ergänzt wird das Konzept durch Straßensozialarbeit, wo Betroffene begleitet und bei der Vermittlung in weitere Hilfen unterstützt werden. Zu den Planungen Hannovers Oberbürgermeister Belet Onay.
3: Wir schaffen neben dem Mäcki 2.0 in der Augustenstraße ein weiteres sehr wichtiges Angebot hier in der Herschelstraße, wo wir auch wirklich viel Platz, fast 2500 Quadratmeter über 6 Etagen, die Möglichkeit haben, verschiedenste Angebote aufzubauen. Das wird ein wichtiger Baustein sein, um einfach Menschen in schwierigen Lebenslagen, die in der Innenstadt vor allem verweilen, ein Angebot zu schaffen, sodass wir da auch wirklich helfen können, aus dieser sehr schwierigen Lebenslage herauszukommen.
2: Die neue soziale Versorgungsstelle an der Herschelstraße soll nach Umbau und politischer Zustimmung voraussichtlich Ende 2027 an den Start gehen. Die Polizeidirektion Hannover hat 5 Polizeivollzugsbeamte vorläufig vom Dienst enthoben. Hintergrund sind dienstrechtliche Ermittlungen, in deren Verlauf auch strafrechtlich relevante Vorwürfe festgestellt wurden. Gegen 2 weitere Beamte wurden Disziplinarverfahren eingeleitet. Sie wurden innerhalb der Behörde versetzt. Die Verfahren laufen disziplinar- und strafrechtlich. Details zu den Vorwürfen werden aus ermittlungstaktischen Gründen aber derzeit nicht genannt. Hannovers Polizeipräsidentin Gwendolyn von der Osten betont, die Vorwürfe würden das Vertrauen in die Polizei belasten. Sollten sie sich bestätigen, werde man konsequent handeln und entsprechende Konsequenzen ziehen. Die Polizei arbeitet nach eigenen Angaben eng mit den Ermittlungsbehörden zusammen und will über weitere Entwicklungen informieren, soweit dies rechtlich zulässig ist.
1: Und jetzt noch mehr Kurzmeldungen für die ganze Region Hannover.
2: Bei einer Schlägerei auf dem Schützenfest in Uetze sind 2 Jugendliche verletzt worden. Die Polizei sucht Zeugen. Nach bisherigen Erkenntnissen gerieten bis zu 15 Personen vor dem Festzelt aneinander. Die größere Gruppe soll die Jugendlichen geschlagen und getreten haben und dann geflüchtet sein. Die Opfer erlitten Prellungen und Schnittwunden. An der IGS Springe geht der Ausbau der gymnasialen Oberstufe in die nächste Bauphase. In den kommenden Tagen starten die Arbeiten für die Bodenplatte eines Modulbaus. Die fertigen Module sollen dann in den Sommerferien angeliefert werden. Mit dem Bau schafft die Stadt Springe zusätzlichen Schulraum. Ziel ist es, die Arbeiten bis Ende der Sommerferien abzuschließen.
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0: Juhu, die Sonne kommt raus. Hier bei unserem Steintor lässt sie sich schon so ein bisschen blicken. Und vor allem auch im Norden der Region sollte sie es jetzt immer öfter mal rausschaffen. Das sind jetzt nur noch so kleinere Wolken, die hier über uns hinwegziehen. Ist nicht mehr weiter schlimm, werden auch immer weniger zum Feierabend hin. Wird es nochmal richtig sonnig, das Ganze bei maximal 17 Grad. Also es geht auch noch 1 Grad rauf. Am Neuen Rathaus messen wir schon 17, 16 sind es in Hemmingen und in Großburg-Wedel. Der Wind, der lässt dann jetzt zum Abend hin auch mal nach und dann wird es endlich wieder Sommer hier bei uns in der Region. Morgen und übermorgen noch ganz moderat bei 21 bis 23 Grad in der Spitze. Und dann ab Donnerstag wird es über das ganze Wochenende richtig heiß bei um die 30 Grad.
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0: Die A7, Hannover Richtung Hamburg, zwischen Großburg-Wedel und Mellendorf. Da ist nach wie vor ein Auto liegen geblieben auf dem Standstreifen. Außerdem die A2, Dortmund Richtung Hannover, zwischen Wunstorf-Kohlenfeld und Wunstorf-Lute. Da gab es einen Unfall, die Unfallgestelle ist noch ungesichert. Wir schauen noch auf die Bundesstraßen. Erstmal die gute Nachricht auf der B6, Messeschnellweg Hildesheim in Richtung Hannover. Zwischen Messe Süd ist es keine gute Nachricht, ich korrigiere, das ist eine neue Meldung. zwischen Messe Schnellweg Hildesheim und in Richtung Hannover. Zwischen Messe Süd in Altlarzen und Messe Nord in Hannover. Da steht ein defekter LKW auf der rechten Spur und auf dem Standstreifen. Da ist die Fahrbahn deswegen auf eine Spur verengt. So, das haben wir. Nächste Meldung. Die B3, Messe Schnellweg, Celle in Richtung Hannover. Kreuz Seelhorst an der Überleitung zur B3, B65 in Richtung Celle. Da gab es einen Unfall. Auch hier die Unfallstelle noch ungesichert. Bitte Vorsicht. Blitzer sind keine gemeldet. Aber wie immer gilt, solltet ihr was entdecken, gebt's doch gerne durch. Entweder macht ihr das über unsere Facebook-Seite Blitzer Hannover oder ihr schickt einfach eine WhatsApp-Sprachnachricht. Die Nummer dafür findet ihr auch online und dann gebe ich das gerne weiter. Gute und sichere Fahrt euch und gleich einen guten Start in den Feierabend.

0: That's All, singen Genesis hier bei Radio Hannover, 4:15. Und man sagt ja, was man an Neujahr macht, das macht man das ganze Jahr. Ich weiß nicht, gilt das auch für Montage? Ich bin mir nicht ganz sicher. Ist aber eigentlich auch egal. Ich finde, es ist auf jeden Fall sehr zuträglich für die Laune, wenn man direkt mit ein paar tollen Erlebnissen in die neue Woche startet. Wie das in der Ausgestaltung konkret aussehen könnte, das sagt euch jetzt Marie Müller.
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2: Schlafanzug und Süßholzgeraspel sind heute raus. Dafür gibt's heute scharfzüngigen Humor. Julius Fischer kommt in den Pavillon und seziert den Alltag mit feiner Klinge und ordentlich Selbstironie. Es wird also bissig, klug, tut da weh, wo es muss und rüttelt euch mit einem Lacher wach. Außerdem gehe ich mal davon aus, dass Julius Fischer den Titel seines Programms nicht auf euch, also auf das Publikum bezieht. Das heißt nämlich, ich hasse Menschen. Seht ihr ab 19 Uhr im Pavillon und zwar für 24 Euro. Er war nicht nur ein Star auf der Bühne, sondern ist aktuell auch immer noch der Musikstar im Kino. Wer es noch nicht geschafft hat, könnte sich heute Michael ansehen und den Weg des King of Pop auf der großen Leinwand miterleben.
3: Bereit, wenn du es bist, Michael.
4: Weißt du, was ich will?
3: Du willst der größte Star der Welt sein.
5: Wir müssen aus Michaels Erfolg Kapital schlagen. Weil die Jackson-Familie die Marke ist, das ist unsere Coca-Cola. Und wir müssen anfangen zu verkaufen. Ich plane eine internationale Tour. Das hier ist erst der Anfang.
4: Ich muss nachdenken.
5: Ich sag dir, was du denken sollst.
2: Große Bühne, große Songs, große Karriere. Michael seht ihr heute Abend in verschiedenen Kinos hier bei uns in der Region. Zum Beispiel ab 10 vor 8 im Astor oder ab 20 Uhr im anderen Kino in Lehrte. Und wer nach dem Tag im Büro keine Lust mehr hat, still zu sitzen, der könnte sich hier auch freitanzen beim Swing auf dem Platz. Lindy Hop und Charleston ziehen euch auf die Tanzfläche und dafür müsst ihr auch noch gar nichts können, denn zum Start gibt es immer eine kleine Einführung für Neulinge. Der Spaß steht also im Fokus bei Swing auf dem Platz, heute ab 19 Uhr beim Platzprojekt Hannover an der Fössestraße. Egal, ob ihr rausgeht oder nicht, ich wünsche euch einen schönen Abend.
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0: Moskina mit Rhythm Unknown bei Radio Hannover am Montagnachmittag. Die Stadt Hannover plant in der Herschelstraße eine neue soziale Versorgungsstelle für drogenabhängige und obdachlose Menschen. Das Gebäude in Bahnhofsnähe soll künftig mehrere Angebote unter einem Dach vereinen. Die Einzelheiten dazu und auch weitere Nachrichten hier aus der Region hört ihr in den Hannover News um 5:30. Jetzt ist es gleich 17 Uhr.
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2: Ich bin Tine Klimach. Wenige Tage vor der erwarteten Unterzeichnung eines Rahmenabkommens mit dem Iran hat US-Vizepräsident J.D. Vance den direkten Draht zu Teheran betont. Man spreche jetzt direkt mit dem iranischen System. Man habe dort einige gute Beziehungen. Daher werden diese Verhandlungen erfolgreich sein, sagte er im Gespräch mit dem US-Sender CNBC. Washington und Teheran seien nicht mehr auf die Vermittlung durch Dritte angewiesen. In der Vergangenheit hatte etwa Pakistan und der Oman vermittelt. Wie steht es um die Bildung in Deutschland? Alle 2 Jahre präsentiert ein Bericht eine umfassende Bestandsaufnahme. In der heute in Berlin vorgestellten aktuellen Fassung wird nun eine Trendwende sichtbar. Der Geburtenknick macht sich auch hier bemerkbar.
3: Durch den Geburtenknick sinkt die Zahl der zu betreuenden Kinder. Noch bedeutet das aber keine spürbare Entlastung des Systems. Denn in den Kitas gibt es noch viele Personallücken und in Grundschulen erfordert der neue Rechtsanspruch auf eine ganztägige Betreuung viele Ressourcen. Inhaltlich bestätigt der aktuelle Bildungsbericht erneut 2 Trends. Die Kompetenzen in Lesen, in Mathe und Naturwissenschaften werden insgesamt schwächer. Und für den Bildungserfolg eines Kindes ist in Deutschland oft entscheidend, in was für einem Elternhaus es aufwächst. Aus Berlin, Ronny Tochau.
2: Die britische Regierung plant ein Verbot von mehreren Social-Media-Plattformen für Kinder und Jugendliche unter 16 Jahren. Das kündigte Premierminister Keir Starmer bei einer Pressekonferenz in London an. Damit folgt Großbritannien dem Vorbild Australiens.
4: Soziale Medien machen Kinder unglücklich, sagte Starmer. Aber weil sie auch Vorteile brächten, sei die Entscheidung nicht leicht gefallen. Doch die Risiken und negativen Konsequenzen überwiegen nach Ansicht der Regierung. Ein vollständiges Verbot sei daher die richtige Entscheidung. Geplant sind auch strengere Regeln für Gaming- und Streaming-Plattformen, damit Erwachsene dort keine Kinder direkt kontaktieren können. Kritiker befürchten, dass das Verbot von Teenagern leicht umgangen werden kann, zum Beispiel durch falsche Altersangaben oder VPN-Dienste, die den Standort virtuell verändern. Aus London, Philipp Detlefs.
2: Zum Sport. Am 5. Tag der Fußball-Weltmeisterschaft steigt in einer Stunde Spanien ein. In Atlanta geht es gegen Kap Verde. Sie ist mit 500.000 Einwohnern die drittkleinste Nation, die sich je für eine WM qualifiziert hat. Später am Abend um 21 Uhr trifft Belgien auf Ägypten. Beide Spiele gibt es live im Ersten, aber auch bei Magenta TV zu sehen.
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0: So eine leise Vorahnung kriegen wir so langsam aber sicher, wie sich das in den nächsten Tagen entwickelt. Die Sonne kommt immer häufiger raus, jetzt am Abend. Der Wind lässt auch nach und aktuell sind es 17 Grad. Die messen wir am neuen Rathaus. 18 sind es am neuen Rathaus, 17 in Hemmingen, 18 auch in Großburg-Wedel. Das sind die Höchstwerte für heute. Das letzte Mal unter 20 diese Woche und dann geht es steil bergauf. Morgen und übermorgen mit 21 und 23 Grad in der Spitze. Noch recht moderat, aber Richtung Wochenende knacken wir dann die 30-Grad-Marke.
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0: Trotz Feierabendverkehr sieht es gerade ganz gut aus auf den Straßen. Ich habe nur eine Meldung von der A7, Hannover Richtung Hamburg. Zwischen Großburg-Wedel und Mellendorf, da ist ein Auto liegen geblieben auf dem Standstreifen. Bitte Vorsicht, ansonsten soweit alles frei. Ich habe auch keine Blitzer gemeldet. Solltet ihr da was entdecken, gilt natürlich wie immer, ihr gebt es mir durch. Entweder über unsere Facebook-Seite Blitzer Hannover oder ihr schickt eine WhatsApp-Sprachnachricht. Die Nummer findet ihr online. Gute und sichere Fahrt euch.
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0: Um 5:15, wir starten zusammen in den Feierabend, der endlich mal wieder ein sonniger Feierabend ist. Gleich mit Musik von Tears for Fears, Everybody Wants to Rule the World. Ich bin Svenja Stemmig. Hi.

0: Ihr hört Radio Hannover am Montag, 5:15 und Großbritannien macht jetzt ernst beim Thema Social-Media-Verbot für Kinder und Jugendliche. Unter 16-Jährige sollen dort bald keinen Zugriff mehr auf Plattformen wie TikTok, Snapchat oder Instagram haben. Das ist ein ziemlich harter Schritt, der auch international für Diskussionen sorgt. Maike Meitsch aus dem Radio Hannover-Team ist jetzt bei mir. Warum zieht die britische Regierung denn da jetzt so eine klare Grenze? Was steckt denn hinter diesem geplanten Verbot?
1: Also im Kern geht es um den Schutz von Kindern und Jugendlichen. Die britische Regierung sagt, Social Media kann ziemlich belasten durch Druck, ständigen Vergleich oder einfach durch zu viel Bildschirmzeit, wo viele Kinder Schlafprobleme bekommen. Premierminister Starmer spricht sogar davon, dass soziale Medien Kinder unglücklich machen können. Deshalb will Großbritannien jetzt klare Altersgrenzen statt nur Empfehlungen. Die Hoffnung ist, dass Jugendliche dadurch mehr rausgehen, mehr echte Kontakte haben und weniger am Bildschirm hängen. Welche Plattformen von dem Verbot konkret betroffen sein sollen, das steht noch nicht fest.
0: Ja, aber spannend ist ja auch, das Ganze ist aus einer öffentlichen Beteiligung heraus entstanden. Wie genau sah die denn aus?
1: Also die britische Regierung hat vorher eine große Befragung durchgeführt mit fast 120.000 Rückmeldungen von Eltern, Kindern und auch der Tech-Branche. Und dabei hat sich laut Medienberichten eine klare Mehrheit der Befragten für strengere Regeln und sogar für die Einführung eines Verbots ausgesprochen. Die Politik wertet dies als starkes Signal und eben als Grundlage, auf der die Regierung sagt, wir wollen dieses Social-Media-Verbot für Kinder und Jugendliche jetzt durchziehen.
0: Also nach Australien zieht jetzt auch Großbritannien nach und will die Nutzung von sozialen Medien für unter 16-Jährige verbieten. Die Einschränkungen, die sollen Anfang des kommenden Jahres in Kraft treten. Vielen Dank, Maike, für die Zusammenfassung. Meine Aufmerksamkeit, die reicht auch nicht viel weiter bis hierher. Ich gehe jetzt erstmal ein paar Reels anschauen bei Insta und für euch habe ich so lange Musik von Kaja Gugu. Too Shy. Mit einem wahnsinnig langen Intro. So viel Aufmerksamkeit habe ich gar nicht. In der Zeit habe ich 3 Reels geguckt. Naja.

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0: Es ist kurz nach 5:30.
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2: Mit Maike Meitsch. Guten Tag. Die Stadt Hannover plant in der Herschelstraße eine neue soziale Versorgungsstelle für Suchtkranke und Wohnungslose in der Innenstadt. Das sechsstöckige Gebäude in Bahnhofsnähe soll künftig mehrere Angebote unter einem Dach vereinen. Dort wird es medizinische Behandlung, soziale Betreuung und Übernachtungsmöglichkeiten für Betroffene geben. Ergänzt wird das Konzept durch Straßensozialarbeit, wo Betroffene begleitet und bei der Vermittlung in weitere Hilfen unterstützt werden. Zu den Planungen Hannovers Oberbürgermeister Belet Onay.
3: Und wir schaffen neben dem Mackie 2.0 in der Augustenstraße ein weiteres sehr wichtiges Angebot hier in der Herschelstraße, wo wir auf wirklich viel Platz, fast 2500 Quadratmeter, über 6 Etagen, die Möglichkeit haben, verschiedenste Angebote aufzubauen. Das wird ein wichtiger Baustein sein, um einfach Menschen in schwierigen Lebenslagen, die in der Innenstadt vor allem verweilen, ein Angebot zu schaffen, sodass wir da auch wirklich helfen können, aus dieser sehr schwierigen Lebenslage herauszukommen.
2: Die neue soziale Versorgungsstelle an der Herschelstraße soll nach Umbau und politischer Zustimmung voraussichtlich Ende 2027 an den Start gehen. Die Polizeidirektion Hannover hat 5 Polizeivollzugsbeamte vorläufig vom Dienst enthoben. Hintergrund sind dienstrechtliche Ermittlungen, in deren Verlauf auch strafrechtlich relevante Vorwürfe festgestellt wurden. Gegen 2 weitere Beamte wurden Disziplinarverfahren eingeleitet. Sie wurden innerhalb der Behörde versetzt. Die Verfahren laufen disziplinar- und strafrechtlich. Details zu den Vorwürfen werden aus ermittlungstaktischen Gründen aber derzeit nicht genannt. Hannovers Polizeipräsidentin Gwendolyn von der Osten betont, die Vorwürfe würden das Vertrauen in die Polizei belasten. Sollten sie sich bestätigen, werde man konsequent handeln und entsprechende Konsequenzen ziehen. Die Polizei arbeitet nach eigenen Angaben eng mit den Ermittlungsbehörden zusammen und will über weitere Entwicklungen informieren, soweit dies rechtlich zulässig ist.
1: Und jetzt noch mehr Kurzmeldungen für die ganze Region Hannover.
2: Bei einer Schlägerei auf dem Schützenfest in Uetze sind 2 Jugendliche verletzt worden. Die Polizei sucht Zeugen. Nach bisherigen Erkenntnissen gerieten bis zu 15 Personen vor dem Festzelt aneinander. Die größere Gruppe soll die Jugendlichen geschlagen und getreten haben und dann geflüchtet sein. Die Opfer erlitten Prellungen und Schnittwunden. An der IGS Springe geht der Ausbau der gymnasialen Oberstufe in die nächste Bauphase. In den kommenden Tagen starten die Arbeiten für die Bodenplatte eines Modulbaus. Die fertigen Module sollen dann in den Sommerferien angeliefert werden. Mit dem Bau schafft die Stadt Springe zusätzlichen Schulraum. Ziel ist es, die Arbeiten bis Ende der Sommerferien abzuschließen.
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4: Es ist ein freundlicher Feierabend an diesem Montag und ab jetzt geht es steil bergauf. Momentan sind 17 Grad im neuen Rathaus, auch in Hemmingen und Großburg-Wedel 17 Grad. 18 sind die Höchstwerte. Könnten wir noch erreichen heute Abend. Der Wind, der gerade noch so ein bisschen uns durchpustet, schon den ganzen Tag über, der lässt auch zum Abend hin nach. Und dann wird es wärmer in den nächsten Tagen. Ab morgen sind wir auf jeden Fall schon mal über 20 Grad. 21 Grad sind es da in der Spitze. Und ab Donnerstag bewegen wir uns dann um die 30 Grad. Am Wochenende bis zu 34.
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4: Trotz Feierabendverkehr sieht's ganz gut aus auf den Straßen momentan. Ich habe nur eine Meldung von der A7, Hannover Richtung Hamburg. Zwischen Großburg-Wedel und Mellendorf, da ist ein Auto liegen geblieben auf dem Standstreifen. Fahrt da bitte vorsichtig, ansonsten soweit alles frei. Auch keine Blitzer gemeldet aktuell, aber wie immer gilt, solltet ihr was entdecken, ihr gebt's mir durch, entweder über unsere Facebook-Seite Blitzer Hannover oder ihr schickt eine WhatsApp-Sprachnachricht. Gute und sichere Fahrt euch.

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0: Duran Duran mit Neil Rogers, neu hier bei uns in der Playlist Free to Love.
1: Die Polizeidirektion Hannover hat 5 Polizisten des Dienstes enthoben. Gegen 2 weitere wurden Disziplinarverfahren eingeleitet. Unter anderem geht es um Körperverletzung und Strafvereitelung im Amt. Die Einzelheiten dazu und weitere Nachrichten hier aus der Region hört ihr in den Hannover News um 6:30. Jetzt ist es 18 Uhr.
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3: Ich bin Tine Klimach. Nach Wochen der Verhandlungen gibt es Bewegung im Konflikt zwischen den USA und dem Iran. Beide Seiten haben sich auf ein Rahmenabkommen verständigt. Das soll kommenden Freitag in Genf unterzeichnet werden. Die Einigung dürfte auch den heute beginnenden G7-Gipfel im französischen Evian prägen. US-Präsident Trump ist bereits eingetroffen.
4: Auch wenn vieles beim Deal der USA mit dem Iran noch offen ist, wird es hier beim G7-Gipfel darum gehen, wie die Schifffahrt durch die vom Iran blockierte Straße von Hormus wieder in Gang kommt. Und dabei kann der US-Präsident Hilfe gut gebrauchen. Frankreich und Großbritannien haben eine Marinemission vorbereitet, bei der es um das Räumen von Minen und das Begleiten von Schiffen durch die Meerenge geht. Auch Deutschland hat eine Beteiligung in Aussicht gestellt. Aus Evian, Michael Evers.
3: Die Lage im Nahen Osten hat sich zuletzt etwas entspannt. Die Ölpreise sind gesunken. An den Zapfsäulen kommt davon bisher aber noch zu wenig an, sagt der ADAC. Der Verkehrsclub fordert deshalb, dass die Spritpreise jetzt schnell nachziehen.
5: Konkrete Zahlen nennt der ADAC zwar nicht, aber in angemessenem Umfang müssten die gesunkenen Ölpreise jetzt auch an die Autofahrer weitergegeben werden. Und das zügig, so die klare Forderung des Autoclubs. Der Preis für Superbenzin hat sich in den vergangenen Tagen im Schnitt kaum geändert. Diesel ist immerhin ein bisschen günstiger geworden. Aber im Moment werden die Spritpreise noch durch den Tankrabatt gedrückt. Der läuft aber am Monatsende aus. Und dann, so erwarten jedenfalls die Experten, dürfte der Sprit so oder so wieder teurer werden. Thomas Thon, Feld Nachrichtenredaktion.
3: Der Sohn von Norwegens Kronprinzessin Mette Marit, Marius Borg-Høiby, will laut norwegischen Medien Berufung gegen das gegen ihn ergangene Urteil einlegen. Ein Gericht in Oslo hatte ihn für insgesamt 34 Straftaten zu 4 Jahren Haft verurteilt. Nicht akzeptieren wollte sein Mandant die Verurteilung wegen 2 Vergewaltigungen sowie wegen des Missbrauchs einer Ex-Freundin, sagte sein Verteidiger der Nachrichtenagentur NTB zufolge. Influencer und soziale Medien haben inzwischen einen erheblichen Einfluss auf das Online-Shopping-Verhalten von Kindern und Jugendlichen. So werden 47% der 10- bis 17-Jährigen durch Werbung auf Social-Media-Plattformen auf Produkte aufmerksam. 40% durch Empfehlungen von Influencern. Das zeigt die Mediensucht-Sonderanalyse der Krankenkasse DRK Gesundheit und des Universitätsklinikums Hamburg-Eppendorf.
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1: Es ist ganz nett jetzt zum Feierabend und ab Mitte der Woche kommt dann auch der Sommer zurück. Aktuell sind 17 Grad, die messen wir im Neuen Rathaus, auch in Hemmingen und in Großburg-Wedel 17 Grad. Es ist noch recht windig, das heißt zum späteren Abend dann aber auch nach und ab morgen dann deutlich freundlicher. Morgen sind es schon 21 Grad, am Mittwoch 23 und zum Wochenende hin haben wir dann über 30 Grad. Es wird wieder richtig sonnig, heiß und es besteht auch Gefahr durch Hitzegewitter.
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1: Bitte Vorsicht auf der A7 Hamburg Richtung Hannover zwischen Dreikanufer Nord und Großburg-Wedel. Da besteht Gefahr durch Reifenteile auf der rechten Spur. Und die A352 Eckverbindung Hannover West in Richtung Hannover Nord zwischen Hannover Flughafen und Langenhagen-Kaltenweide. Da sind Spanngurte auf der Fahrbahn. Ansonsten ist soweit aber alles frei. Gute und sichere Fahrt euch.
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1: Also ich weiß ja nicht, wie ihr euren Feierabend gleich noch verbringen werdet, aber gestern saß ich mit Jacke und mit einer mitgebrachten Kuscheldecke im Waterloo-Biergarten und habe mir da das Deutschlandspiel gegen Curaçao angeschaut. Sommermärchen sieht in meiner Welt ein bisschen anders aus, aber gut, wenn ich ganz ehrlich bin, dann sitze ich da auch nur, weil da halt gerade alle sitzen. Mir wäre so ein unterhaltsamer Film von 90 Minuten auch ein bisschen lieber als 22 Männer, die einem Ball hinterherrennen. Und jetzt kommt die gute Nachricht für mich und für alle, die das genauso sehen. Sobald die WM durch ist, sind die Cineasten dran. Beim Seefest auf der Gildeparkbühne könnt ihr wieder tolle Filme unter freiem Himmel sehen. Ich kenne das Programm schon und das verrate ich euch gleich. Ich bin Svenja Stemmig. Hi.

0: Radio Hannover hier am Montagabend. Ja, und die WM, die hat ja gerade erst angefangen. Aber wenn die zu Ende ist, dann gibt es hier in Hannover gleich die nächste Gelegenheit, draußen vor der Leinwand zu sitzen. Das Seefest hat dieses Jahr wieder ein ganz buntes und gutes Blockbuster-Programm. Der Teufel trägt Prada 2 zum Beispiel. The Housemaid, das Kanu des Manitou. Oder Michael, das Biopic über Michael Jackson. Und natürlich auch der Astronaut mit Ryan Gosling.
1: Wenn wir nichts tun, wird alles auf diesem Planeten ausgelöscht.
2: Sie finden sich eine Lösung.
1: Sie sind meine Lösung.
3: Ich sag's laut, ich bin kein Astronaut. Ich hab noch nie sowas gemacht, ich war noch nie im All, ich kann nicht mal den Moonwalk.
0: Da kriegt man doch schon richtig Lust auf einen Kinosommer. Fast einen Monat lang werden da auf der Gildeparkbühne Filme gezeigt, unter freiem Himmel. Dazu Seefest-Initiator René Schweimler.
4: Die Gildeparkbühne hat ja eine ganz besondere Atmosphäre. Sie liegt im Grünen, es sind Bäume, es ist auch wieder Rasen da. Also es ist wirklich eine sehr, sehr schöne Atmosphäre. Die Zuschauer breiten ihre Decken aus, machen ein tolles Picknick. Wir haben natürlich auch wieder unsere Klappstühle, wir haben die Tribüne, wir haben unsere Kuschelmuscheln, die ganz beliebt sind, Bierzelt. Garnituren. Es findet also jeder seinen Platz auf der Gildeparkbühne und das macht die besondere Atmosphäre aus.
0: Ja, und letztes Jahr war das Seefest komplett ausverkauft. Tickets gibt es auch dieses Jahr wieder für 9 €. Und erwartet werden ganze 30.000 Gäste rund. Neben den normalen Kinovorstellungen bietet das Seefest dann auch besondere Aktionen wie die Überraschungsabende oder auch das glamouröse Seefestfest.
4: Ich persönlich freue mich besonders auf die Überraschungsfilmabende. Denn da stellen wir 4 Filme vor und die Zuschauer können vor Ort dann entscheiden, welcher dieser 4 Filme gezeigt wird. Das Seefestfest ist eine ganz beliebte Veranstaltungsform beim Seefest, denn dort schmeißen sich unsere Zuschauer ganz besonders in Schale. Da kommen viele im Abendkleid oder im Smoking oder im Anzug und machen so ein richtig schönes Picknick dann dort auch. Das beste Picknick wird auch tatsächlich ausgezeichnet mit einem Preis. Das ist schon ein sehr besonderer Abend und auch darauf freuen wir uns sehr.
0: Ja, das ist aber nicht das Einzige. Es gibt noch weitere Highlights, zum Beispiel die Vorführung der Doku Und es war Sommer am 8. August über die Konzerttour von Dieter Thomas Kuhn. Und das Besondere, der Schlagerstar, der wird persönlich auftreten. Das Seefest vom 21. Juli bis 15. August. Der Ticketverkauf, der startet am Donnerstag. Bruno Mars, I Just Might ist das.

0: Montagabend und das gibt's ja immer wieder, dass das wirklich jeder um einen rum sieht, das Amor da, wo man zugeschlagen hat. Nur man selber sieht's nicht, ja. Und das kennt auch Barry White ganz gut. Von dem kommt nämlich der nächste Radio Hannover Classic Hit und der heißt Annie Fool Could See. You Were Meant For Me. Gibt's noch vor den Nachrichten um 6:30.
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0: Der wunderbare Barry White mit dem Classic-Hit Any Fool Could See. Und damit ist es kurz nach 6:30.
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2: Mit Maike Meitsch. Guten Abend. Die Polizeidirektion Hannover hat 5 Polizeibeamte vorläufig des Dienstes enthoben. Gegen 2 weitere wurden Disziplinarverfahren eingeleitet. Nach Angaben der Behörde laufen strafrechtliche Ermittlungen unter anderem wegen des Verdachts der Körperverletzung und der Strafvereitelung im Amt. Nähere Angaben zu den konkreten Tatvorwürfen hat die Polizei aus ermittlungstaktischen und rechtlichen Gründen derzeit nicht gemacht. Ausgelöst wurden die Ermittlungen offenbar durch Hinweise an eine Beschwerdestelle. Polizeipräsidentin Gwendolin von der Osten sprach von schwerwiegenden Vorwürfen, die das Vertrauen der Menschen in die Polizei beschädigen. Sollten sich die Vorwürfe bestätigen, seien sie nicht nur rechtswidrig, sondern auch ein Verstoß gegen die Werte der Polizei. Gleichzeitig gelte bis zum Abschluss der Ermittlungen die Unschuldsvermutung. Morgen soll es offenbar von der Staatsanwaltschaft weitere Informationen zu dem Fall geben. Wird die Kuhlemannstraße in Hannover im Zuge der Erweiterung des Maschparks wie geplant für Autos gesperrt oder doch nicht? Die Diskussion über mögliche Verkehrsprobleme sorgen derzeit für Diskussionen in der Stadtpolitik. FDP und CDU sind gegen eine Vollsperrung der Kuhlemannstraße. Die SPD hält sich bedeckt, will Verkehrsdaten erneut bewerten und schließt jetzt nicht mehr aus, die Straße vorerst weiter für Autos offen zu lassen. Oberbürgermeister Billet Onay zeigte sich im Radio Hannover Interview überrascht über die ganze Diskussion. Das Verkehrsgutachten, auf das sich die Kritik stützt, sei vor 2 Jahren schon bekannt gewesen.
3: Das jetzt angeblich neu ausgekramte Gutachten ist kalter Kaffee. Es lag den Ratsgremien vor der Entscheidungsfindung vor. Es wurde auch im Bauausschuss beraten. Und auf der Grundlage ist damals die Entscheidung auch getroffen worden. Man muss halt auch sagen, die Entscheidung hat auch zur Folge, dass wir Fördermittel des Bundes bekommen. Deshalb ist dieses Vorgehen der SPD jetzt damals auf derselben Grundlage zugestimmt zu haben und jetzt 2 Jahre später zu sagen, nee, wir müssen da noch mal rein, schon sehr verwunderlich.
2: Die Ratsmehrheit wackelt. Über die Pläne zur Kuhlemannstraße wird voraussichtlich nach der Sommerpause abgestimmt.
1: Und jetzt noch mehr Kurzmeldungen für die ganze Region Hannover.
2: Die Region Hannover plant den Neubau der Gutzmann-Schule in Langenhagen für rund 73 Millionen Euro. Das barrierefreie Gebäude soll moderne Lernräume, eine Sporthalle und nachhaltige Technik erhalten. Die Vorbereitungen für den Bau sollen im Herbst starten. 2031 soll das neue Gebäude fertig sein. Die Regionsversammlung soll die Pläne Ende des Monats final beschließen. Eine Radfahrerin ist bei einem Unfall in Hannovers Südstadt schwer verletzt worden. Die 56-Jährige ist an der Kreuzung Altenbekener Damm und Stresemann-Allee mit einem Auto zusammengestoßen. Sie wurde auf die Motorhaube geschleudert und kam anschließend ins Krankenhaus. Wie genau es zu dem Unfall kam, ist noch unklar. Die Polizei sucht Zeugen, insbesondere zur Ampelschaltung zum Unfallzeitpunkt.
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4: So, den Herbst haben wir jetzt offiziell nach Hause geschickt. Jetzt darf der Sommer wieder kommen. Es ist schon recht freundlich heute Abend. Nur teilweise bewölkt. Das Ganze bei aktuell 17 Grad. Die messen wir am Neuen Rathaus. Auch in Hemmingen und Großburgswedel sind es noch 17 Grad. Es ist noch relativ windig, aber auch das lässt nach. Morgen hat sich der Wind verzogen und es wird wärmer. Zur Mitte der Woche, Mittwoch, sind es schon 23 Grad. Es ist auch nicht mehr so regnerisch, nur noch teilweise bewölkt. Und zum Wochenende hin kommt dann die große Hitzewelle mit über 30 Grad.
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4: Mit nur einer Meldung von der A2 Hannover Richtung Braunschweig in Höhe Hemmeler Wald. Da besteht Gefahr durch Spanngurte auf dem linken Fahrstreifen, außerdem Metallteile auf der Fahrbahn. Fahrt da bitte ganz besonders vorsichtig, ansonsten ist soweit alles frei. Kein Staus oder stockender Verkehr und auch keine Blitzer gemeldet. Wie immer gilt, da solltet ihr was entdecken, gebt's mir durch. Entweder über unsere Facebook-Seite Blitzer Hannover oder ihr schickt eine WhatsApp-Sprachnachricht. Gute und sichere Fahrt euch. Jetzt mit Leonie.

0: Ihr hört Radio Hannover um 6:45 und für Fußballfans ist es vielleicht interessant. Gerade läuft das Spiel Spanien gegen Kap Verde. Erstes Gruppenspiel für den Topfavoriten und Europameister Spanien. Momentan muss man sagen, naja, ob das so ein großer Favorit ist. Es steht 0:0, 44. Minute. Die verabschieden sich gleich in die Halbzeitpause. Und für alle, die sich auch heute wieder fragen, wie entkomme ich diesem Fußballwahnsinn? Theo Wurth hat gleich noch ein paar sehr schöne Ideen. Mein Name ist Svenja Stemmig. Wir hören uns morgen Nachmittag wieder, wenn ihr mögt.
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2: Die Lebenswelten der Hannoveranerinnen und Hannoveraner sind Thema der Kunst. Und heute ist Premiere im Kulturzentrum Pavillon. Es geht um das Jugendprojekt des Hard Times Theater This Is My Voice. Menschen aus Hannover, aus Politik, Sport, Bildung, Kultur und mehr, wurden befragt zu ihren Weltsichten. Und das Material ist Teil einer musikalisch-choreografischen Performance. Heute, wie gesagt, Premiere ab 19.30 Uhr im Pavillon. Dann haben wir einen Talkabend. Erleben und erlesen. Hans-Werner Mayer, bekannt aus der ZDF-Krimiserie Letzte Spur Berlin. Der gastiert heute am Flughafen Langenhagen und erzählt von seiner Arbeit als Schauspieler und von der Serie. 150 Folgen lang spielte er Kriminaloberkommissar Oliver Radek. Beginn ist um 19 Uhr im Skylight zwischen Terminal A und B. Und im neuen Science-Fiction-Blockbuster von Steven Spielberg geht es um die ganz großen Fragen. Was ist, wenn wir nicht allein sind im All und auch nicht auf unserem Planeten? Was, wenn UFO-Bergungsprogramme jahrzehntelang vor der Menschheit verheimlicht wurden?
3: Was hast du gestohlen?
4: Geheimnisse. Die Daten, für deren Schutz ich bezahlt wurde.
3: Sind das Menschen?
4: Nein.
2: Das ist Disclosure Day. Seit letzter Woche in den Kinos, läuft unter anderem ab 19.45 Uhr im Cinemax und im Cinemotion oder ab 20.30 Uhr im Astor.
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1: Ich bin Tine Klimach. Mit großen Krisen auf der Tagesordnung beginnt morgen der G7-Gipfel im französischen Evian. Bundeskanzler Friedrich Merz reist vorsichtig optimistisch zu dem Treffen und sieht trotz der angespannten Lage Chancen auf Fortschritte, sowohl im Konflikt mit dem Iran als auch im Ukraine-Krieg.
2: Die Ukraine ist heute in einer neuen Position der Stärke. Russland kann militärisch nicht gewinnen. Zudem ist seine Wirtschaft angeschlagen. Ich sage mit der sehr gebotenen Vorsicht und Zurückhaltung, erstmals kann sich hier langsam ein Fenster für die Diplomatie öffnen. Auch hier liegt eine Chance.
1: US-Präsident Trump und die anderen Staats- und Regierungschefs der G7 tagen im Kurort Evian am Genfer See. Zur Gruppe der G7 gehören die wirtschaftsstarken Demokratien wie USA, Kanada, Japan, Frankreich, Großbritannien, Italien und Deutschland. Nach jahrelangen Verhandlungen um Fluggastrechte in der EU ist klar, es bleibt bei den bisherigen Entschädigungszahlungen bei Verspätungen. Reisende haben damit ab 3 Stunden Verspätung unter bestimmten Voraussetzungen Anspruch auf Geld. Vertreter von Europaparlament und EU-Staaten haben sich aber auf einige Änderungen verständigt.
3: Die EU-Abgeordneten wollten ursprünglich, dass Passagiere immer ein Recht auf Mitnahme eines kleinen Koffers haben. Damit konnten sie sich nicht durchsetzen. Aber Preise sollen im Netz immer einschließlich Handgepäck angezeigt werden, der Transparenz wegen. Kinder müssen nicht für einen reservierten Sitzplatz neben den Eltern zahlen. Bei Verspätungen bleibt es beim bisherigen. Ab 3 Stunden gibt es Geld, gestaffelt nach Entfernungen, wenn die Fluggesellschaft Schuld hat. Aus Brüssel, Dieter Ebeling.
1: In Großbritannien will die Regierung ein Social-Media-Verbot für unter 16-Jährige durchsetzen. Auch wenn die Nutzung Jugendlichen Vorteile bringe, sei ein vollständiges Verbot angesichts der Risiken richtig, sagte Premierminister Keir Starmer. Er kündigte auch konsequente Maßnahmen bei Gaming- und Livestream-Plattformen an. Fremde Erwachsene sollen nicht mehr mit Kindern chatten können. Als Kate Tanner wurde sie in der Fernsehserie ALF berühmt. Nun ist die US-Schauspielerin Ann Schedin im Alter von 77 Jahren gestorben. Ihr langjähriger Agent bestätigte den Tod auf Anfrage der deutschen Presseagentur. Eine Todesursache wurde nicht genannt.
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1: Börsendaten am Nachmittag, kurz vorm Feierabend, ein DAX, der weiter im Plus ist. Er pendelt rund um die Marke von 25.000 Punkten. Der Euro zieht auch an, 1 US-Dollar 16 für die europäische Gemeinschaftswährung. Auch der Goldpreis klettert über die Marke von 4.350 US-Dollar. Für die Feinunze und der Ölpreis gibt weiter nach. Er liegt noch knapp über dem Wert von 80 US-Dollar pro Barrel. MTU, Deutsche Bank und Airbus vorne in der Kursliste, am Ende RWE, Rheinmetall und Zalando.
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1: Mit Maike Meitsch. Guten Abend. Die Polizeidirektion Hannover hat 5 Polizeibeamte vorläufig des Dienstes enthoben. Gegen 2 weitere wurden Disziplinarverfahren eingeleitet. Nach Angaben der Behörde laufen strafrechtliche Ermittlungen unter anderem wegen des Verdachts der Körperverletzung und der Strafvereitelung im Amt. Nähere Angaben zu den konkreten Tatvorwürfen hat die Polizei aus ermittlungstaktischen und rechtlichen Gründen derzeit nicht gemacht. Ausgelöst wurden die Ermittlungen offenbar durch Hinweise an eine Beschwerdestelle. Polizeipräsidentin Gwendolin von der Osten sprach von schwerwiegenden Vorwürfen, die das Vertrauen der Menschen in die Polizei beschädigen. Sollten sich die Vorwürfe bestätigen, seien sie nicht nur rechtswidrig, sondern auch ein Verstoß gegen die Werte der Polizei. Gleichzeitig gelte bis zum Abschluss der Ermittlungen die Unschuldsvermutung. Morgen soll es offenbar von der Staatsanwaltschaft weitere Informationen zu dem Fall geben. Wird die Kuhlemannstraße in Hannover im Zuge der Erweiterung des Maschparks wie geplant für Autos gesperrt oder doch nicht? Die Diskussion über mögliche Verkehrsprobleme sorgen derzeit für Diskussionen in der Stadtpolitik. FDP und CDU sind gegen eine Vollsperrung der Kuhlemannstraße. Die SPD hält sich bedeckt, will Verkehrsdaten erneut bewerten und schließt jetzt nicht mehr aus, die Straße vorerst weiter für Autos offen zu lassen. Oberbürgermeister Billet Onay zeigte sich im Radio Hannover Interview überrascht über die ganze Diskussion. Das

0: Verkehrsgutachten, auf das sich die Kritik stützt, sei vor 2 Jahren schon bekannt gewesen.
1: Das jetzt angeblich neu ausgekramte Gutachten ist kalter Kaffee. Es lag den Ratsgremien vor der Entscheidungsfindung vor. Es wurde auch im Bauausschuss beraten. Und auf der Grundlage ist damals die Entscheidung auch getroffen worden. Man muss halt auch sagen, die Entscheidung hat auch zur Folge, dass wir Fördermittel des Bundes bekommen. Deshalb ist dieses Vorgehen der SPD, jetzt damals auf derselben Grundlage zugestimmt zu haben und jetzt 2 Jahre später zu sagen, nee, wir müssen da noch mal rein, schon sehr verwunderlich.
0: Die Ratsmehrheit wackelt. Über die Pläne zur Kuhlemannstraße wird voraussichtlich nach der Sommerpause abgestimmt.
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0: Drogendealer haben versucht, rund 100 Kilo Cannabis per Flugzeug aus Kanada nach Deutschland zu schmuggeln. Die illegale Fracht wurde aber bereits am Frankfurter Flughafen vom Zoll entdeckt. Die Ermittlungen führten schließlich weiter nach Hannover. Hier sollen 4 Männer den Schmuggel organisiert haben. Bei einer Großrazzia haben Zoll und Polizei 9 Objekte im Stadtgebiet durchsucht und 3 Tatverdächtige festgenommen. Die Region Hannover plant den Neubau der Gutzmann-Schule in Langenhagen für rund 73 Millionen Euro. Das barrierefreie Gebäude soll moderne Lernräume, eine Sporthalle und nachhaltige Technik erhalten. Die Vorbereitungen für den Bau sollen im Herbst starten. 2031 soll das Gebäude fertig sein. Die Regionsversammlung soll die Pläne Ende des Monats final beschließen.
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8: Ich bin Tine Klimach. Nach Wochen der Verhandlungen gibt es Bewegungen im Konflikt zwischen den USA und dem Iran. Beide Seiten haben sich auf ein Rahmenabkommen verständigt. Das soll kommenden Freitag in Genf unterzeichnet werden. Die Einigung dürfte auch den heute beginnenden G7-Gipfel im französischen Evian prägen, zu dem unter anderem US-Präsident Trump erwartet wird.
9: Der G7-Gipfel startet mit einem Signal der Hoffnung und Trump wird das Rahmenabkommen mit dem Iran als Triumph verkaufen. Aber schon jetzt gibt es Streit über die Bedingungen. So deutet der Iran an, nach den 60 weiteren Verhandlungstagen doch eine Gebühr in der Straße von Hormuz zu erheben. Es gibt auch Differenzen über freizugebende Vermögenswerte des Irans. Die Umsetzung der Vereinbarung wird ein Drahtseilakt. Aber zunächst erhoffen sich die Gipfelpartner einen positiven Effekt auf andere schwierige Themen, wie NATO- und Ukraine-Diplomatie. Aus den USA, Tina Eck.
8: Bundeskanzler Friedrich Merz hat sich vor dem offiziellen Start des G7-Gipfels vorsichtig optimistisch zu Fortschritten bei der Lösung der Kriege in der Ukraine und im Iran geäußert. Dieser Gipfel finde in einer ausgesprochenen bewegten Phase der Weltpolitik statt. Das eröffne aber auch einige Chancen, sagte Merz vor seinem Abflug nach Evian. Russland könne militärisch nicht gewinnen, zudem sei seine Wirtschaft angeschlagen. Erstmals könne sich hier langsam ein Fenster für Diplomatie öffnen, so Merz. Wie steht es um die Bildung in Deutschland? Alle zwei Jahre präsentiert ein Bericht eine umfassende Bestandsaufnahme. In der heute in Berlin vorgestellten aktuellen Fassung wird nun eine Trendwende sichtbar. Der Geburtenknick macht sich auch hier bemerkbar.
10: Durch den Geburtenknick sinkt die Zahl der zu betreuenden Kinder. Noch bedeutet das aber keine spürbare Entlastung des Systems. Denn in den Kitas gibt es noch viele Personallücken und in Grundschulen erfordert der neue Rechtsanspruch auf eine ganztägige Betreuung viele Ressourcen. Inhaltlich bestätigt der aktuelle Bildungsbericht erneut zwei Trends. Die Kompetenzen in Lesen, in Mathe und Naturwissenschaften werden insgesamt schwächer. Und für den Bildungserfolg eines Kindes ist in Deutschland oft entscheidend, in was für einem Elternhaus es aufwächst. Aus Berlin, Ronny Tochau.
8: Nach gut 5 Wochen im künstlichen Koma ist die britische Popsängerin Bonnie Tyler wieder bei Bewusstsein. Sie werde weiter auf der Intensivstation eines Krankenhauses in Portugal behandelt, teilte ihr Management mit. Die Ärzte der 75-Jährigen seien weiterhin zuversichtlich, dass sie sich gut erholen werde.
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1: Mit Maike Meitsch, guten Abend. Die Polizeidirektion Hannover hat 5 Polizeibeamte vorläufig des Dienstes enthoben. Gegen 2 weitere wurden Disziplinarverfahren eingeleitet. Nach Angaben der Behörde laufen strafrechtliche Ermittlungen unter anderem wegen des Verdachts der Körperverletzung und der Strafvereitelung im Amt. Nähere Angaben zu den konkreten Tatvorwürfen hat die Polizei aus ermittlungstaktischen und rechtlichen Gründen derzeit nicht gemacht. Ausgelöst wurden die Ermittlungen offenbar durch Hinweise an eine Beschwerdestelle. Polizeipräsidentin Gwendolin von der Osten sprach von schwerwiegenden Vorwürfen, die das Vertrauen der Menschen in die Polizei beschädigen. Sollten sich die Vorwürfe bestätigen, seien sie nicht nur rechtswidrig, sondern auch ein Verstoß gegen die Werte der Polizei. Gleichzeitig gelte bis zum Abschluss der Ermittlungen die Unschuldsvermutung. Morgen soll es offenbar von der Staatsanwaltschaft weitere Informationen zu dem Fall geben. Wird die Kuhlemannstraße in Hannover im Zuge der Erweiterung des Maschparks wie geplant für Autos gesperrt oder doch nicht? Die Diskussion über mögliche Verkehrsprobleme sorgen derzeit für Diskussionen in der Stadtpolitik. FDP und CDU sind gegen eine Vollsperrung der Kuhlemannstraße. Die SPD hält sich bedeckt, will Verkehrsdaten erneut bewerten und schließt jetzt nicht mehr aus, die Straße vorerst weiter für Autos offen zu lassen. Oberbürgermeister Billet Onay zeigte sich im Radio Hannover Interview überrascht über die ganze Diskussion. Das Verkehrsgutachten, auf das sich die Kritik stützt, sei vor 2 Jahren schon bekannt gewesen.
2: Das jetzt angeblich neu ausgekramte Gutachten ist kalter Kaffee. Es lag den Ratsgremien vor der Entscheidungsfindung vor. Es wurde auch im Bauausschuss beraten. Und auf der Grundlage ist damals die Entscheidung auch getroffen worden. Man muss halt auch sagen, die Entscheidung hat auch zur Folge, dass wir Fördermittel des Bundes bekommen. Deshalb ist dieses Vorgehen der SPD jetzt damals auf derselben Grundlage zugestimmt zu haben und jetzt 2 Jahre später zu sagen, nee, wir müssen da noch mal rein, schon sehr verwunderlich.
1: Die Ratsmehrheit wackelt. Über die Pläne zur Kuhlemannstraße wird voraussichtlich nach der Sommerpause abgestimmt.
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1: Drogendealer haben versucht, rund 100 Kilo Cannabis per Flugzeug aus Kanada nach Deutschland zu schmuggeln. Die illegale Fracht wurde aber bereits am Frankfurter Flughafen vom Zoll entdeckt. Die Ermittlungen führten schließlich weiter nach Hannover. Hier sollen 4 Männer den Schmuggel organisiert haben. Bei einer Großrazzia haben Zoll und Polizei 9 Objekte im Stadtgebiet durchsucht und 3 Tatverdächtige festgenommen. Die Region Hannover plant den Neubau der Gutzmann-Schule in Langenhagen für rund 73 Millionen Euro. Das barrierefreie Gebäude soll moderne Lernräume, eine Sporthalle und nachhaltige Technik erhalten. Die Vorbereitungen für den Bau sollen im Herbst starten. 2031 soll das Gebäude fertig sein. Die Regionsversammlung soll die Pläne Ende des Monats final beschließen.
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1: Ich bin Tine Klimach. Die EU hat die Beitrittsverhandlungen mit der Ukraine begonnen. Vertreter beider Seiten starteten am Abend in Luxemburg offiziell die Aufnahme von Gesprächen zum ersten Themenblock, wie ein Sprecher des Rates der Mitgliedstaaten sagte. Mit dem ersten Verhandlungsabschnitt werden Gespräche über Themen wie das Justizsystem, den Grundwerteschutz und Sicherheit begonnen. Kandidatenländer müssen dabei unter anderem nachweisen, dass ihre Rechtssysteme, der Grenzschutz und die Polizei den EU-Standards entsprechen. Nach Wochen der Verhandlungen gibt es Bewegung im Konflikt zwischen den USA und dem Iran. Beide Seiten haben sich auf ein Rahmenabkommen verständigt. Das soll kommenden Freitag in Genf unterzeichnet werden. Die Einigung dürfte auch den heute beginnenden G7-Gipfel im französischen Evian prägen. US-Präsident Trump ist bereits eingetroffen.
2: Auch wenn vieles beim Deal der USA mit dem Iran noch offen ist, wird es hier beim G7-Gipfel darum gehen, wie die Schifffahrt durch die vom Iran blockierte Straße von Hormuz wieder in Gang kommt. Und dabei kann der US-Präsident Hilfe gut gebrauchen. Frankreich und Großbritannien haben eine Marinemission vorbereitet, bei der es um das Räumen von Minen und das Begleiten von Schiffen durch die Meerenge geht. Auch Deutschland hat eine Beteiligung in Aussicht gestellt. Aus Evian, Michael Evers.
1: Per Mausklick landen Sneaker, Beautyprodukte und Elektronik im Warenkorb. Influencer und soziale Medien haben inzwischen einen erheblichen Einfluss auf das Shoppingverhalten von Kindern und Jugendlichen. Das geht aus der Mediensucht-Sonderanalyse der Krankenkasse DRK Gesundheit und des Universitätsklinikums Hamburg-Eppendorf hervor.
3: Knapp die Hälfte der 10- bis 17-Jährigen wird demnach via Social Media auf Produkte aufmerksam. 40% folgen Kaufempfehlungen von Influencerinnen und Influencern. Deren Einfluss und vom Algorithmus gesteuerte Werbung können aber zur Gefahr werden und einen Kaufrausch auslösen. Laut Studie stöbern inzwischen fast 4 von 10 Kindern und Jugendlichen zwischen 10 und 17 Jahren mindestens einmal pro Woche in Online-Shops. Mehr als jeder Zehnte gibt dann bis zu 1.200 Euro pro Jahr fürs Shopping aus. Katrin Müller, Nachrichtenredaktion.
1: Zum Sport. Favorit Spanien hat die erste große WM-Überraschung hinnehmen müssen und ist mit einem 0:0 gegen Außenseiter Kap Verde ins Turnier gestartet. Der Europameister war in Atlanta zwar überlegen, doch vor dem Tor fast komplett harmlos. Vor 4 Jahren war Spanien noch mit einem 7:0 gegen Costa Rica in die WM gestartet.
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1: Ich bin Ursula Winkler. Die EU hat die Beitrittsverhandlungen mit der Ukraine offiziell begonnen. In Luxemburg haben Vertreter beider Seiten am Abend die Gespräche zum ersten Verhandlungskapitel gestartet. Das sagte ein Sprecher des Rates der Mitgliedstaaten der deutschen Presseagentur.
2: Es geht jetzt erstmal um grundlegende Fragen wie Rechtsstaatlichkeit, Justiz, Sicherheit und den Schutz von Grundrechten. Die Ukraine muss dabei nachweisen, dass sie die Standards der Europäischen Union erfüllt. Bundesaußenminister Wadephul spricht von einem historischen Zeitpunkt für Europa und die Ukraine. Der Verhandlungsbeginn sei mehr als Symbolik. Bis zu einem möglichen EU-Beitritt dürfte es trotzdem noch Jahre dauern. Dafür sind weitere Reformen nötig, etwa im Kampf gegen Korruption. Tine Klimach, Nachrichtenredaktion.
1: Nach jahrelangen Verhandlungen um Fluggastrechte in der EU ist klar, es bleibt bei den bisherigen Entschädigungszahlungen bei Verspätungen. Reisende haben damit ab 3 Stunden Verspätung unter bestimmten Voraussetzungen Anspruch auf Geld. Vertreter von Europaparlament und EU-Staaten haben sich aber auf einige Änderungen verständigt.
3: Die EU-Abgeordneten wollten ursprünglich, dass Passagiere immer ein Recht auf Mitnahme eines kleinen Koffers haben, zusätzlich zu einem persönlichen Gegenstand. Damit konnten sie sich nicht durchsetzen. Aber Preise sollen im Netz immer einschließlich Handgepäck angezeigt werden, der Transparenz wegen. Kinder müssen nicht für einen reservierten Sitzplatz neben den Eltern zahlen. Bei Verspätungen bleibt es beim bisherigen. Ab 3 Stunden gibt es Geld, gestaffelt nach Entfernungen, wenn die Fluggesellschaft hat. Dieter Ebeling, Brüssel.
1: Influencer und soziale Medien haben inzwischen einen erheblichen Einfluss auf das Online-Shopping-Verhalten von Kindern und Jugendlichen. So werden 47% der 10- bis 17-Jährigen durch Werbung auf Social-Media-Plattformen auf Produkte aufmerksam, 40% durch Empfehlungen von Influencerinnen und Influencern. Das zeigt die Mediensucht-Sonderanalyse der Krankenkasse DAK Gesundheit. Zum Fußball. Spanien hat die erste große WM-Überraschung hinnehmen müssen und ist mit einem 0:0 gegen Außenseiter Kap Verde ins Turnier gestartet. Auch der lange verletzte und spät eingewechselte Jungstar Jamal traf nicht. Vor 4 Jahren war Spanien noch mit einem 7:0 gegen Costa Rica in die WM gestartet.
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1: Ich bin Ursula Winkler. Die EU hat die Beitrittsverhandlungen mit der Ukraine begonnen. Vertreter beider Seiten starteten am Abend in Luxemburg offiziell die Gespräche zum ersten Themenblock. Mit dem ersten Verhandlungsabschnitt werden Gespräche über Themen wie das Justizsystem, dem Grundwerteschutz und Sicherheit begonnen. Kandidatenländer müssen dabei unter anderem nachweisen, dass ihre Rechtssysteme, der Grenzschutz und die Polizei den EU-Standards entsprechen. Nach Wochen der Verhandlungen gibt es Bewegung im Konflikt zwischen den USA und dem Iran. Beide Seiten haben sich auf ein Rahmenabkommen verständigt. Das soll am Freitag in Genf unterzeichnet werden. Die Einigung dürfte auch den aktuellen G7-Gipfel im französischen Evian prägen.
2: Auch wenn vieles beim Deal der USA mit dem Iran noch offen ist, wird es hier beim G7-Gipfel darum gehen, wie die Schifffahrt durch die vom Iran blockierte Straße von Hormuz wieder in Gang kommt. Und dabei kann der US-Präsident Hilfe gut gebrauchen. Frankreich und Großbritannien haben eine Marinemission vorbereitet, bei der es um das Räumen von Minen und das Begleiten von Schiffen durch die Meerenge geht. Präsident Macron pochte bereits darauf, die Mission solle möglichst schnell starten, schon in einigen Tagen. Auch Deutschland hat eine Beteiligung in Aussicht gestellt. Michael Evers, Evian.
1: Wie steht es um die Bildung in Deutschland? Alle 2 Jahre präsentiert der Bericht Bildung in Deutschland dazu eine umfassende Bestandsaufnahme. In der in Berlin vorgestellten aktuellen Fassung wird nun eine Trendwende sichtbar, denn der Geburtenknick macht sich bemerkbar.
3: Durch den Geburtenknick sinkt die Zahl der zu betreuenden Kinder, noch bedeutet das aber keine spürbare Entlastung des Systems. Denn in den Kitas gibt es noch viele Personallücken und in Grundschulen erfordert der neue Rechtsanspruch auf eine ganztägige Betreuung viele Ressourcen. Inhaltlich bestätigt der aktuelle Bildungsbericht erneut 2 Trends. Die Kompetenzen in Lesen, in Mathe und Naturwissenschaften werden insgesamt schwächer und für den Bildungserfolg eines Kindes ist in Deutschland oft entscheidend, in was für einem Elternhaus es aufwächst. Ronny Thorau, Berlin.
1: Zum Fußball. Spanien hat die erste große WM-Überraschung hinnehmen müssen und ist mit einem 0:0 gegen Außenseiter Kap Verde ins Turnier gestartet. Auch der lange verletzte und spät eingewechselte Jungstar Jamal traf nicht. Vor 4 Jahren war Spanien noch mit einem 7:0 gegen Costa Rica in die WM gestartet.
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1: Ich bin Ursula Winkler. Die EU hat die Beitrittsverhandlungen mit der Ukraine begonnen. Vertreter beider Seiten starteten am Abend in Luxemburg offiziell die Gespräche zum ersten Themenblock. Mit dem ersten Verhandlungsabschnitt werden Gespräche über Themen wie das Justizsystem, den Grundwerteschutz und Sicherheit begonnen. Kandidatenländer müssen dabei unter anderem nachweisen, dass ihre Rechtssysteme, der Grenzschutz und die Polizei den EU-Standards entsprechen. Beim G7-Gipfel im französischen Evian stehen große Krisen auf der Tagesordnung. Bundeskanzler Merz zeigte sich vorsichtig optimistisch und sieht trotz der angespannten Lage Chancen auf Fortschritte, sowohl im Konflikt mit dem Iran als auch im Ukraine-Krieg.
2: Merz spricht von einem möglichen Fenster für die Diplomatie. Die Ukraine sei heute in einer stärkeren Position als noch vor einiger Zeit, sagte der Kanzler vor seinem Abflug. In Evian will er mit US-Präsident Trump und den anderen G7-Staaten über neue diplomatische Anläufe sprechen. Positiv sieht Merz auch die Einigung zwischen den USA und dem Iran. Das vereinbarte Rahmenabkommen könne aus seiner Sicht zur Stabilisierung der Region beitragen und der Weltwirtschaft neuen Rückenwind geben. Zoe Tassovali, Nachrichtenredaktion.
1: Der älteste Sohn der norwegischen Kronprinzessin Mette-Marit, Marius Borg-Høiby, ist vor einem Gericht in Oslo für 34 Straftaten zu 4 Jahren Haft verurteilt worden. 4 Frauen muss der Norweger eine Entschädigung zahlen, darunter 2 Ex-Freundinnen.
3: Das Urteil fiel milder aus, als die Staatsanwaltschaft gefordert hatte. 4 Jahre dürften trotzdem ein schwerer Schlag sein. Nicht nur für Høiby, sondern für die ganze Königsfamilie. Schuldig in 34 Anklagepunkten, darunter in 2 Fällen von Vergewaltigung nach norwegischem Recht. Das Gericht sah es als erwiesen an, dass Høiby mit dem Finger in die Frauen eingedrungen war, während sie schliefen. Einen Freispruch gab es dagegen von 2 weiteren Vergewaltigungsvorwürfen. Aus Skandinavien, Julia Weschenbach.
1: Zum Fußball. Belgien hat am Abend Ägypten den ersten Sieg der WM-Geschichte verdorben. Die Partie endete 1:1 unentschieden. Auch die WM-Partie davor war ein Unentschieden. Spanien und der Außenseiter Kap Verde trennten sich mit 0:0.
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1: Ich bin Ursula Winkler. Die EU hat die Beitrittsverhandlungen mit der Ukraine offiziell begonnen. In Luxemburg haben Vertreter beider Seiten am Abend die Gespräche zum ersten Verhandlungskapitel gestartet. Das sagte ein Sprecher des Rates der Mitgliedstaaten der deutschen Presseagentur.
2: Es geht jetzt erstmal um grundlegende Fragen wie Rechtsstaatlichkeit, Justiz, Sicherheit und den Schutz von Grundrechten. Die Ukraine muss dabei nachweisen, dass sie die Standards der Europäischen Union erfüllt. Bundesaußenminister Wadephul spricht von einem historischen Zeitpunkt für Europa und die Ukraine. Der Verhandlungsbeginn sei mehr als Symbolik. Bis zu einem möglichen EU-Beitritt dürfte es trotzdem noch Jahre dauern. Dafür sind weitere Reformen nötig, etwa im Kampf gegen Korruption. Tine Klimach, Nachrichtenredaktion.
1: Nach jahrelangen Verhandlungen um Fluggastrechte in der EU ist klar, es bleibt bei den bisherigen Entschädigungszahlungen bei Verspätungen. Reisende haben damit ab 3 Stunden Verspätung unter bestimmten Voraussetzungen Anspruch auf Geld. Vertreter von Europaparlament und EU-Staaten haben sich aber auf einige Änderungen verständigt.
3: Die EU-Abgeordneten wollten ursprünglich, dass Passagiere immer ein Recht auf Mitnahme eines kleinen Koffers haben, zusätzlich zu einem persönlichen Gegenstand. Damit konnten sie sich nicht durchsetzen. Aber Preise sollen im Netz immer einschließlich Handgepäck angezeigt werden, der Transparenz wegen. Kinder müssen nicht für einen reservierten Sitzplatz neben den Eltern zahlen. Bei Verspätungen bleibt es beim bisherigen. Ab 3 Stunden gibt es Geld, gestaffelt nach Entfernungen, wenn die Fluggesellschaft schuld hat. Dieter Ebeling, Brüssel.
1: Influencer und soziale Medien haben inzwischen einen erheblichen Einfluss auf das Online-Shopping-Verhalten von Kindern und Jugendlichen. So werden 47% der 10- bis 17-Jährigen durch Werbung auf Social-Media-Plattformen auf Produkte aufmerksam. 40% durch Empfehlungen von Influencerinnen und Influencern. Das zeigt die Mediensucht-Sonderanalyse der Krankenkasse DAK Gesundheit. Zum Fußball. Belgien hat am Abend Ägypten den ersten Sieg der WM-Geschichte verdorben. Die Partie endete 1:1 unentschieden. Auch die WM-Partie davor war ein Unentschieden. Spanien und der Außenseiter Kap Verde trennten sich mit 0:0.
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1: Ich bin Ursula Winkler. Am Genfersee starten heute die G7 in den zweiten Tag ihres Gipfeltreffens. Die Staats- und Regierungschefs beraten unter anderem über gemeinsame Positionen, was den Welthandel sowie den Iran- und den Ukraine-Krieg angeht. Auch der ukrainische Präsident Zelensky soll bei der Arbeitssitzung im französischen Evian dabei sein.
2: Bislang galten die USA als alleiniger Vermittler im Ukraine-Krieg. Nun will man hier in Evian mit US-Präsident Trump über Vorschläge sprechen, die Deutschland, Frankreich und Großbritannien mit Zelensky beraten haben. Die Europäer wollen mit am Verhandlungstisch sitzen, sollte